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1: Hi, ich bin Sebastian aus Hartheim, Papa von zwei super coolen Kindern, ein Bub, ein Mädchen, alles, was man sich wünschen kann, gesund, gefräßig, frech.
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2: Der Große ist dann wahrscheinlich jetzt im Kindergarten, oder?
1: Seit September ist er im Waldkindergarten, ja.
2: Jeden Tag ein Abenteuer, glaube ich, oder?
1: Genau.
2: Und wie war das für euch, den ersten Schritt in Richtung Unabhängigkeit, das Kind gehen zu lassen?
1: Ja, war schon komisch, ne?
2: Ja, ich weiß. Ja.
1: Und gerade am Anfang finden die Kinder das ja noch nicht ganz so toll, ne? Und gibt so ein bisschen Trennungsschmerzen und alles. Das war schon, also zum Glück hat das meine Frau meistens gemacht. Ja. Ich war nur ein, zweimal dabei, aber wo da angefangen hat zu heulen, war schon ein bisschen, komm, ich nehme dich wieder mit.
2: Ja, und dann muss man da irgendwie echt tapfer bleiben, alle Beteiligten, ne? Und einfach weiter üben. Mehr ist es ja irgendwie da auch nicht, ne? Sich dran gewöhnen. Und euer Kleines ist natürlich noch zu Hause, 5 Monate. Ja. Und deine Frau ist in Elternzeit oder wie managt ihr das?
1: Genau, Elternzeit, meine Frau.
2: Okay. Der Große, wie findet der seine kleine Schwester?
1: Cool.
2: Ja?
1: Ja, also er kommt echt gut klar mit ihr, hat Spaß mit ihr, tobt immer mit ihr rum, was halt schon geht, ne?
2: Ja,
1: mit 5 Monaten. Er würde gern mehr machen, aber das geht halt noch nicht so, ne?
2: Süß. Und war das von Anfang an okay für ihn oder fand er das erstmal so mittel, als dann da noch jemand
1: also
2: war?
1: Also tatsächlich fand er das von Anfang an war okay damit. Also war nie ein Problem bisher.
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4: Mit Florian Klaus. Wer ein neues E-Auto kauft, kann ab heute die neue Förderprämie beantragen. Bundesumweltminister Schneider will das Online-Portal heute Vormittag freischalten. Die Förderung gibt es auch rückwirkend für Autos, die seit Jahresbeginn neu zugelassen worden sind. Je nach Fahrzeug, Einkommen und Familiengröße der Käufer gibt es zwischen 1.500 und 6.000 Euro. Mit 10 Milliarden Euro will Bundesinnenminister Dobrindt in den kommenden Jahren den Zivilschutz stärken. Unter anderem soll das Geld für Spezialfahrzeuge und für Gebäude des Technischen Hilfswerks verwendet werden. Der Städte- und Gemeindebund sieht das als wichtigen Schritt. Der reiche aber bei weitem nicht aus, sagte Geschäftsführer Berghegger dem Redaktionsnetzwerk Deutschland. Er fordert mehr Unterstützung für die Kommunen. Ein großes Reformpaket hat sich die Bundesregierung bis zur Sommerpause vorgenommen. Vor dem Hintergrund will Kanzler Merz jetzt morgen die SPD-Fraktion im Bundestag besuchen. Jan-Henner Reitze berichtet aus Berlin.
5: Es ist schon länger geplant, dass Merz bei den SPD-Abgeordneten vorbeischaut, aber gerade die Streitthemen der vergangenen Wochen, wie Entlastungen wegen gestiegener Spritpreise oder die Frage, wie noch klaffende Löcher im Haushalt gestopft werden sollen, zeigen, wie groß die Gräben zwischen Union und SPD geworden sind. Merz will sie überwinden und bei der SPD für Kompromisse werben, denn es muss am Ende mehr rauskommen als der kleinste gemeinsame Nenner, um, wie von der Regierung versprochen, zu beweisen, dass Politik noch handlungsfähig ist.
4: Die deutschen Eishockeyspieler haben bei der Weltmeisterschaft auch nach Spiel 3 noch keine Punkte. Gegen Gastgeber Schweiz gab es eine sehr deutliche 1:6 Niederlage. Es ist die höchste WM-Niederlage gegen den Nachbarn seit 89 Jahren. Das Minimalziel Viertelfinale ist in weiter Ferne. Und am Mittwoch geht es gegen den Titelverteidiger USA. 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
7: In der Nacht sinken die Temperaturen in St. Peter auf etwa 5 Grad, begleitet von wolkigem Himmel. Am Morgen zeigt das Thermometer im Schwarzwald bis zu 7 Grad an. Im Tagesverlauf steigen die Temperaturen auf bis zu 17 Grad, während etwas Regen erwartet wird.
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7: Im Moment gibt es keine bekannten Verkehrsbehinderungen. Gute Fahrt.
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7: Geblitzt wird in Lörrach in der Thumringer Straße. Hier sind 30 erlaubt. Noch ein Blitzer steht in Laufenburg in der Säckinger Straße. 50 ist hier die Höchstgeschwindigkeit. Letzter Blitzer für den Moment. In der Burgheimer Straße in Lahr, hier sind höchstens 30 erlaubt.
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2: Mit Florian Klaus. Bis zu 6.000 Euro Prämie gibt es für Käufer von E-Autos durch ein neues Förderprogramm vom Staat. Ab heute sollen Privatleute die Förderung beantragen können. Bundesverkehrsminister Schneider will das Portal am Vormittag starten. Die Prämie gibt es auch rückwirkend für Autos, die seit dem 1. Januar neu zugelassen worden sind. Insgesamt stehen 3 Milliarden Euro zur Verfügung. US-Präsident Trump hatte für heute angeblich einen Angriff auf den Iran geplant. Den hatte er aber nach eigenen Angaben abgesagt. Das Militär sei für einen groß angelegten Angriff bereit, falls es keine Einigung mit dem Iran gäbe. Tina Eck berichtet.
3: Einige Golfstaaten, darunter Katar und Saudi-Arabien, hätten ihn gebeten, von dem geplanten Militärschlag zunächst abzusehen, weil gerade ernsthafte Verhandlungen im Gange seien, erklärte Trump weiter. Aus Respekt sei er dieser Bitte nachgekommen. Zuvor hatte Trump den Druck auf den Iran wieder mal hochgeschraubt und gedroht, den Krieg wieder aufzunehmen.
2: Vor gut 3,5 Jahren hat der Bund den Düsseldorfer Energiekonzern Uniper mit mehr als 13 Milliarden Euro vor der Pleite gerettet. Heute startet die Bundesregierung einem Bericht der Süddeutschen Zeitung zufolge das Verfahren für den Wiederverkauf des Unternehmens. Bis Mitte Juni können sich demnach Interessenten melden, die sich an Uniper beteiligen wollen. Der Bund will seine Beteiligung von heute 99% auf etwa ein Viertel herunterfahren. Die Zeit von Star-Fußballtrainer Pep Guardiola beim Premier League-Club Manchester City neigt sich Medienberichten zufolge dem Ende zu. Eigentlich hat er noch einen Vertrag bis 2027. Zum Saisonende soll jetzt aber Schluss sein, heißt es. Es wäre das Ende einer erfolgreichen Ära. Auch in dieser Saison ist die Meisterschaft noch möglich, dafür müsste Konkurrent Arsenal aber patzen. 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
5: In Emmendingen zeigt das Thermometer in der Nacht milde 9 Grad und der Himmel ist fast wolkenlos. Auf dem Schauinsland-Gipfel sind es aktuell 2 Grad, ebenfalls mit klarer Sicht. Am Morgen wird im Breisgau eine Temperatur von bis zu 10 Grad erwartet. Der Tageshöchstwert erreicht 21 Grad, wobei der Himmel stark bewölkt ist.
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5: Aktuell liegen uns keine Verkehrsmeldungen vor. Gute Fahrt.
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5: In Lörrach in der Tumringer Straße wird geblitzt. Hier gelten 30. Zusätzlich wird in Laufenburg in der Säckinger Straße kontrolliert. Außerdem wird in der Burgheimer Straße in Lahr geblitzt. Die Höchstgeschwindigkeit beträgt dort 30.
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0: Hättet ihr's gewusst?
1: Woher kommt der Ausdruck, etwas auf dem Schirm haben? Hat man etwas auf dem Schirm, dann hat man etwas nicht vergessen und weiß, dass man sich darum noch kümmern sollte. Aber warum ist es dann auf einem Schirm? Die Redewendung hat nichts mit Regenschirm zu tun, sondern sie stammt aus der militärischen Luftfahrt, genauer aus der Radartechnik des Zweiten Weltkrieges. Mit Schirm ist der Radarbildschirm gemeint, auf dem man sich nähernde Flugzeuge als leuchtende Signale frühzeitig erkennen konnte. Wenn man also etwas auf dem Schirm hat, dann ist es fast so, als würde vor einem ein leuchtender Punkt sein, der einen daran erinnert, sich um etwas Wichtiges zu kümmern. Eure Mariella Miskial.
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1: Mit Florian Klaus. Bis zu 6.000 Euro Prämie gibt es für Käufer von E-Autos durch ein neues Förderprogramm vom Staat. Ab heute sollen Privatleute die Förderung beantragen können. Bundesverkehrsminister Schneider will das Portal am Vormittag starten. Die Prämie gibt es auch rückwirkend für Autos, die seit dem 1. Januar neu zugelassen worden sind. Insgesamt stehen 3 Milliarden Euro zur Verfügung. US-Präsident Trump hatte für heute angeblich einen Angriff auf den Iran geplant. Den hatte er aber nach eigenen Angaben abgesagt. Das Militär sei für einen groß angelegten Angriff bereit, falls es keine Einigung mit dem Iran gebe. Tina Eck berichtet.
2: Einige Golfstaaten, darunter Katar und Saudi-Arabien, hätten ihn gebeten, von dem geplanten Militärschlag zunächst abzusehen, weil gerade ernsthafte Verhandlungen im Gange seien, erklärte Trump weiter. Aus Respekt sei er dieser Bitte nachgekommen. Zuvor hatte Trump den Druck auf den Iran wieder mal hochgeschraubt und gedroht, den Krieg wieder aufzunehmen.
1: Vor gut 3,5 Jahren hat der Bund den Düsseldorfer Energiekonzern Uniper mit mehr als 13 Milliarden Euro vor der Pleite gerettet. Heute startet die Bundesregierung einem Bericht der Süddeutschen Zeitung zufolge das Verfahren für den Wiederverkauf des Unternehmens. Bis Mitte Juni können sich demnach Interessenten melden, die sich an Uniper beteiligen wollen. Der Bund will seine Beteiligung von heute 99% auf etwa ein Viertel herunterfahren. Die Zeit von Star-Fußballtrainer Pep Guardiola beim Premier League-Club Manchester City neigt sich Medienberichten zufolge dem Ende zu. Eigentlich hat er noch einen Vertrag bis 2027. Zum Saisonende soll jetzt aber Schluss sein, heißt es. Es wäre das Ende einer erfolgreichen Ära. Auch in dieser Saison ist die Meisterschaft noch möglich, dafür müsste Konkurrent Arsenal aber patzen. 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
4: In der Nacht wurden in Schluchsee 4 Grad gemessen. Der Himmel zeigt sich bewölkt. Am Morgen sind im Schwarzwald Temperaturen von bis zu 5 Grad zu erwarten. Im Laufe des Tages steigen die Temperaturen auf bis zu 16 Grad. Dabei kann es zu leichtem Regen kommen.
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4: Im Moment gibt es keine bekannten Verkehrsbehinderungen. Gute Fahrt.
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4: In Lörrach in der Thumringer Straße wird geblitzt. Hier gelten 30. Auch in Laufenburg wird in der Säckinger Straße geblitzt. Zum Schluss noch ein Blitzer in Lahr in der Burgheimer Straße. Hier gilt 30.
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2: Weißt du, was die weiteste Entfernung war, die du jemals für ein Konzert auf dich genommen hast?
1: Also das war tatsächlich U2 in Barcelona. Mhm. Lag aber auch daran, dass meine Frau und ich da eine Woche Urlaub verbracht haben. Das war cool. Bevor die Kinder auf der Welt waren.
2: Und als ich alles natürlich noch einfacher war.
1: Da war es noch einfacher. Wobei es jetzt wieder einfacher wird. Die Kinder werden größer. Ja. Die Kleine, die ist 7, liegt davor gerne mal zu den Schwiegereltern. Und dann funktioniert es.
2: Was ist das Tolle für dich an einem Konzert, an Live-Musik?
1: Zum einen zu sehen, ob die Künstlerin das live überhaupt so drauf hat wie auf Platte oder vielleicht sogar besser.
2: Ja.
1: Dann die Stimmung. Ja, ich bin da echt ein bisschen Fanboy. Ich hab noch alle Konzertkarten aufgehoben.
2: Ach, wie schön.
1: Sind hängen bei mir im Keller und ich genieße es dann auch. Also wenn ich hier zum Beispiel bei uns in Emmendingen, da ist ja immer das iMusic, ja, und da helfe ich auch mit, habe dann zum Teil auch die Möglichkeit, mit den Künstlern nur kurz zu sprechen oder ein Autogramm zu holen, ein Foto zu machen und so weiter. Ja, das ist einfach die Stimmung dann auch auf den Konzerten.
2: Mhm. Ja. Kannst du deine Frau auch dafür begeistern?
1: Ich kann sie tatsächlich dafür begeistern. Sie lässt sich überraschen. Also sie ist jetzt nicht die große Musikhörerin, aber sie hat mich bisher, sagen wir, auf 3/4 aller Konzerte mit Sicherheit begleitet.
2: Toll.
1: Und wir haben immer schöne Erlebnisse gehabt, ja.
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4: Mit Florian Klaus. Wie geht es den deutschen Wäldern? Dafür stellt Bundesagrarminister Reiner heute neue Daten vor. Schon länger werden an den Bäumen wegen des Klimawandels verbreitet Schäden durch Hitze, Trockenheit und Käferbefall beobachtet. Im letzten Jahr kam heraus, dass der Wald in Deutschland durch die großen Schäden inzwischen mehr Kohlenstoff abgibt, als er aufnehmen kann und damit seine Funktion als Klimaschützer auch nicht mehr erfüllen kann. Wenn wir über KI sprechen, denken wohl viele zuerst an ChatGPT. Der Milliardär Elon Musk ist mit einer Klage gegen den Entwickler von ChatGPT, OpenAI, gescheitert. Musk war mal Geldgeber von OpenAI und wirft dem Unternehmen unter anderem vor, eine frühere gemeinsame Vision verraten zu haben. Es sei nun in erster Linie auf Profit aus. Allerdings entschied das Gericht, dass Musk zu spät geklagt hat. Die Verjährungsfrist war abgelaufen. Mit einem eigenen Mietendeckel wollte Berlin den immer höheren Mietkosten mal Grenzen setzen, aber das Bundesverfassungsgericht hat Nein gesagt. Der Bund sei für solche Dinge zuständig. Die SPD will sich jetzt in der Bundesregierung dafür einsetzen, dass die Länder eigene Mietendeckel einführen können. Jan-Henner Reitze berichtet.
5: Dass die Bundes-SPD ausgerechnet jetzt wieder eine rechtliche Grundlage schaffen will, damit Bundesländer jeweils für sich Mietendeckel festlegen können, liegt an der bevorstehenden Abgeordnetenhauswahl in Berlin, wo die SPD aktuell in Umfragen hinten liegt. Die Union lehnt Mietendeckel allerdings ab und innerhalb der Bundesregierung gibt es sowieso schon zahlreiche Streitthemen.
4: Das Zielviertelfinale rückt für die deutsche Eishockeymannschaft bei der WM in immer weitere Ferne. Gegen Gastgeber Schweiz setzte es eine deutliche 1:6 Niederlage. Damit ist das DEB-Team auch nach 3 Spielen noch punktlos. Nächster Gegner ist morgen Weltmeister und Olympiasieger USA. 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
7: In Bad Krozingen liegen die Temperaturen in der Nacht bei kühlen 7 Grad und der Himmel ist nahezu wolkenlos. In St. Blasien sind die Temperaturen ähnlich, jedoch zeigt sich der Himmel wolkig. In den Morgenstunden kann im Breisgau mit bis zu 9 Grad gerechnet werden. Der Tageshöchstwert erreicht 20 Grad, begleitet von etwas Regen.
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7: Aktuell liegen uns keine Verkehrsmeldungen vor. Gute Fahrt.
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7: In Laufenburg in der Säckinger Straße wird geblitzt, hier gelten 50. Auch in Lörrach wird in der Tumringer Straße geblitzt. Letzter Blitzer für den Moment in der Burgheimer Straße in Lahr, hier sind höchstens 30 erlaubt.
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2: Mit Florian Klaus. Wie geht es den deutschen Wäldern? Dafür stellt Bundesagrarminister Reiner heute neue Daten vor. Schon länger werden an den Bäumen wegen des Klimawandels verbreitet Schäden durch Hitze, Trockenheit und Käferbefall beobachtet. Im letzten Jahr kam heraus, dass der Wald in Deutschland durch die großen Schäden inzwischen mehr Kohlenstoff abgibt, als er aufnehmen kann und damit seine Funktion als Klimaschützer auch nicht mehr erfüllen kann. Wenn wir über KI sprechen, denken wohl viele zuerst an ChatGPT. Der Milliardär Elon Musk ist mit einer Klage gegen den Entwickler von ChatGPT, OpenAI, gescheitert. Musk war mal Geldgeber von OpenAI und wirft dem Unternehmen unter anderem vor, eine frühere gemeinsame Vision verraten zu haben. Es sei nun in erster Linie auf Profit aus. Allerdings entschied das Gericht, dass Musk zu spät geklagt hat. Die Verjährungsfrist war abgelaufen. Mit einem eigenen Mietendeckel wollte Berlin den immer höheren Mietkosten mal Grenzen setzen, aber das Bundesverfassungsgericht hat Nein gesagt. Der Bund sei für solche Dinge zuständig. Die SPD will sich jetzt in der Bundesregierung dafür einsetzen, dass die Länder eigene Mietendeckel einführen können. Jan-Henner Reitze berichtet.
3: Dass die Bundes-SPD ausgerechnet jetzt wieder eine rechtliche Grundlage schaffen will, damit Bundesländer jeweils für sich Mietendeckel festlegen können, liegt an der bevorstehenden Abgeordnetenhauswahl in Berlin, wo die SPD aktuell in Umfragen hinten liegt. Die Union lehnt Mietendeckel allerdings ab und innerhalb der Bundesregierung gibt es sowieso schon zahlreiche Streitthemen.
2: Das Ziel Viertelfinale rückt für die deutsche Eishockeymannschaft bei der WM in immer weitere Ferne. Gegen Gastgeber Schweiz setzte es eine deutliche 1:6 Niederlage. Damit ist das DEB-Team auch nach 3 Spielen noch punktlos. Nächster Gegner ist morgen Weltmeister und Olympiasieger USA. 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
5: In Kirchzarten bleibt es in der Nacht bei milden 7 Grad und fast wolkenlosem Himmel. Am Morgen zeigt das Thermometer im Breisgau bis zu 8 Grad an. Im Laufe des Tages wird eine Höchsttemperatur von 20 Grad erreicht, begleitet von etwas Regen.
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5: Im Moment gibt es keine bekannten Verkehrsbehinderungen. Gute Fahrt.
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5: In Lahr in der Burgheimer Straße wird geblitzt, hier gelten 30. Auch in Laufenburg wird in der Säckinger Straße geblitzt. Schließlich wird in Lörrach in der Tumringer Straße geblitzt. Erlaubt sind 30.
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0: Hättet ihr's gewusst?
1: Warum macht Achterbahnfahren eigentlich so viel Spaß? Beim Achterbahnfahren wird eine intensive Mischung aus Angst und Freude erzeugt. Wenn der Körper extremen Beschleunigungen und Höhen ausgesetzt wird, reagiert das Gehirn mit einer Flut von Hormonen wie Adrenalin und Endorphinen. Diese Reaktion wird durch spezielle Nervenzellen im Gehirn, die sogenannten Speedzellen, ausgelöst. Die sind dafür da, Geschwindigkeiten und Beschleunigungen zu messen. Und weil wir aber nicht ganz einschätzen können, wie schnell und wie hoch wir sind, ist unser Gehirn ganz schön verwirrt. Und das trägt zu diesem Nervenkitzel bei und macht das Achterbahnfahren für die meisten Menschen zu einer sehr spaßigen Erfahrung. Eure Mariella Miskial.
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1: Mit Florian Klaus. Guten Morgen. Wer ein neues E-Auto kauft, kann ab heute die neue Förderprämie beantragen. Bundesumweltminister Schneider will das Online-Portal heute Vormittag freischalten. Die Förderung gibt es auch rückwirkend für Autos, die seit Jahresbeginn neu zugelassen worden sind. Je nach Fahrzeug, Einkommen und Familiengröße der Käufer gibt es zwischen 1.500 und 6.000 Euro. Union und SPD sind sich einig. Die automatische Diätenerhöhung für Bundestagsabgeordnete soll in diesem Jahr ausgesetzt werden. Er sei dafür, diese Idee aus der Union schnellstmöglich umzusetzen, sagte SPD-Generalsekretär Klüssendorf. Ronny Thorau berichtet aus Berlin.
2: Man könne nicht bei Krankenversicherung, Rente und Pflege über Einsparungen diskutieren und sich gleichzeitig eine Diätenerhöhung von 500 Euro pro Monat genehmigen, so SPD-Generalsekretär Klüssendorf. Auch Unionsfraktionschef Spahn hatte sich offen gezeigt für einen Verzicht auf die anstehende automatische Diätenerhöhung zum 1. Juli. Er verstehe, dass Bürger, wenn sie verzichten müssten, das auch von Abgeordneten erwarteten, so Spahn.
1: Vor gut 3,5 Jahren hat der Bund den Düsseldorfer Energiekonzern Uniper mit mehr als 13 Milliarden Euro vor der Pleite gerettet. Heute startet die Bundesregierung einem Bericht der Süddeutschen Zeitung zufolge das Verfahren für den Wiederverkauf des Unternehmens. Bis Mitte Juni können sich demnach Interessenten melden, die sich an Uniper beteiligen wollen. Der Bund will seine Beteiligung von heute 99% auf etwa ein Viertel herunterfahren. Die deutschen Eishockeyspieler haben bei der Weltmeisterschaft auch nach Spiel 3 noch keine Punkte. Gegen Gastgeber Schweiz gab es eine sehr deutliche 1:6 Niederlage. Es ist die höchste WM-Niederlage gegen den Nachbarn seit 89 Jahren. Das Minimalziel Viertelfinale ist in weiter Ferne. Und am Mittwoch geht es gegen den Titelverteidiger USA. 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
4: In der Nacht zeigen sich in Endingen kühle 7 Grad bei fast wolkenlosem Himmel. Ähnliche Temperaturen sind auch in Lenzkirch zu erwarten, wo die Nacht ebenfalls klar verläuft. Am Morgen klettert das Thermometer im Kaiserstuhl auf bis zu 8 Grad. Im Laufe des Tages wird es mit einem Tageshöchstwert von 20 Grad stark bewölkt.
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4: Derzeit sind uns keine Meldungen bekannt. Kommt gut an euer Ziel.
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4: In Lahr in der Burgheimer Straße wird geblitzt. Hier gelten 30. Außerdem wird in der Säckinger Straße in Laufenburg geblitzt. Die Höchstgeschwindigkeit beträgt dort 50.
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5: Und mit euch hier super früh Aufsteher. Wunderschönen guten Morgen am Dienstag.
6: Ja, Sally. Und um diese frühe Uhrzeit frage ich mich immer, welche Vogelsorten die ersten sind, die mich aufwecken draußen.
5: Es wird aber langsam schon wieder ruhiger, ne? So die Hauptfrühlingszeit, man hört, es ist vorbei. Die Kleinen werden langsam groß, die in den Nestern waren. Darauf ein Ramazzotti.
6: Nee, ja, Käffchen gerne. Und dann Ramazzotti oder beides zusammen?
5: Beides zusammen würde ich sagen.
6: Baden FM geht das.
5: Jawohl, ja, Käffchen mit 2 Stück Zucker und Lieblingssongs und dann 2000er von Ramazzotti Eros und wir haben hier ganz frisch David Guetta mit Gone, Gone, Gone.
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1: Ob jetzt daheim beim Altpapier zusammensuchen oder in der Werkstatt beim Werkzeug richten, jeder kann wieder mitraten. Und im Frühstücksclub zockt jetzt Anna aus Bad Krozingen gegen unseren Peter und ganz nebenbei um einen knallroten Frühstückskaffeeport. Salut, Anna.
2: Hallo.
3: Hi, guten Morgen, Anna.
2: Guten Morgen.
1: Anna, hattest du Brückentag oder musstest du arbeiten?
2: Ich bin auf der Arbeit.
1: Du bist jetzt auf der Arbeit?
2: Ja.
1: Okay, was machst du?
2: Ich mache eine Ausbildung zur Kauffrau für Versicherung und Finanzanlagen.
1: Oh, könnten der Peter und ich unsere 2 Euro, die wir gespart haben, bei dir vermehren?
2: Ja, könnt ihr.
1: Super.
3: Ach, toll. Und da berätst du uns dann, wo am besten wie das meiste Geld rauskommt?
2: Genau, ja.
1: Oh, wir sollten uns mal zum Kaffee treffen.
3: Dann halte ich mich jetzt zurück und lass dich gewinnen.
1: Liebe Anna, jetzt heißt es nicht lang schnacken, Peter knacken. Hier die Spielregeln. Wir suchen wieder einen Begriff. Ich gebe Tipps dazu, die immer genauer werden. Und wenn du meinst, lösen zu können, reinrufen. Aber vorsichtig, ist deine Antwort nämlich falsch, gewinnt automatisch der Peter. So, alles im grünen Bereich. Kann's losgehen?
2: Ja, kann losgehen.
1: Dann kommt hier der erste Tipp. Ich habe mit Tanz zu tun.
2: Mhm.
1: Kannst du tanzen?
2: Nicht wirklich, nein.
1: Gut, dann machen wir weiter. Viele Menschen mögen meine Musik.
2: Okay.
3: Ich glaube, das wird was ganz Abstraktes.
1: Ich glaube ich nicht.
2: Ich bin gespannt.
1: Tipp Nummer 3. Ich spiele in einem Ferienresort.
2: Einem Ferienresort.
1: Einen Ferienresort. Also in einem Ferienclub vielleicht auch.
3: Keine Ahnung, das ist nicht so da, wo ich Urlaub mache. Ja.
1: So, Anna, Obacht geben. Hier kommt Tipp Nummer 4. Der Satz, ich habe eine Melone getragen, stammt aus mir. Anna.
2: Was? Ja?
1: Anna.
3: Dirty Dancing.
1: Bitte?
3: Der Film Dirty Dancing.
1: Anna, ich hatte so auf dich gehofft.
2: Ich bin da leider wirklich komplett raus.
3: Oh, Baby hatte Wassermelone getragen.
1: Ja, ja, wir suchten tatsächlich. Dirty Dancing, war das dein Tanzfilm damals auch?
2: Nee, leider gar nicht.
3: Sonst hätte sie, glaube ich, die Antwort sofort gewusst.
1: Ja, ich hab mich echt gewundert, weil bei Melone muss ich sofort schnackseln. Wie heißt es? Anna, schade, aber es hat richtig Spaß gemacht mit dir. Und wegen den Finanzen sprechen wir nochmal, gell?
2: Ja, sehr gerne. Kommt noch was trotzdem, ich bin da.
1: Super, also dir noch einen schönen Montag.
2: Vielen Dank, wünsche ich euch auch.
3: Danke, Anna.
1: Und wenn auch ihr den Peter mal herausfordern wollt, schlagen wollt, dann geht auf baden.fm.
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7: Mit Florian Klaus. Guten Morgen. Wer ein neues E-Auto kauft, kann ab heute die neue Förderprämie beantragen. Bundesumweltminister Schneider will das Online-Portal heute Vormittag freischalten. Die Förderung gibt es auch rückwirkend für Autos, die seit Jahresbeginn neu zugelassen worden sind. Je nach Fahrzeug, Einkommen und Familiengröße der Käufer gibt es zwischen 1.500 und 6.000 Euro. Union und SPD sind sich einig. Die automatische Diätenerhöhung für Bundestagsabgeordnete soll in diesem Jahr ausgesetzt werden. Er sei dafür, diese Idee aus der Union schnellstmöglich umzusetzen, sagte SPD-Generalsekretär Klüssendorf. Ronny Thorau berichtet aus Berlin.
8: Man könne nicht bei Krankenversicherung, Rente und Pflege über Einsparungen diskutieren und sich gleichzeitig eine Diätenerhöhung von 500 Euro pro Monat genehmigen, so SPD-Generalsekretär Klüssendorf. Auch Unionsfraktionschef Spahn hatte sich offen gezeigt für einen Verzicht auf die anstehende automatische Diätenerhöhung zum 1. Juli. Er verstehe, dass Bürger, wenn sie verzichten müssten, das auch von Abgeordneten erwarteten, so Spahn.
7: Vor gut 3,5 Jahren hat der Bund den Düsseldorfer Energiekonzern Uniper mit mehr als 13 Milliarden Euro vor der Pleite gerettet. Heute startet die Bundesregierung einem Bericht der Süddeutschen Zeitung zufolge das Verfahren für den Wiederverkauf des Unternehmens. Bis Mitte Juni können sich demnach Interessenten melden, die sich an Uniper beteiligen wollen. Der Bund will seine Beteiligung von heute 99% auf etwa ein Viertel herunterfahren. Die deutschen Eishockeyspieler haben bei der Weltmeisterschaft auch nach Spiel 3 noch keine Punkte. Gegen Gastgeber Schweiz gab es eine sehr deutliche 1:6 Niederlage. Es ist die höchste WM-Niederlage gegen den Nachbarn seit 89 Jahren. Das Minimalziel Viertelfinale ist in weiter Ferne. Und am Mittwoch geht es gegen den Titelverteidiger USA. 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
10: Heute Morgen zeigt sich Freiburg mit kühlen 7 Grad. Im Laufe des Tages steigt die Temperatur auf angenehme 20 Grad und der Himmel bleibt fast wolkenlos. Morgen früh erwarten wir im Breisgau bis zu 12 Grad. Im Tagesverlauf wird es mit bis zu 19 Grad etwas milder, jedoch kann leichter Regen auftreten.
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10: Derzeit sind uns keine Meldungen bekannt. Kommt gut an euer Ziel.
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10: Es gibt nur eine aktuelle Meldung. Blitzer in Laufenburg in der Säckinger Straße erlaubt sind 50.
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0: 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Und auch zum Start in den Dienstag entlässt euch der Lennart wieder mit einer Weisheit in den Tag. Es ist, wie es ist. Verdammt früh. Was will ich machen? Kann ich nichts machen. Deswegen trotzdem jetzt Badens früheste Weisheit des Tages.
1: Ich bin jetzt in einem Alter, bei dem die Frühjahrsmüdigkeit ein ganzjähriges Ereignis ist.
0: Wirklich kluge Worte, aber recht hat er. Gleich wieder kurz vor 6:30 die gute Minute. Immer hier im Frühstücksclub bei Baden FM. 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
3: Das ist ein frischer Start in den Dienstag heute bei uns in Baden. 4 bis 7 Grad aktuell, stellenweise Nebel heute Morgen. Sonst freundlich, später wolkiger, vereinzelt dann auch Regen am Nachmittag. 18 Grad in der Spitze. Morgen nochmal wechselhaft, ab Donnerstag wird es dann jeden Tag ein bisschen besser.
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4: Mit Ruth Strätling, guten Morgen. An der Uniklinik Freiburg wird heute gestreikt. Die Gewerkschaft Verdi ruft das Personal dazu auf, einen Tag lang die Arbeit niederzulegen. Sie fordert 7,5% mehr Lohn, mindestens aber 320 Euro mehr für die Beschäftigten und ein höheres Azubi-Gehalt. Aus der Baden-FM-Nachrichtenredaktion Benjamin Resetz.
5: Als Grund gibt Verdi für die Forderungen unter anderem die geplante Reform der Krankenversicherung an, die wohl mehr Arbeit für das Klinikpersonal bedeuten wird. Neben Freiburg wird auch in Heidelberg und Tübingen gestreikt. Patienten müssen sich auf Einschränkungen einstellen, die Notfallversorgung bleibt aber durch einen Notdienst gewährleistet.
4: Bei einem Radrennen in Ortenberg bei Offenburg hat es eine ganze Unfallserie gegeben. Laut Polizei stürzte zuerst ein 35-Jähriger in einer Kurve der Rennstrecke. Der Rettungsdienst und ein Polizeimotorrad kamen ihm zur Hilfe. Ein anderer 24 Jahre alter Rennteilnehmer sah das aber offenbar zu spät und krachte in das Polizeimotorrad, das die Unfallstelle absichern sollte. Das Motorrad kippte daraufhin um. Ein weiterer Polizist kam mit seinem Motorrad ebenfalls zur Hilfe und wollte den zweiten Unfallort sichern. Auch er wurde aber von einem Rennradfahrer zu spät gesehen und auch noch gerammt. Die drei Radfahrer wurden bei den Unfällen leicht verletzt. Außerdem entstanden mehrere tausend Euro Sachschaden. Der Münsterplatz in Freiburg wird bald wieder zu einer der schönsten Konzertlocations Deutschlands. Vom 9. bis 14. Juni finden nämlich wieder die Münsterplatzkonzerte vor dem Freiburger Wahrzeichen statt. Die Veranstalter fahren diesmal eine einzigartige Mischung auf aus Klassik, Pop, Elektro, Hip-Hop und Heavy Metal. Mit dabei sind unter anderem Clüso, SDP oder das Freiburger Barockorchester. Die Bands und Künstler lieben laut Veranstaltern die besondere Stimmung und das wunderschöne Setting der Konzerte in Freiburg. 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
3: Um gleich 3:06. Guten Morgen auf die Straßen. Das sieht sehr gut aus. Ihr habt freie Fahrt.
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3: Auch da noch nichts entdeckt. Falls ihr was seht, sagt uns Bescheid. Wir sagen es dann weiter. Gemeinsame Stärke jeden Morgen hier im Frühstücksclub 0800 50 60 106. Dankeschön im Voraus. Kommt gut und sicher an.
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3: Und mit euch, das freut uns. Guten Morgen am Dienstag.
9: Ja, Sally.
3: Och, Lennart, alles frisch?
9: Nee, gar nicht. Man hört und sieht es. Was ist los?
10: Hatte heute einen Albtraum. Oh. Ja, ich wollte aufstehen und finde den Lichtschalter nicht.
9: Oh weh. Ja. Ziemlich übel.
10: Ja.
9: Und dann?
10: Dann kam aber die Rettung. Jede Menge Glühwürmchen.
9: Gott, Lennart.
10: Und warum Glühwürmchen überhaupt glühen, hört ihr tatsächlich in 7 Minuten im Baden FM Aha-Moment.
11: Ich überspringe das, gehe direkt zum Käffchen.
10: Käffchen. Mit 2 Stück Zucker und Lieblingssong. Da kommt die Idee, war gut, oder
9: nicht? Ja.
10: Also, Erdinger 2000er von Nickelback und hier mit Frische Kick, Cat's Eye und Gabriella.
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0: 6. Guten Morgen. Hier ist Baden FM, der Frühstücksclub am Dienstag mit Peter und Lennart.
1: Sally, alle deine Lieblingssongs gleich mit den Regenmachern Piers Adora und Jermaine Jackson. When the rain begins to fall. Wenn es anfängt zu regnen, ja, dann kommt nicht nur der gemeine Regenwurm an die Oberfläche, sondern auch das Glühwürmchen. Aber warum glüht das Glühwürmchen eigentlich?
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3: Wenn es an warmen Sommerabenden dämmert und plötzlich kleine Lichter durch die Wiesen schweben, wirkt es ja fast wie Zauberei. Und eigentlich ist es das auch. Glühwürmchen erzeugen ihr Licht nämlich fast ohne Wärme zu verlieren. Während unsere Lampen den Großteil ihrer Energie als Hitze verpuffen lassen, wird bei Glühwürmchen nahezu alles direkt zu Licht. Das Geheimnis liegt in einer chemischen Reaktion im Körper der Tiere. Zwei Stoffe reagieren miteinander und dabei entsteht dann Licht. Leise, kalt und unglaublich effizient. So effizient, dass sogar Forscher und Ingenieure bis heute versuchen, dieses Prinzip technisch nachzubauen. Eure Mariella Miskial.
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0: Alles richtig gemacht, Baden FM ist an. Schönen guten Morgen, Peter und Lennart hier im Frühstücksclub.
1: Ja, yes, Sally.
0: Schnelles Wetter- und Verkehrsupdate um gleich Viertel nach sechs. Heute anfangs freundlich, später zieht es ein bisschen zu mit ein paar Regentropfen. Das Ganze bei maximal 18 Grad. Auf den Straßen kommt ihr gut durch, keine Meldungen. Aber falls ihr was seht, 0800 50 60 106, sagt Bescheid, wir sagen es dann allen. Gute Fahrt euch in den Tag mit

6:21 Uhr, die Sonne scheint schon, fehlt nur noch ihr. Auf geht's rein in den Dienstag, jetzt mit Gossip bei Baden FM. Guten Morgen, Baden.

0: Dienstag. Guten Morgen, der 19. Mai.
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2: Vielleicht kennst du auch diese Momente, in denen alles feststeckt. Alte Gewohnheiten, festgefahrene Beziehungen, Gedanken, die sich immer wieder um das Gleiche drehen. Und dann spricht Gott mitten hinein. Ich will euch ein neues Herz geben und einen neuen Geist. Ein neues Herz, das bedeutet im biblischen Sinne nicht ein anderes Organ, sondern eine neue innere Haltung. Man hat ein Herz, das andere nicht knallhart verurteilt. Einen Geist, der Mut fasst, wo Sorgen drücken. Manchmal beginnt dieses Neue ganz leise. Ein guter Gedanke, ein ungewohnter Frieden, ein Mensch, der uns unerwartet gut tut. Vielleicht ist heute ein guter Tag, Gott um ein neues Herz zu bitten. Genau da, wo wir es brauchen. Und dann natürlich aufmerksam bleiben. Denn oft beginnt Gottes Erneuerung genau dort, wo wir es am wenigsten vermuten. Bettina Rübach, Evangelischer Rundfunkdienst Baden.
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26: Knackig frisch heute Morgen die Frühwerte. Zwischen 4 und 7 Grad, aber die Sonne ist schon da. Es wird wärmer bis zu 18 Grad heute. Bleibt erstmal freundlich am Nachmittag. Vereinzelt aber auch Regen. Morgen ähnlich bei bis zu 20 Grad.
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28: Mit Ruth Sträthling, schönen guten Morgen. Wer heute einen Termin an der Uniklinik Freiburg hat, der sollte viel Zeit einplanen und vorher genau prüfen, ob der Termin auch wirklich stattfindet. Am Uniklinikum wird nämlich heute gestreikt. Dazu hat die Gewerkschaft Verdi aufgerufen. Sie fordert für das Klinikpersonal 7,5% mehr Lohn, mindestens aber 320 Euro mehr und ein höheres Gehalt für die Azubis. Verdi begründet die Forderung mit der geplanten Reform der gesetzlichen Krankenversicherung. Die wird wohl zu einer deutlich höheren Belastung für das Klinikpersonal führen. Wegen des Streiks müssen Patienten an der Freiburger Uniklinik sich heute auf Einschränkungen und Terminabsagen einstellen. Die Notfallversorgung bleibt aber weiter gesichert. Stolze 2 Millionen Euro hat eine Frau aus dem Kreis Breisgau-Hochschwarzwald im Lotto gewonnen. Das gab Lotto Baden-Württemberg jetzt bekannt. Die Frau war einer von nur 2 Glückspilzen bundesweit, die bei der Ziehung am Wochenende 6 Richtige getippt hatten. Die Lottogesellschaft hielt den Namen der Frau geheim. Sie wird jetzt per Brief über ihr Glück informiert. Bald wird der Münsterplatz in Freiburg wieder zu einer der schönsten Konzertlocations in ganz Deutschland. Vom 9. bis 14. Juni finden wieder die Münsterplatzkonzerte vor dem Freiburger Wahrzeichen statt. Die Organisatoren fahren diesmal eine einzigartige Mischung auf von Klassik, Pop, Elektro, Hip-Hop und Heavy Metal. Mit dabei sind etwa Clüso, SDP oder auch das Freiburger Barockorchester. Inzwischen fällt es den Veranstaltern leichter, namhafte Künstler nach Freiburg zu locken, verrät Marc Oswald, Chef des Veranstalters Wadi Concerts gegenüber Baden FM.
29: Die Schönheit des Platzes, natürlich auch die professionelle Organisation. Freiburg ist sehr attraktiv für Künstler, um zu spielen, und auch das Format, dass wir eben Klassik mit Elektro und dann Hip-Hop, Rock, Metal miteinander verbinden. Und jetzt im 4. Jahr spricht es sich immer mehr herum, nicht nur national, sondern auch international, und wir tun uns leichter beim Booking, aber es ist trotzdem herausfordernd.
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26: Um 6:45. Guten Morgen auf die Straßen. Die Info für alle Grenzgänger. Es geht schon wieder los mit dem Berufsverkehr Stop and Go wegen der Baustelle Basel-Rhein. Von der A5 kommend A2, A3 Richtung Luzern-Zürich braucht ihr aktuell 10 Minuten länger.
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26: Der erste des Tages in Neck von Baden-FM-Hörerin Bärbel, und zwar an einem beliebten Standardplatz.
1: Wie gehabt, Hofgutstern in Richtung Donaueschingen im 70er.
26: Das Höllental hoch. Vielen Dank, Bärbel.
1: Alles klar.
26: 0800 50 60 106, die Nummer für mehr. Gerne auch per WhatsApp Bescheid geben, wenn ihr was seht. Kommt gut an.
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0: And I'll be me. Guten Morgen am Dienstag, Baden FM, der Frühstücksclub mit Peter und Lennart.
1: Ja, Sally.
0: Es ist jetzt ein Thema, wo unser Lennart sagt, no, interessiert mich eigentlich gar nicht, weil es hat nichts mit Fleischkäse und nichts mit Weckle zu tun und auch nicht Senf und Ketchup.
1: Sondern?
0: Mit Tapas aus Spanien.
1: Ja, wobei, die sind auch nicht schlecht.
0: Es gibt ja eigentlich nichts, was du nicht isst, ne?
1: Richtig.
0: Geht mir aber ähnlich. Hey, das kennt ihr, ne? Es ist schon ausgezeichnet zum Besten. In the World Gourmand, Schwarzwälder Tapas. Seit vielen Jahren kommen immer wieder neue Kochbücher mit tollen Rezeptideen auf den Markt, die die spanischen Tapas mit dem Schwarzwald hier verbinden. Wir sprechen um 10 nach 8 mit der Autorin Verena Scheide hier im Frühstücksclub. Dann hauen wir auch das Neueste raus.
1: Und ich durfte schon mal einen Blick in dieses wunderbare Buch werfen.
0: Ja.
1: Und ich sage euch, mir zerläuft's im Mund vor lauter Appetit.
0: Also seit vor Jahren Buch 1 rauskam, ist es ein absoluter Renner. Traditionell inspiriert, aufregend anders. Schwarzwälder Tapas, das Kochbuch, hat was Neues rausgebracht und das verlosen wir um 10 nach 8 hier im Frühstücksclub bei Baden FM.
1: Guten Appetit
0: und guten Morgen.

0: guten Start euch in den Dienstag. Hier ist Baden FM, der Frühstücksclub mit Peter und Lennart.
1: Ja, Sally und Peter, du erstaunst uns immer wieder. Zumindest im Baden FM Frühstücksduell.
0: Zumindest, weil du bist ja einer, aber immerhin.
1: Ja, und das wartet heute auch wieder auf dich. Einen Kandidaten, den haben wir schon gesucht. Und um 20 vor 8 gibt es dann wieder einen Begriff, den ihr beiden erraten müsst. Und im erfolgreichen Falle des Kandidaten gibt es einen Kaffeepott, und zwar einen knallroten Baden FM. Ich freue mich jetzt schon drauf.
0: In einer Stunde anmelden auf baden.fm, wenn ihr auch dabei sein wollt.
1: Jawohl, ja.
2: 6.47 Uhr, jetzt ein Challenge-Setter, ein Verkehrsupdate für die Region. Heute geht's freundlich los mit Sonnenschein, bisschen Nebel oben, vereinzelt im Schwarzwald. Später am Nachmittag hier und da auch Regen, maximal 18 Grad. Auf den Straßen kommt ihr noch gut durch, aber die Info für alle Grenzgänger A2, A3. Wenn ihr in die Innerschweiz wollt, nach dem Grenzübergang Weil am Rhein-Basel von der A5 kommt, Stop and Go 10 Minuten plus. Und es wird geblitzt auf der B31, das Höllental hoch Richtung Donaueschingen, beim Hofgut Sternen im Hunderter. Kommt gut an.
3: 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Jetzt euer Lieblingssong von Shabusi bei Baden FM.

0: Baden FM Frühstücksclub mit Peter und Lennart. Salli.
1: Guten Morgen.
0: Alle deine Lieblingssongs gleich mit einem unschlagbaren Lebensmotto. Leonie und Don't Worry. Mach dir keine Sorgen.
1: Nein, nein.
0: Nach sieben bei Baden FM.
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2: Die aktuellen Frühwerte heute Morgen. Schauen wir mal ins Rieselfeld nach Freiburg. Hier sind es 8 Grad. Kenzingen ebenfalls 8. Hopfheim aktuell bei 7 Grad. Die Sonne kommt vielerorts raus. Ganz vereinzelt ein bisschen Nebel heute Morgen. Im Schwarzwald rund um den Schluchsee, wenn der sich verzogen hat, auch da freundlich. Am Nachmittag allerdings ein paar Regenwolken in der Region. Das Ganze heute bei 18 Grad. Morgen bis zu 20 Grad. Ähnlich unbeständig. Sommerlich wird es dann am Donnerstag.
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3: Mit Ruth Strädling, schönen guten Morgen. An der Uniklinik Freiburg wird heute gestreikt. Die Gewerkschaft Verdi ruft das Personal dazu auf, einen Tag lang die Arbeit niederzulegen. Sie fordert für die Beschäftigten 7,5% mehr Lohn, mindestens aber 320 Euro mehr und ein höheres Gehalt für Azubis. Verdi begründet die Forderungen mit der geplanten Reform der gesetzlichen Krankenversicherung. Die dürfte nämlich für eine deutliche Mehrbelastung des Klinikpersonals sorgen. Neben Freiburg wird heute auch in Tübingen und Heidelberg gestreikt. Für Patienten gibt es Einschränkungen, Termine könnten etwa teilweise ausfallen oder verschoben werden, die Notfallversorgung ist aber immer gesichert. Die deutschsprachigen Staaten in Europa wollen ihre Zusammenarbeit im Weltall verstärken. Das hat Bundesverteidigungsminister Pistorius nach einem Treffen mit seinen Amtskollegen aus Österreich, der Schweiz und Luxemburg angekündigt. Pistorius betonte, Weltraumfähigkeiten seien zunehmend wichtiger, gerade in militärischen Konflikten. Er verwies dafür zum Beispiel auf Erfolge der Ukraine dank des Satellitennetzwerks Starlink. Hitzeperioden sind jetzt im Sommer echte Herausforderungen, auch für Hilfsorganisationen in Freiburg wie Rettungsdienst oder Katastrophenschutz. Denn hohe Temperaturen belasten die Einsatzkräfte und erhöhen das Risiko für die Patienten. Die Malteser in Freiburg beschäftigen sich deshalb jetzt mit der Frage, wie sich Hitzeschutz im Einsatzalltag am besten umsetzen lässt. Daniel Hierjolzer, Leiter des Malteser Rettungsdienstes, sagte Baden FM.
4: Unsere Mitarbeitenden sind im Sommer tatsächlich die gleichen Hitzebelastungen ausgesetzt wie die Patienten, die uns letztendlich auch rufen. Wir haben natürlich die gleichen Situationen, ungeachtet, ob wir einen schweren Unfall auf der Autobahn haben oder der Strandbadunfall. Wir haben die gleichen Hitzebedingungen und haben so natürlich die Herausforderung, die Mitarbeitenden bestmöglich zu stützen.
3: Die Malteser treffen Vorsorgemaßnahmen. Sie stellen zum Beispiel Kappen und Sonnenschutz für Rettungskräfte und sorgen für genügend Pausen. Kommendes Jahr sollen die Maßnahmen nochmal überprüft werden. 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
2: Um 7:03. Guten Morgen auf die Straßen. Wir gehen direkt zu Baden FM-Hörer Michael.
7: Ich habe hier eine Verkehrsstörung für euch. A861 Lörrach Richtung Rheinfelden. Aus dem Nollinger Bergtunnel heraus. Direkt nach dem Tunnel stehen direkt schon die LKWs auf der Straße. Es staut sich ewig weit zurück, man sieht es erst im letzten Moment.
2: Richtung Rheinfelden aus dem Nollinger Bergtunnel raus, gut aufpassen, danke dir.
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2: Von euch gemeldet, Dankeschön. Der neueste kommt von Matthias, steht auf dem Autobahnzubringer Richtung Rust im 70er. Und das Höllental hoch B31 Richtung Donaueschingen beim Hofgut Sternen im 70er. 0800 50 60 106. Die Nummer für mehr. Sagt Bescheid, wir sagen es weiter. Kommt gut und sicher an.
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2: Wunderschönen guten Morgen am Dienstag.
8: Ja, Sally.
2: Es gibt so ganz bestimmte Momente im Leben, die bringen dich innerhalb von einem Wimpernschlag von 0 auf 100.
8: Wenn ich zum Beispiel beim Kundenservice zigmal mit anderen Menschen verbunden werde und dann noch ewig in der Leitung warten muss, das bringt mich auf 100.
2: So zum Beispiel. Und dann gibt es da auch noch das Rolltreppenphänomen. Mhm. Leute, was es damit genau auf sich hat, das klären wir hier in 7 Minuten mit Julika Goldschmidt.
8: Und wie sieht es jetzt aus mit einem Wachmacherphänomen?
2: Ein Wachmacherphänomen?
8: Ja.
2: Der Frühstückscoop und dazu ein Käffchen?
8: Jawohl, ja, Käffchen mit 2 Stück Zucker und Lieblingssongs. Super 2000er von Ed Sheeran und hier ganz frisch gute Laune-Song von Leonie und Don't Worry.
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2: Wunderschönen Start in den Dienstag. Guten Morgen, Baden.

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1: Hier ist Baden FM. Wunderschönen guten Morgen. Danke fürs Einschalten. Baden FM, der Frühstücksclub mit Peter und Lennart.
2: Ja, Sally.
1: Und es ist der Moment, wenn der Puls eigentlich soweit auf Null ist und dann aber auf 100 geht. Und zwar innerhalb von einem Wimpernschlag. Leute, geht einfach mit dem Flow. Diese Stehenbleiber immer, oder Julika Goldschmidt?
3: Grüße gehen raus an alle Menschen, die am Ende der Rolltreppe einfach stehen bleiben. Natürlich weiß ich, dass normales Treppensteigen gesund ist. Ich weiß das sogar so sehr, dass ich manchmal all meine Würde ablege und auf dieses seltsame Treppengerät im Fitnessstudio steige. Im Grunde eine Rolltreppe, nur in sehr kurz und sehr anstrengend, aber mit dem Vorteil, dass vor mir niemand ist, der oder die oben angekommen einfach stehen bleibt. Im Alltag, in dem ich Dinge erledigen und Sachen besorgen muss, fehlt mir dagegen mal die Lust, mal der Antrieb und manchmal schlicht die Kraft, eine konventionelle Treppe zu nehmen. Da möchte ich mich rollen lassen. Ich genieße die kurze Fahrt, den kleinen Moment der Erholung, das Durchatmen, die Auszeit, bis ich mit 2 km/h in den Menschen vor mir krache. Warum? Weil er einfach stehen geblieben ist. Weshalb? Keine Ahnung. Aussicht genießen, orientieren, innehalten. Ja, mach, tu, was dir gut tut. Aber nicht am Ende der Rolltreppe.
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1: Und auch nicht am Ende vom Zugwaggon, wenn ihr gerade ausgestiegen seid. Vielen Dank. Grüße gehen raus. Alle stehen bleiben. 7.11 Uhr. Guten Morgen, Baden. 80er Kracher von jetzt von John Farnham, You're the Voice, hier im Frühstücksclub bei Baden.

Es ist gleich 7:15. Guten Morgen, hier ist Baden FM, der Frühstücksclub mit Peter und Lennart. 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Jetzt ein schnelles Wetter-Verkehrsupdate für den Dienstag, der erstmal freundlich anfängt, später wolkiger wird, ein paar Regentropfen mitbringt. Das Ganze war heute bei 18 Grad. Auf die Straßen geschaut, braucht ihr gerade länger auf der B415 La Richtung Biberach, und zwar zwischen La Reichenbach und der Ruine Hohengeroldseck. Stop and go 10 Minuten plus. Blitzer unter anderem im Höllental Richtung Donaueschingen hoch beim Hofgut Sternen im 70ern. 0800 50 60 106. Das ist die Nummer für mehr. Sagt Bescheid, wenn ihr was seht. Wir sagen es weiter. Gute Fahrt in den Tag jetzt mit Häuser. 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

0: Der Baden-FM-Frühstücksclub mit Peter und Lennart. Salli.
1: Guten Morgen.
0: Schon als Kind singt er in einem berühmten Chor und da hat er schon die Ohren von keinem Geringeren als Barack Obama und dem Dalai Lama beglückt.
1: Wow.
0: Alle deine Lieblingssongs mit Ray Dalton und Blood Running nach 7:30 bei Baden-FM.
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2: Guten Morgen, hoch in den Schwarzwald. Hier stellenweise Nebel in Pottnach aktuell, dazu 6 Grad. Rheinfelden auch vereinzelt Nebel, 7 Grad. Breisach Sonne 9 Grad. Bis zu 18 Grad sind heute drin. Es wird freundlicher. Es geht auch schon vielerorts freundlich los mit Sonne heute Morgen. Am Nachmittag kommen ein paar Regenwolken nach Baden. Morgen ähnlich wechselhaft bei 20 Grad in der Spitze und dann wird das jeden Tag ein bisschen wärmer. Leute, kleiner Vorausblick zum Wochenende, bis zu 30 Grad.
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3: Mit Ruth Strätling, guten Morgen. An der Uniklinik in Freiburg wird heute gestreikt. Die Gewerkschaft Verdi ruft das Personal auf, einen Tag lang die Arbeit niederzulegen. Sie fordert für die Beschäftigten 7,5% mehr Lohn, mindestens aber 320 Euro mehr und ein höheres Azubi-Gehalt. Aus der Baden-FM-Nachrichtenredaktion Benjamin Resetz.
4: Als Grund gibt Verdi für die Forderungen unter anderem die geplante Reform der Krankenversicherung an, die wohl mehr Arbeit für das Klinikpersonal bedeuten wird. Neben Freiburg wird auch in Heidelberg und Tübingen gestreikt. Patienten müssen sich auf Einschränkungen einstellen, die Notfallversorgung bleibt aber durch einen Notdienst gewährleistet.
3: In Freiburg gibt's im Sommer immer öfter Hitzeperioden. Und das ist für Rettungsdienst und Katastrophenschutz eine große Herausforderung. Die hohen Temperaturen belasten nämlich nicht nur die Bürger, sondern auch besonders Einsatzkräfte und Ehrenamtliche. Die Malteser in Freiburg und im Bezirk beschäftigen sich deshalb jetzt mit Hitzeschutz. Es geht um die Frage, wie sich das im Einsatzalltag am besten umsetzen lässt. Also, wie kann dafür gesorgt werden, dass Einsatzkräfte genug trinken? Wie sorgt man für ausreichend Pausen? Und wie können Rettungskräfte im Einsatz vor Hitze und Sonne geschützt werden? Die Malteser entwickeln dazu jetzt verschiedene Strategien und wollen sie testen. Zum kommenden Jahr soll dann evaluiert werden. Fast 40.000 Menschen haben sich vergangenes Jahr hier in Baden-Württemberg neu einbürgern lassen, also die deutsche Staatsbürgerschaft angenommen. Das war ein neuer Rekord, meldet das Statistische Landesamt. Unter den neu eingebürgerten Deutschen waren etwa gleich viele Frauen und Männer, knapp jeder fünfte war noch minderjährig. Insgesamt kamen die neu eingebürgerten Baden-Württemberger aus 159 verschiedenen Ländern. Die größte Gruppe machten Syrer und Türken aus, aber auch viele Menschen aus Russland, dem Kosovo und Rumänien ließen sich hier im Land einbürgern. 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
2: Um 7:32. Guten Morgen auf die Straßen. Achtung, wenn ihr aus dem Nonninger Bergtunnel kommt. Der A861 Richtung Rheinfelden geht schon los mit LKW-Stau. Direkt hinter der Kurve schwer zu sehen, melden die Baden-FM-Hörer. Dankeschön. Und Stop-and-Go-Berufsverkehr schon auf der A5 Richtung Basel ab Ettenheim bis Herbolzheim. 5 Minuten plus.
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2: In Lörrach heute Morgen wieder in der Tumringer Straße im 30er. Außerdem auf dem Autobahnzubringer Ringsheim Richtung Rust im 70er und auf der B31 das Höllental hoch Richtung Donaueschingen beim Hofgut Stern im 70er. 0800 50 60 106. Die kostenlose Nummer für mehr. Wenn ihr was seht, sagt Bescheid. Wir sagen es dann weiter. Dankeschön im Voraus. Kommt gut und sicher an.
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0: 9:39, gleich 20 vor 8. Guten Morgen am Dienstag.
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2: Ob jetzt daheim beim Prospekte studieren oder in der Werkstatt beim Hochfahren der Hebebühne, jeder kann wieder mitraten und im Frühstücksclub zockt jetzt die Stefanie aus Merzhausen gegen unseren Peter und ganz nebenbei um einen knallroten Kaffeepott fürs Frühstück. Hallo Stefanie, Sally.
3: Hallo.
2: Hi, guten Morgen Steffi.
3: Guten Morgen.
2: Wo erwischen wir dich gerade? Was machst du um diese frühe Uhrzeit?
3: Ich bin am Arbeiten tatsächlich schon im Homeoffice.
4: Homeoffice ist ja super. Was ist so das Verrückteste, was du im Homeoffice mal gemacht hast, was eigentlich keiner wissen darf?
3: Also das erzähle ich jetzt aber nicht im Radio.
4: Hört doch keiner zu. Schon sehr wild, sag mal wenigstens das.
3: Ja, genau, sehr wild.
4: Ja, man kennt's ja.
2: So, jetzt aber, liebe Steffi, heißt es nicht lang schnacken, Peter knacken, hier die Spielregeln. Wir suchen einen Begriff, zudem gebe ich Tipps, die werden immer genauer. Und wer meint, lösen zu können, ruft rein, aber vorsichtig, denn wenn die Antwort falsch ist, gewinnt automatisch der andere. Steffi, bereit für den ersten Tipp?
3: Ja, ich bin bereit.
2: Dann kommt er. Ich bin ein Gegenstand für den Alltag. Tipp Nummer 2. Mit mir reinigt man etwas. Beim Peter rattert's schon wieder, oder?
4: Ja, klar.
3: Beim Peter rattert's auch.
2: Ja. Dann der dritte Tipp. Achtung, ich bin borstig.
4: Mhm. Ja. Auf die Plätze, fertig, los. Tipp 4.
2: Ich werde meistens im Badezimmer benutzt.
4: Aha.
2: Aho.
4: Ja, dann ist es die Zahnbürste. Nicht.
2: Bitte was?
3: Oh nein. Okay.
4: Ich sag die Zahnbürste. Was sagst du?
3: Ich sag die Klobürste.
4: Auch gut, die Klobürste.
2: Eben, borstig.
4: Ich war ja erst bei Besen, aber es war dann wieder hier so ein Lennartscher auf die falsche Fährte bringen, ne?
3: Ja.
4: Zahnbürste oder Klobürste? Wer hat's gemacht? Oh Gott, wie spannend.
2: Also, auf 3 geht's los.
4: Ja.
2: Zahnbürste.
3: Nein.
4: Oh, Steffi, es tut mir leid.
3: Oh,
2: aber dein Tipp war großartig.
4: Ja, hätte sein
2: können. Und hätte ich jetzt gesagt, Steffi hätte recht, hättest du nichts dagegen tun können.
4: Nee. Aber hätte mal machen sollen.
2: Wir sind ja ehrliche Menschen.
4: Wir sind
2: doch ehrlich. Gut. Steffi, hat viel Spaß gemacht mit dir. Weiterhin viel Spaß im Homeoffice und treib's bitte nicht zu wild.
4: Doch, doch.
3: Nein, natürlich nicht.
4: Das ist doch das Gute, wenn man im Homeoffice sein kann. Hab einen schönen Tag. Danke fürs Mitmachen.
3: Bis dann.
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0: Samstagmorgen. Ihr habt alles richtig gemacht. Baden FM ist an. Schönen guten Morgen, Peter und Lennart hier im Frühstücksclub.
1: Ja, yes, Sally.
0: Ein Tag vorm großen Europa-League-Finale morgen. Guten Morgen, Annika, Baden FM-Hörerin aus Bad Krozingen. Wo hörst du denn? Wo guckst du denn das Spiel?
2: Zu Hause, mit meiner Tochter. Die hat noch Schule, deswegen gucken wir zu Hause.
0: Alles klar. Wenn du jemanden kennst, der gerne Gruppengucken machen möchte, die letzten Tickets fürs SC-Finale, ja. Public Viewing auf der Baden-Nova Fanmeile, Messegelände, morgen Abend 18 Uhr. Die letzten Tickets haben wir für die besten Hörer der Welt, gehen morgen früh raus im Frühstücksclub.
2: Ich sag dir Scheiß. Meinen Arbeitskollegen, die sind noch jünger als ich, die können da hingehen.
0: Sehr gut, sehr gut. Ja, das wird eine Riesengaudi. Ey, wir drücken die Daumen so oder so. Auf jeden Fall viel Spaß beim Spielen. Ne?
2: Euch auch.
0: Danke, Annika. Schnelles Verkehrsupdate um 7.46 Uhr. Heute erst freundlich, vereinzelt ein bisschen Nebel oben in den Bergen. Später am Nachmittag kommt noch ein bisschen Regen in Baden dazu. Maximal 18 Grad heute. Wir schauen auf die Straßen. Berufsverkehr in der Region, unter anderem bei der Ausfahrt Freiburg Mitte, ob Richtung Basel oder Richtung Karlsruhe, der Autobahnzubringer stadteinwärts, ist überlastet. Stop and go. Und geblitzt wird auf der B31 Richtung Donaueschingen beim Hofgut Sternen. Außerdem Ringsheim Richtung Rust. Hier im 70er. Kommt gut und sicher an heute Morgen.
3: 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Jetzt euer Lieblingssong von Bruno Mars und Rosé bei

0: Der Baden-FM Frühstücksclub mit Peter und Lennart Salim.
1: Guten Morgen.
0: Mattel hat sie jetzt auch als Puppen rausgebracht, die drei Stimmen von Huntrix. Alle deine Lieblingssongs mit Huntrix und Golden nach 8 bei Baden-FM.
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3: Guten Morgen nach Basel und Simonswald. Hier jeweils 8 Grad. Waldkirch ist schon bei 9 Grad. Bis zu 18 sind heute drin. Vielerorts schon Sonnenschein. Vereinzelt oben im Schwarzwald, zum Beispiel rund um den Schlusssee, Nebel heute Morgen. Wenn er sich verzogen hat, auch da freundlich. Am Nachmittag allerdings ein paar Regenwolken. Also wechselhaft unbeständig. Dann auch morgen das Wetter bei 20 Grad an der Spitze. Das wird jetzt jeden Tag ein klein bisschen wärmer hier. Mit.
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4: Mit Ruth Streitling, guten Morgen. Wer heute einen Termin an der Uniklinik in Freiburg hat, der sollte viel Zeit einplanen und vorher prüfen, ob der Termin wirklich stattfindet. Am Uniklinikum wird nämlich heute gestreikt. Dazu hat die Gewerkschaft Verdi aufgerufen. Sie fordert für das Klinikpersonal 7,5% mehr Lohn und ein höheres Gehalt für Azubis. Wegen des Streiks müssen Patienten an der Freiburger Uniklinik sich heute auf Einschränkungen und Terminabsagen einstellen. Die Notfallversorgung ist aber gesichert. 3 teils gefährliche Straftäter sind seit Ende April aus dem Zentrum für Psychiatrie in Emmendingen geflohen. 2 sind weiterhin auf der Flucht. Nun hat sich das Zentrum für Psychiatrie zu den Fällen geäußert. Die Experten verteidigten dabei ihr Vorgehen und wiesen Kritik an Freigängen für die Patienten zurück. Dass so gefährliche Täter flüchten, sei sehr selten. Die Psychiatrie sei außerdem kein klassisches Gefängnis, so die Experten, sondern eine Klinik, die Störungen der Patienten behandelt, damit sie später resozialisiert werden können. Freigang gehört dabei zur Behandlung, um die Patienten auf ihr Leben in Freiheit vorzubereiten. Sonne gibt's in Freiburg ja genug, wie wir wissen. Die Stadt will dieses Potenzial jetzt noch besser nutzen und ruft deshalb den Solarsommer aus. Bis Oktober sollen dabei verschiedene Veranstaltungen und Mitmachaktionen die Stromgewinnung aus Solarenergie in den Fokus rücken. Außerdem will Freiburg die Stromproduktion aus Photovoltaik in den nächsten 4 Jahren deutlich steigern, so Klaus von Zahn, Leiter des Umweltschutzamtes gegenüber Baden FM.
5: Die 280 Gigawattstunden sind natürlich sehr viel, auch wenn man es als normale Bürgerinnen und Bürger kaum einordnen kann. Aber es bedeutet eine Verfünffachung der PV-Stromerzeugung in Freiburg gegenüber 2023. Wir sind mit sehr, sehr vielen Akteuren in Kontakt, die uns dabei unterstützen werden, vor allen Dingen mehr Photovoltaik auf Dächer zu bringen, aber natürlich auch andere Flächen zu nutzen.
4: Außerdem ist eine fahrende Klimabotschafterin geplant. Das wird eine Straßenbahn, die damit wirbt, dass die Hälfte ihres Stroms aus Wind und die andere aus Sonnenenergie kommt. 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
3: Um 7:58 guten Morgen auf die Straßen. Der Berufsverkehr in der Region rollt. Da braucht ihr gerade am längsten auf der A5 Richtung Basel, und zwar zwischen Herbolzheim und Heningen, Stop and Go 13 Minuten plus. Außerdem Baustellen, Stau im Wiesental zwischen Zell und Hausen, wenn ihr Richtung Lörrach fahrt, hier auch 10 Minuten mehr.
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3: Danke euch fürs Melden. Heute Morgen in Weil am Rhein in der Rheinstraße, da gilt 30. Außerdem auf dem Autobahnzubringer Richtung Rust im 70er und auf der B31 Richtung Donaueschingen beim Hofgut Sternen. Auch da gilt 70. 0800 50 60 106. Das ist die kostenlose Nummer für mehr. Sagt Bescheid, wenn ihr was seht. Wir sagen es weiter, auch gerne per WhatsApp-Sprachnachricht. Kommt gut und sicher an.
1: Guten Morgen!
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3: Guten Morgen am Dienstag.
6: Ja, Sally.
3: Das ist ein toller Trend, der flutet mal wieder ganz Baden. Mhm. Unter dem Titel Baden meets Tapas werden diese kleinen, leckeren, beliebten spanischen Appetithäppchen mit unserer badischen Küche gemixt.
6: Höchst interessant.
3: Höchst lecker.
6: Gibt es auch wieder als Rezeptbuch und steht bald vielleicht bei euch im Küchenregal.
3: Wir schenken euch da nämlich eins, und zwar in 10 Minuten Schwarzwälder Tapas 3, das Kochbuch. Und außerdem die Autorin hier im Frühstücksclub im Interview.
6: Bis dahin, Lieblingssongs. Katy Perry aus den 2000ern und ganz aktuell, ich würde sagen, mein ganz persönlicher Ohrwurm derzeit, Huntricks
0: und Golden. 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

0: Wunderschönen guten Morgen am Dienstag. Baden FM hier, der Frühstücksclub mit Peter und Lennart.
1: Ja, Sally.
0: Und mit zwei Gummis.
1: Baden meets Tapas. Ihr wisst schon, Tapas, diese kleinen, eigentlich spanischen Appetithäppchen, werden jetzt wieder erneut auf die badische Küche übertragen. Ein neues Kochbuch von Verena Scheidel und Manuel Wassmer aus der Reihe Schwarzwälder Tapas bietet jetzt über 130 geniale Rezepte. Super zum Nachkochen und perfekt, wenn es jetzt im Sommer abends schnell und einfach gehen soll.
0: Die Autorin bei uns im Frühstücksclub. Guten Morgen, Verena. Wie seid ihr ursprünglich? Es gibt ja schon einige dieser Bücher. Wie seid ihr ursprünglich auf die Idee gekommen, Tapas und Schwarzwald zu mischen?
2: Also der Mann und ich, wir sind eigentlich schon immer Fans der spanischen Tapas. Du kannst halt viele verschiedene Gerichte auf einen Teller bringen und halt ja die Küche zeigen. Und das hat uns halt schon immer gelegen. Und wenn man das jetzt noch mit der Heimatliebe kombiniert, dann kommen die Schwarzwälder Tapas raus.
0: Verdammt lecker. Und in eurem neuen Kochbuch gibt's auch eine neue Kategorie.
2: Das sind die Tapas für unterwegs. Das sind Gerichte, die sich eignen, in den Rucksack zu packen und ja, mitzunehmen auf eine schöne Wanderung bei uns im Schwarzwald.
0: Mal kurz bei Manuel nachgefragt, wenn jetzt heute Abend Freunde zum Essen kommen, was könnte ich denn da an Schwarzwald-Tapas schnell und einfach servieren?
3: Also es gibt wahnsinnig viele tolle Tapas-Rezepte. Es kommt jetzt auch immer so ein bisschen auf den Kochlevel an, aber ich sag dir jetzt mal Beispiele. Eine Bregele-Tortilla, typisch Schwarzwald, ein glasierter Schweinebauch mit Honigzwiebeln, Krachale-Pommes mit Feldsalat, finde ich auch ganz witzig. Schwarzwälder Feschperspeck in Riesling, da halt schon eine kleine Auswahl, glaube ich.
0: Glasierter Schweinebauch jetzt nicht auf die Schnelle gemacht, aber es gibt ja 130 Rezeptideen im neuen Buch.
1: Jawohl, und ihr könnt euch jetzt für die nächsten Sommerabende mit Freunden inspirieren lassen, denn wir haben jetzt Schwarzwälder Tapas 3, das Kochbuch für euch. Einfach anrufen 0800 50 60 106 und dann guten Appetit.
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0: Lennart träumt noch vom glasierten Schweinebauch, ne? Ja, ja. Guten Morgen, Baden-FM, der Frühstücksclub. Hier mit Peter und Lennart.
1: Salli.
0: Und wir sagen Glückwunsch nach Emdingen. Julia bekommt das Schwarzwald-Tapas-Kochbuch Nummer 3.
1: Ganz genau. Glückwunsch und viel Spaß beim Nachkochen.
0: Jawohl, wir haben den ganzen Tag noch mehrere Exemplare hier bei euch, für euch bei Baden-FM im Programm. So rum. Jetzt ein schnelles Wetter- und Verkehrsupdate um 8.16 Uhr. Heute anfangs freundlich, gebietsweise ein bisschen Nebel, später am Nachmittag auch ein paar Regentropfen. Das Ganze bei bis zu 18 Grad. Ihr braucht länger auf der A5 gerade Richtung Basel. Ab Hust geht's los mit dem Berufsverkehr bis Riegel. 5 Kilometer Stau, 16 Minuten plus und dann bis Freiburg-Nord ja auch immer noch mal so ein bisschen schleppend der Verkehr. Dann Blitzer, Achtung im Höllental Richtung Donaueschingen. Beim Hofgut Stern im 70er. 0800 50 60 106, die Nummer für mehr. Sagt Bescheid, wir sagen es weiter. Gute Fahrt.

8.21 Uhr, guten Morgen. Nochmal schnell einen Blick in den Spiegel. Das sieht doch super aus. Schön seid ihr. Kann der Dienstag ja starten. Und immer dabei, Lieblingssongs. Jetzt George Ezra, hier ist Anyone But You. Bye-bye.

0: Dienstagmorgen mit Baden FM. Guten Morgen, Peter und Lennart hier im Frühstücksclub.
1: Ja, Sally, und gleich alle deine Lieblingssongs mit alle Farben, und die haben einen 70er gecovert. Den kennst du wahrscheinlich gar nicht mehr, oder? Ja. Four Seasons Over the Night.
0: Na klar, das
1: kennst
0: ist
1: du
0: ein
1: noch,
0: super
1: kennst Orgum. Du noch.
0: Der Star-DJ, alle Farben,
1: jawohl,
0: ist
1: ja
0: bekannt dafür. Ne?
1: Mit Baby Goodbye nach 8:30 bei Baden FM.
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0: Geht los heute Morgen mit Frühwerten zwischen 8 und 11 Grad bei uns in der Region. Dazu vielerorts Sonnenschein, ganz vereinzelt ein paar Nebelfelder oben in den Bergen. Am Nachmittag dann auch mehr und mehr Wolken. Hier und da mit Regen. Sehr wechselhaft und unbeständig, aber morgen entspannter bei bis zu 20 Grad. Das Public Viewing in Freiburg auf der Baden-Ober Fanmeile zum UEFA Europa League Finale. Das bleibt auf jeden Fall trocken. Freuen wir uns jetzt schon drauf.
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30: Mit Ruth Strädling, schönen guten Morgen. Heute wird wieder gestreikt in Baden, diesmal an der Uniklinik in Freiburg. Die Gewerkschaft Verdi ruft das Personal auf, dort heute einen Tag lang die Arbeit niederzulegen. Sie fordert für die Mitarbeiter 7,5% mehr Lohn und ein höheres Ausbildungsgehalt für die Azubis. Gestreikt wird heute außerdem an den Kliniken in Heidelberg und Tübingen. Patienten müssen sich deshalb auf einige Einschränkungen einstellen. Teils könnten Termine abgesagt oder verschoben werden. Die Notfallversorgung an den Unikliniken läuft aber normal weiter. Wer ein E-Auto kauft, der kann ab heute eine neue Förderprämie dafür beantragen. Am Vormittag will das Bundesumweltministerium ein entsprechendes Online-Portal dafür freischalten. Wer jetzt ein neues E-Auto kauft oder seit Januar eines zugelassen hat, der kann dort bis zu 6.000 Euro Förderung beantragen. Je nach Fahrzeug, Einkommen und Familiengröße. Sonne gibt's in Freiburg ja ziemlich viel. Dieses Potenzial will die Stadt jetzt noch besser nutzen und ruft deshalb den Solarsommer aus. Bis Oktober sollen Veranstaltungen und Mitmachaktionen in der Stadt die Solarenergie in den Fokus rücken. Eine Straßenbahn soll außerdem zur fahrenden Klimabotschafterin werden. Freiburg will bis 2030 die Stromproduktion aus Photovoltaik von 86 auf über 280 Gigawattstunden steigern. Dazu will die Stadt zum Beispiel deutlich mehr Solaranlagen auf Dächern installieren. 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
0: Die Baden-FM-Hörer melden um 8:35. Da steht ein kaputter LKW und zwar auf der B31 Richtung Donaueschingen in der Ausfahrt Kappel-Littenweiler. Achtung, direkt in der Ausfahrt Kappel-Littenweiler, wenn ihr Richtung Donaueschingen fahrt, ein kaputter LKW. Danke euch fürs Melden. Am längsten braucht ihr gerade auf der B317 und zwar Richtung Lörrach im Wiesental zwischen Zell und Hausen wegen der Baustelle. 12 Minuten plus und 10 Minuten länger dauert es gerade auf der B31 Richtung Freiburg zwischen Kirchzarten und den Stadttunneln. Hier Blockabfertigung.
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0: Von euch gemeldet, Dankeschön. Heute Morgen in Lörrach wieder Tumringer Straße im 30er. Außerdem auf dem Autobahnzubringer Ringsheim Richtung Rust im 70er. Und auf der B31 das Höllental hoch, wenn ihr Richtung Donaueschingen fahrt, beim Hofgut Sternen im 70er. 0800 50 60 106, die kostenlose Nummer für mehr. Gerne auch per WhatsApp Bescheid geben, wenn ihr was seht. Wir sagen es dann weiter. Gemeinsame Stärke, jeden Morgen im Frühstücksclub.
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0: 20 vor 9. Guten Morgen am Dienstag. Baden FM, der Frühstücksclub mit Peter und Lennart.
1: Sally, alle deine Lieblingssongs gleich mit einer absoluten Kultband aus den 90ern, Oasis mit Wonderwall. Aber vorher untersuchen wir Biolampen. Biolampen oder Glühwürmchen.
2: Ja, genau.
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4: Wenn es an warmen Sommerabenden dämmert und plötzlich kleine Lichter durch die Wiesen schweben, wirkt es ja fast wie Zauberei. Und eigentlich ist es das auch. Glühwürmchen erzeugen ihr Licht nämlich fast ohne Wärme zu verlieren. Während unsere Lampen den Großteil ihrer Energie als Hitze verpuffen lassen, wird bei Glühwürmchen nahezu alles direkt zu Licht. Das Geheimnis liegt in einer chemischen Reaktion im Körper der Tiere. Zwei Stoffe reagieren miteinander und dabei entsteht dann Licht. Leise, kalt und unglaublich effizient. So effizient, dass sogar Forscher und Ingenieure bis heute versuchen, dieses Prinzip technisch nachzubauen. Eure Mariella Miskial.
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2: Sally.
3: Schon wieder gleich Viertel vor neun. Hey, heute auf der Freiburger Frühjahrsmesse auf jeden Fall die Kids nach der Schule einpacken hin. Das ist nämlich heute Kinder- und Familientag. Da kostet alles nur den halben Preis.
2: Na, da gehen wir doch hin, Peter.
3: Du nicht, aber sehr gerne.
2: Aber wir bleiben auf der Messe.
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2: Das wird der Wahnsinn.
3: Jetzt ein schnelles Wetter- und Verkehrsupdate für die Region. Wir schauen mal ganz kurz raus. Das sieht gut aus. Vielerorts sonnig. Später kommen allerdings ein paar Wolken dazu. Dann kommt auch ein bisschen Regen runter. Das Ganze heute bei 18 Grad. Morgen beim Public Viewing bleibt es trocken. Wird jetzt jeden Tag wärmer. Wir können schon mal auf Pfingsten gucken. 30 Grad plus in Baden, Leute. Das wird was. Achtung auf der A5 Richtung Basel. Zwischen Achern und Appenweier. Da steht ein kaputtes Auto. Und der neueste Blitzer kommt von Baden-FM-Hörer Michael.
4: Auf der B34 in Tingen, Höhe Automarkt 2000, in Fahrtrichtung Ortsausfahrt, 50.
3: Im 50er. Danke, Michael.
4: Jawohl.
3: Schönen Tag.
4: Bitte, bitte.
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7: So ein bisschen Sonne am Morgen, das macht doch schon gute Laune heute. Erstmal freundlich, später am Nachmittag kommen ein paar Regenwolken zu uns in die Region. Das Ganze bei 18 Grad. Morgen sind 20 Grad drin, dann nochmal ein bisschen wechselhafter. Zum Abend Public Viewing auf dem Messegelände. Das große Finale, SC Freiburg, Aston Villa bleibt aber trocken. Dann wird es jeden Tag wärmer und wärmer in Baden.
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8: Mit Ruth Streitling, guten Morgen. Wer heute einen Termin an der Uniklinik in Freiburg hat, der sollte viel Zeit einplanen und vorher überprüfen, ob der Termin auch wirklich stattfindet. Am Uniklinikum wird nämlich heute gestreikt. Dazu hat die Gewerkschaft Verdi aufgerufen. Sie fordert für das Klinikpersonal 7,5% mehr Lohn, mindestens aber 320 Euro mehr und ein höheres Azubi-Gehalt. Verdi begründet die Forderungen mit der geplanten Reform der gesetzlichen Krankenversicherung, die wohl zu einer höheren Belastung für das Klinikpersonal führen wird. Wegen des Streiks müssen Patienten an der Freiburger Uniklinik sich heute auf Einschränkungen und Terminabsagen einstellen. Die Notfallversorgung ist aber gesichert. Stolze 2 Millionen Euro hat eine Frau aus dem Kreis Breisgau-Hochschwarzwald jetzt im Lotto gewonnen. Das gab Lotto Baden-Württemberg bekannt. Die Frau war einer von nur 2 Glückspilzen bundesweit, die bei der Ziehung am Wochenende 6 Richtige getippt hatten. Die Lottogesellschaft hielt den Namen der Gewinnerin geheim. Sie wird jetzt per Brief über ihr Glück informiert. Der Münsterplatz in Freiburg wird bald wieder zu einer der schönsten Konzertlocations in ganz Deutschland. Vom 9. bis 14. Juni finden nämlich wieder die Münsterplatzkonzerte vor dem Freiburger Wahrzeichen statt. Die Organisatoren fahren eine einzigartige Mischung auf von Klassik, Pop, Elektro, Hip-Hop und Heavy Metal. Mit dabei sind zum Beispiel Clüso, SDP oder das Freiburger Barockorchester. Zusätzlich punkten die Konzerte mit ihrer besonderen magischen Atmosphäre und Kulisse, so Marc Oswald, Chef des Veranstalters Waddy Concerts gegenüber Baden FM.
9: Diese Magie kommt aus dem Münster und mit dem Münster. Und das ist das, was die Leute wissen und was sie anzieht und was aber auch uns angezogen hat damals, als wir darum gekämpft haben, die Konzerte veranstalten zu dürfen.
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7: 9:02. Guten Morgen auf die Straßen. Gefahrenstelle Achtung auf der A5 Richtung Basel. Zwischen Achern und Attenweier steht ein kaputtes Auto. 5 Minuten plus noch auf der A5 Richtung Karlsruhe. Zwischen Efringenkirchen und dem Dreieck Neuenburg. Und dann haben wir noch die B31 Schillerstraße, Dreisamstraße in Freiburg zwischen Kirchzarten und Schwabentorbrücke. Stop and go, da braucht ihr aktuell 10 Minuten länger.
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7: Gehen wir direkt zur Baden-FM-Hörerin Marion. Als Sprachnachricht, was reingekommen?
10: Hallo und guten Morgen. Ich möchte gern einen Blitzer melden. Und zwar auf der Straße nach Rulantica. genau gegenüber von dem Obststand Bressel. Es ist 70.
7: Danke, Marion. Bleib so gut gelaunt. Schönen Tag dir. Außerdem heute Morgen Blitz an Denzlingen-Elststraße, Höhe Avia-Tankstelle im 50er und auf der B31 Richtung Donaueschingen beim Hofgut Sternen im 70er. Kommt gut und sicher an.
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7: Zur Vesperpause am Dienstag. Schönen guten Morgen.
12: Ja, Sally.
7: Es gibt diese Momente, Lennart, ne? Da ist keiner vorgefeit. Die bringen einen Ruckzuck von 0 auf 100.
12: Ja, wenn sich in der eh schon knappen Vesperpause jemand vordrängelt oder mir das letzte Fleischkäsebäckle vor der Nase wegschnappt.
7: Nee, das lässt du doch gar nicht zu.
12: Nein.
7: Das lässt du doch gar nicht zu.
12: Nein, nein.
7: Und dann gibt es auch noch das Rolltreppenphänomen. Was sich dahinter verbirgt, in 10 Minuten regen wir uns gemeinsam mit Julika Goldschmidt ein bisschen auf. Vorher Käffchen.
12: Käffchen mit 2 Stück Zucker und relaxte Lieblingssongs für die Vesperpause. 2000er von Gossip und hier ein frischer, gute Laune-Song von Miles Smith und Stay.
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0: 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Wunderschönen guten Morgen. Danke fürs Einschalten. 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
1: Ja, Sally.
0: Und es ist der Moment, wenn der Puls eigentlich soweit auf Null ist und dann aber auf 100 geht. Und zwar innerhalb von einem Wimpernschlag. Leute, geht einfach mit dem Flow. Diese Stehenbleiber immer, oder Julika Goldschmidt?
2: Grüße gehen raus an alle Menschen, die am Ende der Rolltreppe einfach stehen bleiben. Natürlich weiß ich, dass normales Treppensteigen gesund ist. Ich weiß das sogar so sehr, dass ich manchmal all meine Würde ablege und auf dieses seltsame Treppengerät im Fitnessstudio steige. Im Grunde eine Rolltreppe, nur in sehr kurz und sehr anstrengend, aber mit dem Vorteil, dass vor mir niemand ist, der oder die oben angekommen einfach stehen bleibt. Im Alltag, in dem ich Dinge erledigen und Sachen besorgen muss, fehlt mir dagegen mal die Lust, mal der Antrieb und manchmal schlicht die Kraft, eine konventionelle Treppe zu nehmen. Da möchte ich mich rollen lassen. Ich genieße die kurze Fahrt, den kleinen Moment der Erholung, das Durchatmen, die Auszeit, bis ich mit 2 km/h in den Menschen vor mir krache. Warum? Weil er einfach stehen geblieben ist. Weshalb? Keine Ahnung. Aussicht genießen, orientieren, innehalten. Ja, mach, tu, was dir gut tut. Aber nicht am Ende der Rolltreppe. 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
15: Freundlicher Start in den Dienstag bei uns in Baden. Im Laufe des Tages aber mehr und mehr Wolken. Am Nachmittag auch ein bisschen Regen. Das Ganze heute bei 18 Grad. Morgen ähnlich bei 20. Und dann mit jeden Tag wärmer, zu Pfingsten über 30 Grad.
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16: Mit Ruth Strätling, schönen guten Morgen. An der Uniklinik Freiburg wird heute gestreikt. Die Gewerkschaft Verdi ruft das Personal auf, einen Tag lang die Arbeit niederzulegen. Sie fordert 7,5% mehr Lohn für die Beschäftigten, mindestens aber 320 Euro mehr und ein höheres Ausbildungsgehalt für Azubis. Aus der Baden-FM Nachrichtenredaktion Benjamin Resetz.
15: Als Grund gibt Verdi für die Forderungen unter anderem die geplante Reform der Krankenversicherung an, die wohl mehr Arbeit für das Klinikpersonal bedeuten wird. Neben Freiburg wird auch in Heidelberg und Tübingen gestreikt. Patienten müssen sich auf Einschränkungen einstellen, die Notfallversorgung bleibt aber durch einen Notdienst gewährleistet.
16: Der Freiburger Münsterplatz wird schon bald wieder zu einer der schönsten Konzertlocations in ganz Deutschland. Vom 9. bis 14. Juni finden dort die Münsterplatzkonzerte statt. Die Besucher erwartet eine einzigartige Mischung von Klassik, Pop, Elektro, Hip-Hop und Heavy Metal. Mit dabei sind zum Beispiel Clouseau, SDP oder auch das Freiburger Barockorchester. Dazu punkten die Konzerte laut Veranstaltern auch noch mit einer besonderen, magischen Atmosphäre und dem historischen Münster als beeindruckender Kulisse. Weitere Infos zu den Münsterplatzkonzerten in Freiburg gibt's ab sofort auf baden.fm. Das WM-Viertelfinale rückt für die deutsche Eishockey-Nationalmannschaft in immer weitere Ferne. Gegen Gastgeber Schweiz setzte es jetzt eine deutliche Niederlage mit 1:6. Damit bleibt das DEB-Team auch nach 3 Spielen weiterhin punktlos. Und als nächster Gegner wartet morgen auch noch Weltmeister und Olympiasieger USA auf die Deutschen. 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
15: Um 9:50. Guten Morgen auf die Straßen. Das sieht sehr gut aus. Aktuell keine Meldung.
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15: Zweimal B31, einmal Richtung Donaueschingen beim Hofgut Stern im 70er und weiter Höhe Hüfingen im 100er. Außerdem heute Morgen Denzlingen in Elststraße bei der Avia-Tankstelle im 50er. B34 in Waldshut-Tiengen beim Automarkt 2000. Ringsheim Richtung Rust im 70er. Und Baden-FM-Hörer Atta hat auch noch einen.
17: A5 Richtung Basel nach dem Schild Fauststadt Staufen. Mobiler Blitzer 120.
15: Danke, Atta. 0800 50 60 106, die Nummer für mehr. Sagt Bescheid, wir sagen es dann weiter. Kommt gut und sicher an heute Morgen.
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1: Ob jetzt daheim beim Prospekte studieren oder in der Werkstatt beim Hochfahren der Hebebühne, jeder kann wieder mitraten und im Frühstücksclub zockt jetzt die Stefanie aus Merzhausen gegen unseren Peter und ganz nebenbei um einen knallroten Kaffeepott fürs Frühstück. Hallo Stefanie, Sally.
2: Hallo.
3: Hi, guten Morgen Steffi.
2: Guten Morgen.
1: Wo erwischen wir dich gerade? Was machst du um diese frühe Uhrzeit?
2: Ich bin am Arbeiten tatsächlich schon im Homeoffice.
3: Homeoffice ist ja super. Was ist so das Verrückteste, was du im Homeoffice mal gemacht hast, was eigentlich keiner wissen darf?
2: Also das erzähle ich jetzt aber nicht hier im Radio.
3: Hört doch keiner zu. Schon sehr wild, sag mal wenigstens das.
2: Ja, genau, sehr wild.
3: Ja, man kennt's.
1: So, jetzt aber, liebe Steffi, heißt es nicht lang schnacken, Peter knacken, hier die Spielregeln. Wir suchen einen Begriff, zudem gebe ich Tipps, die werden immer genauer. Und wer meint, lösen zu können, ruft rein, aber vorsichtig, denn wenn die Antwort falsch ist, gewinnt automatisch der andere. Steffi, bereit für den ersten Tipp?
2: Ja, ich bin bereit.
1: Dann kommt er. Ich bin ein Gegenstand für den Alltag. Tipp Nummer 2. Mit mir reinigt man etwas. Beim Peter rattert es schon wieder, oder?
3: Ja, klar.
2: Beim rattert es auch.
1: Ja? Dann der dritte Tipp. Achtung, ich bin borstig.
3: Ja. Auf die Plätze, fertig, los. Tipp 4.
1: Ich werde meistens im Badezimmer benutzt.
3: Aha.
1: Aho.
3: Ja, dann ist es die Zahnbürste.
1: Bitte was?
2: Oh nein. Okay.
3: Ich sag die Zahnbürste. Was sagst du?
2: Ich sag die Klobürste.
3: Auch gut, die Klobürste.
1: Eben, borstig.
3: Ich war ja erst bei Besen, aber es war dann wieder hier so ein Lennartscher auf die falsche Fährte bringen, ne?
2: Ja.
3: Zahnbürste oder Klobürste? Wer hat's gemacht? Oh Gott, wie spannend.
1: Also, auf 3 geht's los.
3: Ja.
1: Zahnbürste.
2: Nein.
3: Oh, Steffi, es tut mir leid.
2: Oh,
1: aber dein Tipp war großartig.
3: Ja, hätte sein können.
1: Und hätte ich jetzt gesagt, Steffi hätte recht, hättest du nichts dagegen tun können.
3: Nee. Hättest du mal machen sollen.
1: Wir sind ja ehrliche Menschen,
3: Ben.
1: Wir sind doch ehrlich. Steffi, hat viel Spaß gemacht mit dir. Weiterhin viel Spaß im Homeoffice und treib's bitte nicht zu wild.
3: Doch.
2: Nein, natürlich nicht.
3: Das ist doch das Gute, wenn man im Homeoffice sein kann. Hab einen schönen Tag. Danke fürs Mitmachen.
1: Bis bald. 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
20: 6 Grad messen wir aktuell in Wittnau. Hier ist es bewölkt, zumindest leicht bewölkt. In Grafenhausen leicht bewölkt bei 6 Grad. Und in Todtnau, Überraschung, leicht bewölkt bei 6 Grad. Das passt eigentlich so zum Rest des Tages. Es ist heute zunehmend bewölkt. Nachmittags gibt es auch vereinzelt Schauer, vor allem am Rhein. Erst abends wird es wieder ein bisschen trockener. Das Ganze heute bei Topwerten von 13 bis 17 Grad. Und morgen erwartet uns ein etwas durchwachsener Tag. Wir haben so einen Mix aus Sonne und Wolken. Örtlich gibt es auch einzelne Schauer, aber es wird relativ mild. Die Topwerte morgen 17 bis 21 Grad.
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20: Mit Ruth Strätling, hallo. An der Uniklinik Freiburg wird heute gestreikt. Dazu ruft die Gewerkschaft Verdi auf. Sie will so den Druck im Tarifkonflikt erhöhen. Verdi fordert für das Klinikpersonal 7,5% mehr Lohn. Außerdem sollen auch Azubis mehr Gehalt bekommen. Auch an den Unikliniken in Heidelberg und Tübingen legen Mitarbeiter heute die Arbeit nieder. Patienten müssen sich deshalb auf Einschränkungen einstellen. Termine könnten teilweise ausfallen. Die Notfallversorgung bleibt aber gewährleistet. 3 teils gefährliche Straftäter sind seit Ende April aus dem Zentrum für Psychiatrie in Emmendingen geflohen. 2 von ihnen sind immer noch auf der Flucht. Die meisten entkamen bei genehmigten Freigängen. Das Zentrum für Psychiatrie Emmendingen hat sich jetzt zu den Fällen geäußert und weist Kritik an den Freigängen zurück. Dass so gefährliche Täter dabei flüchten, sei sehr selten. Laut der Klinik waren die 2 jetzt noch flüchtigen Patienten vorher gut mit Medikamenten eingestellt. Jetzt, wo sie die nicht mehr haben, könnte das Risiko steigen, dass sie gewalttätig werden. Eine Bedrohung für die Bevölkerung sehen die Experten in ihnen aber nicht. Hitzeperioden sind eine echte Herausforderung, auch für Hilfsorganisationen in Freiburg wie Rettungsdienst oder Katastrophenschutz. Denn hohe Temperaturen belasten nicht nur Patienten, sondern auch die Einsatzkräfte. Die Malteser in Freiburg erarbeiten deshalb jetzt Hitzeschutzmaßnahmen für den Einsatzalltag. Keine ganz einfache Aufgabe. Daniel Hirjolzer, Leiter des Malteser Rettungsdienstes, sagte Baden FM.
5: Wir versuchen, die Dienstbekleidung immer anzupassen. Das ist ein großer Spagat. Wir können nicht in den kurzen Hosen, auch wenn es uns noch so gefallen würde, im Sommer in den Einsatz gehen. Aber trotzdem können wir den Mitarbeitern Käppis geben, wir können Sonnencreme geben, wir können schauen, dass sie möglichst ihre Pausenzeiten nehmen können.
20: Kommendes Jahr sollen die Hitzeschutzmaßnahmen für den Rettungsdienst überprüft und nochmal überarbeitet werden. Fast 40.000 Menschen haben sich vergangenes Jahr hier in Baden-Württemberg einbürgern lassen, also neu die deutsche Staatsbürgerschaft angenommen. Das war ein neuer Rekord, so das Statistische Landesamt. Die größte Gruppe machten dabei Syrer und Türken aus, aber auch viele Menschen aus Russland, dem Kosovo und Rumänien ließen sich hier im Land einbürgern. 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
20: 9:53 ist es. Wir schauen auf die Straßen. Bitte aufpassen auf der A5 Karlsruhe Richtung Basel. Zwischen Achern und Appenweier, da haben wir Gefahr durch ein kaputtes Fahrzeug. Und dann haben wir auch noch eine Tagesbaustelle auf der A5 Basel Richtung Karlsruhe. Und zwar zwischen Freiburg Nord und Tieningen. Hier bitte Achtung, da sind auch Baustellenfahrzeuge unterwegs.
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20: Die Blitzer stehen Denzlingen in der Elzstraße, Höhe der Avia-Tankstelle im 50er. Dann haben wir einen in Weil am Rhein in der Basler Straße, kurz vor der Grenze Otterbach. Blitzen sieht aus einem silbernen VW-Bus im 50er. Das hat Stefan gemeldet. Außerdem B31 Freiburg Richtung Donaueschingen stehen sie Höhe Hüfingen im 100er. Das hat Thomas gesehen. Und Matthias hat auch noch einen Blitzer entdeckt, und zwar Ringsheim Richtung Rust auf dem Autobahnzubringer im 70er. Falls ihr jetzt noch was seht, Staus oder Blitzer, ruft auch durch oder schreibt uns einfach eine WhatsApp an die 0800 50 60 106. Ich wünsche euch allen eine gute Fahrt.
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21: Hallo, ich wünsche euch einen ganz wunderschönen Dienstag. Die Sonne zeigt sich heute wieder häufig und in 10 Minuten spielen wir die nächste Runde in unserem Ja-Nein-Quiz. Das ist eure Chance auf einen wirklich tollen Preis. Vorausgesetzt, ihr schafft das, eine Minute lang weder Ja, Nein noch Vielleicht zu sagen. Ist nicht ganz einfach, aber das ist natürlich machbar. Das haben viele Baden-FM-Hörerinnen und Hörer schon bewiesen. Alle Infos auf baden.fm. Und jetzt erstmal Musik. Bruno Mars ist dabei mit Grenade und Kamerad mit seinem aktuellen Hit. Schöne Aufforderung, finde ich. Umarm dich selbst. Hug yourself. Viel Spaß dabei.

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1: Wir spielen mit euch jeden Tag, Montag bis Freitag um kurz nach 10, kurz nach 13 und kurz nach 17 Uhr. Ihr wollt gegen mich zocken? Na dann meldet euch an auf baden.fm. Das hat auch der Leon aus Sopheim gemacht und erstmal schöne Grüße zu dir.
2: Danke.
1: Bitte. Leon, dein Papa, der hat ja vor 2 Wochen auch mit uns gezockt. Der hat's geschafft.
2: Oh je.
1: Oh, was heißt hier oh je?
2: Vielleicht kann ich ihn schlagen.
1: Ich bin ganz fest davon überzeugt, dass du das garantiert auch hinkriegst, denn du hast wahrscheinlich geübt mit ihm, oder?
2: Ja, schon ein bisschen.
1: Hab ich's doch gewusst. Leon, dann will ich dich nicht länger auf die Folter spannen. Hier sind die Spielregeln. Ich möchte ab jetzt 1 Minute kein Ja, kein Nein und kein Vielleicht hören. Sagst du es doch, hast du verloren. Und ganz wichtig, lass dir nicht länger als 1 Sekunde Zeit mit den Antworten. Soweit alles gut?
2: Ja.
1: Dann läuft deine Minute ab jetzt. Hast du eine Freundin?
2: Leider nicht.
1: Bist du Single?
2: Wie bitte?
1: Bist du Single?
2: Auf jeden Fall.
1: Okay. Und würdest du mal gerne eine kennenlernen?
2: Irgendwann mal.
1: Du, ich habe einen Liebesbrief geschrieben an meine Frau. Hast du das schon mal gemacht?
2: Definitiv nicht.
1: Okay. Aber wenn es die Frau deiner großen Träume ist, würdest du das vielleicht auch mal machen, oder?
2: Bestimmt.
1: Mhm. Gehst du noch zur Schule?
2: Auf jeden Fall.
1: Wo? Wahrscheinlich in Schopfheim, oder?
2: Ich denke nicht.
1: Okay. Singst du unter der Dusche?
2: Natürlich nicht.
1: Hörst du gerne Rap, Deutschrap?
2: Auf jeden Fall.
1: Shirin David?
2: Definitiv nicht.
1: Eher was anderes, oder?
2: Auf jeden Fall.
1: Oder doch deutscher Schlager?
2: Ich denke es mal nicht.
1: So, hey, komm, du brauchst schon gar nicht mehr. Beinahe. Herzlichen Glückwunsch, du hast gewonnen, Leon.
2: Ja.
1: Ich würde an deiner Stelle komplett ausrasten erstmal.
2: Auf jeden Fall. Also ja. Mein Herz gibt gerade einen ordentlichen Puls ab.
1: Und das nicht mal wegen der Liebe, sondern nur, weil du gewonnen hast. Und da somit geht eine exklusive, knallrote Ja-Nein-Quiz-Tasse an dich mit meiner Unterschrift. Und dazu bekommst du noch eine Thermobag von Zitzelsberger für dein nächstes Picknick.
2: Da freue ich mich schon drauf.
1: Kannst du mit dem Papa picknicken gehen? Ihr habt das echt toll gemacht, ja. Ihr beide. Bleibt so, wie ihr seid und ihr könnt auch mitmachen. Ganz einfach anmelden auf baden.fm.
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17: 6 Grad messen wir derzeit in Grafenhausen. Da ist es bewölkt. In Simonswald so mittelmäßig bewölkt bei 8 Grad. Und in Weißweil leicht bewölkt bei 10 Grad. Das passt eigentlich heute ganz gut zum restlichen Tag. Es ist definitiv bewölkt, auch zunehmend. Nachmittags dann vereinzelt Schauer, vor allem am Rhein. Abends wird es wieder ein bisschen trockener. Das Ganze heute bei Topwerten von 13 bis 17 Grad. Und morgen erwartet uns auch, ich würde mal sagen, ein durchwachsener Tag. Wir haben einen Mix aus Sonne und Wolken. Vereinzelt ziehen auch Schauer drüber. Es wird aber ziemlich mild. Die Topwerte morgen 17 bis 21 Grad.
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17: Das schaut gut aus auf den Straßen. Ich sehe keine größeren Behinderungen. Gute Fahrt.
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17: Die Blitzer stehen zum Beispiel in Denzlingen in der Elststraße auf Höhe der Avia-Tankstelle im 50er. Dann haben wir einen Weil am Rhein in der Basler Straße kurz vor der Grenze Otterbach. Da blitzen sie aus einem silbernen VW-Bus auch im 50er. Ringsheim Richtung Rust stehen sie auf dem Autobahnzubringer im 70er. Das hat Matthias gemeldet. Und auf der B31 Richtung Donaueschingen stehen sie auch mal wieder beim Hofgut Sternen im 70er. Falls ihr auch noch was seht, Staus oder Blitzer, ruft gern durch und sagt Bescheid oder schickt uns einfach eine WhatsApp an die 0800 50 60 106. Ich wünsche allen eine gute Fahrt.
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Baden FM ist hier am Dienstag. Es ist der Dienstag vorm Mittwoch, wie immer. Ne? Aber vor einem ganz besonderen Mittwoch. Es ist der Mittwoch des Europa League Finales. Und irgendwie fühlt sich ganz Baden so ein bisschen anders an. Bisschen aufgeregter, bisschen stolzer noch als sonst. Und unser SC Freiburg steht in Istanbul im größten Spiel der Vereinsgeschichte gegen Aston Villa. Europa schaut zu und wir stehen zusammen dahinter. Wir sehen uns morgen beim großen Public Viewing auf dem Messplatz Freiburg mit tausenden Fans, mit einer riesen Leinwand und hoffentlich einem Fußballfest, über das wir noch in Jahren, ach was sag ich, Jahrzehnten sprechen werden. Und alle, die heute Richtung Istanbul aufbrechen, kommt heil an, habt eine sichere Reise, genießt jede Sekunde, saugt diese besonderen Tage auf. Egal wie es morgen ausgeht, das hier nimmt uns niemand mehr. Das sind ganz besondere Tage für uns und unser

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9: 8 Grad messen wir derzeit in Fischingen. Hier ist es überwiegend bewölkt. In Titisee-Neustadt bedeckt bei 5 Grad und in Bonndorf im Schwarzwald leicht bedeckt bei 6 Grad. Das fasst den Tag ganz gut zusammen. Es ist heute bewölkt, zunehmend bewölkt sogar. Nachmittags gibt es dann vereinzelt auch Schauer, vor allem am Rhein. Erst abends wird es wieder trockener. Das Ganze bei Topwerten von 13 bis 17 Grad. Morgen erwartet uns, ich sag mal, ein durchwachsener Tag dann. Wir haben Mix aus Sonne und Wolken, örtlich auch einzelne Schauer. Es wird aber relativ mild. Die Topwerte morgen 17 bis 21. 20 Grad.
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9: Mit Ruth Strädling, hallo. Hitzeperioden sind eine echte Herausforderung, auch für Hilfsorganisationen in Freiburg wie Rettungsdienst oder Katastrophenschutz. Denn hohe Temperaturen belasten nicht nur die Patienten, sondern auch die Einsatzkräfte. Die Malteser in Freiburg erarbeiten deshalb jetzt Hitzeschutzmaßnahmen für ihren Arbeitsalltag. Keine einfache Aufgabe, denn Dinge wie kurze Hosen sind natürlich aus Sicherheitsgründen für die Rettungskräfte nicht drin. Der Fokus der Maßnahmen liegt deshalb auf Prävention, also Sonnenschutz und Kappen für die Mitarbeiter, die draußen unterwegs sind, genug Ruhe und Pausen im Einsatz und ausreichende Versorgung mit Getränken bei Hitze. Die neuen Strategien sollen jetzt getestet und kommendes Jahr nochmal überarbeitet werden. Am Gotthardtunnel in der Schweiz ist jetzt wieder eine große Bohrmaschine hier aus Baden im Einsatz. Die Tunnelbohrmaschine Paulina vom Hersteller Herrenknecht aus der Ortenau hat die Arbeit wieder aufgenommen. Sie war schon mal am Gotthard im Einsatz, musste aber vor einem Jahr gestoppt werden. Grund war, dass zu viel Steine beim Bohren des Tunnels abstürzten. Die Stelle wurde aber jetzt abgesichert. Die Bohrmaschine aus der Ortenau hilft beim Gotthardtunnel beim Bau einer neuen zweiten Tunnelröhre. Die soll 2030 eröffnet werden. Anschließend wird die erste alte Röhre des Gotthardtunnels aus den 80er Jahren geschlossen und saniert. Sonne gibt's hier in Freiburg ja genug, wie wir wissen. Die Stadt will dieses Potenzial jetzt noch besser nutzen und ruft deshalb den Solarsommer aus. Bis Oktober sollen verschiedene Veranstaltungen und Mitmachaktionen die Stromgewinnung aus Solarenergie in den Fokus rücken. Außerdem will Freiburg die Stromproduktion mit Photovoltaik in den nächsten 4 Jahren deutlich steigern, so Klaus von Zahn, Leiter des Umweltschutzamtes gegenüber Baden FM.
10: Nun, die 280 Gigawattstunden sind natürlich sehr viel, auch wenn man es als normale Bürgerinnen und Bürger kaum einordnen kann. Aber es bedeutet eine Verfünffachung der PV-Stromerzeugung in Freiburg gegenüber 2023. Wir sind mit sehr, sehr vielen Akteuren in Kontakt, die uns dabei unterstützen werden, vor allen Dingen mehr Photovoltaik auf Dächer zu bringen, aber natürlich auch andere Flächen zu nutzen.
9: Außerdem ist eine fahrende Klimabotschafterin geplant. Das ist eine Straßenbahn, die damit wirbt, dass die Hälfte ihres Stroms aus Wind und die andere Hälfte aus Sonnenenergie kommt. 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
9: Wir schauen auf die Straßen um 11:03. Ich habe eine Meldung von der A5 Karlsruhe Richtung Basel. Zwischen dem Dreieck Weil am Rhein und dem Grenzübergang Weil am Rhein-Basel staut sich derzeit auf etwa 1 Kilometer zurück. Hier müsst ihr 10 Minuten mehr einplanen. Außerdem haben wir eine Tagesbaustelle auf der A5 Basel Richtung Karlsruhe zwischen Freiburg Nord und Theningen. Da sind Baustellenfahrzeuge unterwegs. Und ansonsten sehe ich hier noch eine kleine Verzögerung auf der B34 bei Waldshut-Tingen zwischen Waldshut und Waldshut-Tingen-Schmittenau-Rheinbrücke. Hier müsst ihr ein bisschen mehr Zeit einplanen.
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9: Die Blitzer stehen auf der B34 in Waldshut-Tingen beim Automarkt 2000 im 50er. Weil am Rhein in der Basler Straße haben wir einen im 50er, den hat Stefan gemeldet. Und dann sehe ich hier noch einen Ringsheim Richtung Rust. Auf dem Autobahnzubringer blitzen sie im 70er. Das hat Matthias durchgegeben. Vielen Dank dafür. Falls ihr auch noch was seht, Staus oder Blitzer, ruft gern durch und sagt Bescheid oder schickt uns eine WhatsApp an die 0800 50 60 106. Ich wünsche allen eine gute Fahrt.
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11: Hallo, ich freue mich sehr, dass ihr dabei seid. Und ich freue mich total auf Lennarts Lieblingssong, zu dem er uns in 10 Minuten eine Geschichte erzählen wird. Denn das ist auch einer meiner Lieblingssongs. Und dieser Song definiert die Aussage kurz und knackig nochmal auf eine ganz neue Art und Weise. Denn beides ist er. Und ich bin sehr gespannt, was der Kollege dazu zu sagen hat. Bis dahin, ich verrate natürlich noch nicht, um welchen Song es geht. Auch nicht die Interpretin. Aber was ich verrate, bis dahin gibt es Musik von Tom Gregory, Fingertips und Holly Humberstone, ein neuer Star am Musikhimmel mit To Love Somebody gibt's vorneweg. Hallo!
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2: Da sage mal einer, Germany's Next Topmodel entdeckt nur Schönheiten für den Laufsteg. Die Sendung erfreut regelmäßig nicht nur die Augen der Zuschauer, sondern auch die Ohren. Aber eins nach dem anderen. In Island wächst Emiliana T. als Tochter eines aus Italien stammenden Gastwirts und einer Isländerin auf. Und da Emiliana Onkel und Tante im hessischen Mörfelden hat, lernt sie bei ihren Besuchen in den Sommerferien auch Deutsch. Ihre Reiseeindrücke verarbeitet sie in selbst komponierten Songs. 1999 wird dann der Gitarrist von Tears for Fears, shout, let it all out, auf sie aufmerksam und produziert mit Emiliana ein weltweit erfolgreiches Album. Was hat das jetzt mit Germany's Next Topmodel zu tun? Am 21. Mai 2009 wird ein Song von Emiliana im Finale der Show gespielt. Einen Tag später schießt er auf Platz 1 der iTunes-Charts. Und als danach die CD erscheint, nochmal Nummer 1. So, um wen geht's denn jetzt eigentlich? Um Emiliana Torrini und Jungle Drum.
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15: 9 Grad messen wir derzeit in Ehrenkirchen, da ist es leicht bewölkt. In Breitenau mäßig bewölkt bei 5 Grad und in Merzhausen haben wir 8 Grad. Auch hier hängen Wolken am Himmel. Das passt eigentlich ganz gut zum Tag heute. Es ist zunehmend bewölkt, nachmittags vereinzelt auch Schauer, vor allem am Rhein. Abends wird es dann aber wieder trockener bei Topwerten von 13 bis 17 Grad. Und morgen liegt ein, ich sag mal, durchwachsener Tag vor uns. Wir haben einen Mix aus Sonne und Wolken, örtlich aber auch einzelne Schauer. Die gute Nachricht, es wird relativ mild. Die Topwerte morgen 17 bis 21 Grad.
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15: Wir schauen auf die Straßen. Bitte aufpassen, auf der A5 Basel Richtung Karlsruhe zwischen Appenweier und Aachen steht ein defektes Fahrzeug. Außerdem müsst ihr mehr Zeit einplanen auf der A5, Basel Richtung Karlsruhe. Zwischen Riegel und Herbolzheim, da haben wir derzeit 3 Kilometer Stop and Go. Mindestens 5 Minuten braucht ihr länger. Und eine Tagesbaustelle haben wir natürlich auch noch, weil es so schön ist. A5 Karlsruhe Richtung Basel. Zwischen dem Dreieck Neuenburg und Efringenkirchen wird heute gebaut. Bitte aufpassen, da sind auch Baustellenfahrzeuge unterwegs.
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15: Die Blitzer stehen immer noch. Denzlingen in der Elzstraße, Höhe der Avia-Tankstelle im 50er. Dann haben wir einen in Weil am Rhein in der Basler Straße. Der steht kurz vor der Grenze Otterbach. Da blitzen sie aus einem silbernen VW-Bus im 50er. Das hat Stefan gemeldet. Und Thomas hat noch einen Blitzer entdeckt auf der B31 Freiburg Richtung Donaueschingen auf Höhe Hüfingen im 100er. Falls ihr jetzt auch noch was seht, Staus oder Blitzer, ruft gern durch und sagt uns Bescheid oder schickt einfach eine WhatsApp an die 0800 50 60 106. Ich wünsche allen eine gute Fahrt.
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2: Du sagst Trachtenkapelle, das heißt, ja, ihr seid in Tracht unterwegs.
1: Ja, wir haben die Schwarzwälder Tracht und da sind wir auch unterwegs. Genau, man sieht uns auch manchmal an der Kreistrachtelfest, zum Beispiel in Auge sind wir dabei oder ja, Gotteheim. Und also ist einmal im Jahr, wo wir dann eben an so einem Kreistrachtelfest teilnehmen. Und da laufen wir beim Umzug mit und wir haben die Schwarzwälder Tracht, genau, die haben wir dann alle an.
2: Das ist ja schön.
1: Mir hat eigentlich traditionell so diese Spitzkappe, ja, aber mir habe jetzt so einen Hut, weil das einfach vom Musiziere her besser ist, aber
2: ja. Verstehe. Und ist es ein besonderes Gefühl, diese Schwarzwälder Tracht zu tragen, Nicole?
1: Ja, schon. Also ich finde, es hat was mit Tradition und so zu tun. Und ich finde es ganz wichtig, dass man das auch weiterführt. Und
2: total,
1: das auch wenn es manchmal, sage ich mal, ich muss die Tracht anziehen, heißt, aber ich finde, das gehört einfach dazu.
2: Ja. Gibst du das auch an deine Kinder weiter? Erfolgreich?
1: Ja. Ja, also meine kleine Tochter spielt auch in der Kapelle mit und ja, sie trägt die Tracht auch.
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23: 13 Grad messen wir derzeit in Herrischried, da ist es bedeckt, in Sexau bedeckt bei 17 Grad und in Rheinau hängen auch ein paar Wolken am Himmel, ebenfalls bei 17 Grad. Heute ist es auch den Tag über bewölkt, nachmittags auch vereinzelt Schauer, vor allem am Rhein, abends wird es aber wieder trockener, das Ganze heute bei Topwerten von 13 bis 17 Grad. Und morgen, sagen wir mal, etwas durchwachsen wird es da, wir haben Mix aus Sonne und Wolken, örtlich auch einzelne Schauer, es wird aber relativ mild, die Topwerte morgen 17 bis 21 Grad.
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23: Mit Ruth Streitling, hallo. Wer heute einen Termin an der Uniklinik in Freiburg hat, der sollte viel Zeit einplanen und vorher prüfen, ob der Termin wirklich stattfindet. Am Uniklinikum wird nämlich heute gestreikt. Dazu hat die Gewerkschaft Verdi aufgerufen. Sie fordert für das Klinikpersonal 7,5% mehr Geld, mindestens aber 320 Euro mehr und ein höheres Gehalt für Azubis. Verdi begründet die Forderungen mit der geplanten Reform der gesetzlichen Krankenversicherung. Die wird wohl zu einer höheren Belastung für das Klinikpersonal führen. Wegen des Streiks müssen Patienten an der Freiburger Uniklinik heute mit Einschränkungen und Terminabsagen rechnen. Die Notfallversorgung bleibt aber gesichert. Wer sich ein E-Auto kaufen will oder dieses Jahr eines gekauft hat, der kann jetzt eine neue staatliche Förderprämie dafür beantragen. Das Online-Portal dafür wurde heute Vormittag um 11 Uhr freigeschaltet. Wie hoch die Förderung ist, hängt von verschiedenen Faktoren ab, etwa wie groß das Auto ist oder was der Käufer so verdient. Laut dem Statistischen Bundesamt war zwischen Januar und April 2026 schon jeder vierte Neuwagen ein Elektroauto. Mitarbeiter der Abfallwirtschaft und Stadtreinigung in Freiburg können bis Mitte September an sogenannten Hitzetagen schon ab 5 Uhr morgens zu ihren Touren aufbrechen. Das soll die Mitarbeiter der Müllabfuhr vor den hohen Temperaturen und der Sommerhitze schützen. Die Regelung gilt immer dann, wenn ein sogenannter Hitzetag vorhergesagt ist. Das soll gerade an diesen Tagen auch die Belastung auf den Straßen reduzieren. Der Münsterplatz in Freiburg wird bald wieder zu einer der schönsten Konzertlocations in ganz Deutschland. Vom 9. bis 14. Juni finden wieder die Münsterplatzkonzerte vor dem Freiburger Wahrzeichen statt. Die Organisatoren fahren diesmal eine einzigartige Mischung von Klassik, Pop, Elektro, Hip-Hop bis hin zu Heavy Metal auf. Mit dabei sind zum Beispiel Clüso, SDP oder auch das Freiburger Barockorchester. Inzwischen fällt es den Veranstaltern leichter, namhafte Künstler nach Freiburg zu locken, verrät Marc Oswald, Chef des Veranstalters Wadi Concerts, gegenüber Baden FM.
24: Die Schönheit des Platzes, natürlich auch die professionelle Organisation. Freiburg ist sehr attraktiv für Künstler, um zu spielen, und auch das Format, dass wir eben Klassik mit Elektro und dann Hip-Hop, Rock, Metal miteinander verbinden. Und jetzt im vierten Jahr spricht es sich immer mehr herum. Wir tun uns leichter beim Booking.
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23: Wir schauen auf die Straßen um 3:03. Bitte aufpassen auf der A5 Basel Richtung Karlsruhe. Zwischen Appenweier und Achern, da steht immer noch ein defektes Fahrzeug. Außerdem müsst ihr mehr Zeit einplanen. Auf der A5 Basel Richtung Karlsruhe zwischen Riegel und Ruß, da haben wir 5 Kilometer Stop and Go. Braucht ihr ein paar Minuten länger. Und eine Verzögerung haben wir auch auf der B317 Weil am Rhein Zollstraße. Zwischen Friedlingen und Riedlichstraße, da ist dichter Verkehr. 10 Minuten müsst ihr mehr einplanen.
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23: Die Blitzer stehen auf der B34 in Weizutingen beim Automarkt 2000 im 50er. Dann haben wir einen auf der B31 Freiburg Richtung Donaueschingen im 100er. Den hat Thomas gemeldet. Weizutingen stehen sie außerdem in der Eisenbahnstraße im 50er. Und dann haben wir noch einen in Weil am Rhein in der Basler Straße im 50er. Den hat Stefan entdeckt. Vielen Dank fürs Bescheid geben. Falls ihr auch noch was seht, Staus oder Blitzer, ruft gern durch und sagt auch Bescheid. 0800 50 60 106. Ich wünsche euch allen eine gute Fahrt.
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1: Hallo, ich wünsche euch einen wunderschönen Dienstagmittag und ich hoffe, ihr habt irgendwie einen guten Mittagssnack zur Hand. In 10 Minuten gibt es zusätzlich von uns einen kleinen Wissenssnack. Unsere Aha-Momente und heute geht es da um ein ganz erstaunliches Tier. Bis dahin habe ich noch Musik für euch von Lady Gaga, Pokerface. Ich finde, der kommt einfach auch nicht aus der Mode. Ein gut gealterter Song. Und David Guetta und Teddy Swims, Tones and I mit Gone, Gone, Gone. Hallo.
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0: BahnFM ist hier. Ich wünsche euch einen tollen Dienstag. Und es gibt ja so ein paar kleine Insekten, bei denen freut man sich dann tatsächlich doch, dass man sie sieht. Marienkäfer fallen mir da ein. Oder auch so ein dicker Maikäfer. Und natürlich Glühwürmchen.
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2: Wenn es an warmen Sommerabenden dämmert und plötzlich kleine Lichter durch die Wiesen schweben, wirkt es ja fast wie Zauberei. Und eigentlich ist es das auch. Glühwürmchen erzeugen ihr Licht nämlich fast ohne Wärme zu verlieren. Während unsere Lampen den Großteil ihrer Energie als Hitze verpuffen lassen, wird bei Glühwürmchen nahezu alles direkt zu Licht. Das Geheimnis liegt in einer chemischen Reaktion im Körper der Tiere. Zwei Stoffe reagieren miteinander und dabei entsteht dann Licht. Leise, kalt und unglaublich effizient. So effizient, dass sogar Forscher und Ingenieure bis heute versuchen, dieses Prinzip technisch nachzubauen. Eure Mariella Miskial.
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13: In Heitersheim ist es derzeit bedeckt bei 18 Grad, in Gutöschingen 15 Grad und ebenfalls bedeckter Himmel und in Mülheim bedeckt bei 18 Grad. Das fasst den Rest des Tages ganz gut zusammen. Heute Nachmittag ist es verbreitet bedeckt. Vereinzelt gibt es auch Schauer, vor allem am Rhein. Erst abends wird es dann wieder trockener. Das Ganze bei Topwerten von 13 bis 18 Grad. Und morgen erwartet uns ein, ich sag mal, etwas durchwachsener Tag. Wir haben einen Mix aus Sonne und Wolken, örtlich auch einzelne Schauer. Es wird aber mild. Die Topwerte morgen 17 bis 21 Grad.
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13: Bitte aufpassen auf der A5 Basel Richtung Karlsruhe. Da haben wir immer noch ein defektes Fahrzeug zwischen Appenweier und Achern. Hier bitte besonders vorsichtig fahren.
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13: Die Blitzer stehen in Denzlingen in der Elzstraße auf Höhe der Aviatankstelle im 50er. Weil am Rhein haben wir einen in der Baser Straße kurz vor der Grenze. Blitzen sieht aus einem silbernen VW-Bus auch im 50er. Das hat Stefan entdeckt. Und dann haben wir noch einen auf der B31 Freiburg Richtung Donaueschingen. Auf Höhe Hüfingen steht der Blitzer im 100er. Das hat Thomas gemeldet. Vielen Dank dafür. Falls ihr auch noch was seht, Staus oder Blitzer, ruft gern durch und sagt Bescheid oder schickt uns eine WhatsApp an die 0800 50 60 106. Ich wünsche allen eine gute Fahrt.
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0: Einen schönen Dienstag wünsche ich euch. Baden FM ist hier und man sagt ja so schön, sharing is caring. Also teilen ist sich umeinander kümmern. Und dafür gibt es tatsächlich auch genau die richtigen Gerichte und die heißen Tapas. Ihr wisst schon, diese kleinen, eigentlich spanischen Appetithäppchen, die werden jetzt erneut wieder badisch interpretiert. Neues Kochbuch von Verena Scheidel und Manuel Wasmer aus der Reihe Schwarzwälder Tapas bietet 130 Rezeptideen zum Nachkochen und einfach wirklich perfekte Sachen, wenn es im Sommer abends schnell und einfach gehen soll. Verena, wie seid ihr denn ursprünglich auf die Idee gekommen?
1: Also normal, wir sind eigentlich schon immer Fans der spanischen Tapas. Du kannst halt viele verschiedene Gerichte auf einen Teller bringen und halt ja die Küche zeigen. Und das hat uns halt schon immer gelegen. Und wenn man das jetzt noch mit der Heimatliebe kombiniert, dann kommen die Schwarzwälder Tapas raus.
0: Es gibt in eurem neuen Kochbuch auch eine neue Kategorie.
1: Das sind die Tapas für unterwegs. Das sind Gerichte, die sich eignen, in den Rucksack zu packen und ja, mitzunehmen auf eine schöne Wanderung bei uns im Schwarzwald.
0: Manuel, wenn jetzt heute Abend Freunde zu mir kommen oder man schaut morgen Abend zusammen Fußball, was könnte ich da an Schwarzwald-Tapas servieren?
2: Also es gibt wahnsinnig viele tolle Tapas-Rezepte. Es kommt jetzt auch immer so ein bisschen auf den Kochlevel an, aber ich sag dir jetzt mal Beispiele. Eine Bregele-Tortilla, typisch Schwarzwald, ein glasierter Schweinebauch mit Honigzwiebeln, Krachale-Pommes mit Feldsalat, finde ich auch ganz witzig. Schwarzwälder Feschperspeck in Riesling, da halt schon eine kleine Auswahl, glaube ich.
0: Und ihr könnt euch jetzt für die nächsten Sommerabende mit Freunden inspirieren lassen. Wir haben für euch Schwarzwälder Tapas 3, das Kochbuch. Einfach anrufen unter der 0800 50 60 106 und dann guten Appetit.
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15: Es kann noch mal ein bisschen durchwachsen sein heute, auch wenn es relativ warm ist. In Freiburg, Theningen oder Emmendingen oder Gundelfingen haben wir überall 18 Grad im Moment, die wir messen. Es kann vereinzelt mal Schauer geben, sonst wechseln sich Wolken und Sonne ab. Morgen auch noch mal so ähnlich, da kriegen wir auch 18 bis 20 Grad. Und ja, gestern war noch prognostiziert worden, dass wir dann nur Sonnenschein haben. Jetzt wird's scheinbar doch wieder ein bisschen wechselhaft. Erst am Donnerstag ein bisschen besser, aber auch mit mehr Sonnenstunden als heute.
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15: Mit Benjamin Resetz. Hallo, schönen guten Tag. An der Uniklinik Freiburg wird heute gestreikt. Die Gewerkschaft Verdi hat das Personal dazu aufgerufen, den ganzen Tag lang die Arbeit niederzulegen. 7,5% mehr Lohn wollen sie für die Mitarbeiter, mindestens aber 320 Euro und ein höheres Ausbildungsgehalt für die Azubis. Neben Freiburg wird auch in Heidelberg und Tübingen gestreikt. Der Klinikbetrieb läuft nur eingeschränkt, die Notfallversorgung bleibt aber durch einen Notdienst aufrecht. Hitzeperioden sind eine echte Herausforderung, auch für die Hilfsorganisationen in Freiburg wie Rettungsdienst oder Katastrophenschutz. Denn hohe Temperaturen belasten nicht nur die Patienten, sondern auch die Einsatzkräfte. Die Malteser in Freiburg erarbeiten deshalb jetzt Hitzeschutzmaßnahmen für den Einsatzalltag. Keine einfache Aufgabe. Daniel Hierholzer, Leiter des Malteser Rettungsdienstes, sagte Baden FM.
8: Unsere Mitarbeitenden sind im Sommer tatsächlich die gleichen Hitzebelastungen ausgesetzt wie die Patienten, die uns letztendlich auch rufen oder bei den Ereignissen, die wir antreffen. Wir haben natürlich die gleichen Situationen, ungeachtet, ob wir einen schweren Unfall auf der Autobahn haben oder der Strandbadunfall. Wir haben die gleichen Hitzebedingungen und haben so natürlich die Herausforderung, die Mitarbeitenden bestmöglich zu stützen.
15: Kommendes Jahr sollen die Hitzeschutzmaßnahmen für den Rettungsdienst nochmal überprüft und überarbeitet werden. Torwart Manuel Neuer wird wohl als Nummer 1 im deutschen Nationalteam zur Fußball-WM in diesem Sommer reisen. Die Bild berichtet, dass Bundestrainer Julian Nagelsmann Keeper Oliver Baumann angerufen und ihm die Entscheidung mitgeteilt hat. Baumann, der früher für den SC Freiburg gespielt hat und seit 2014 in Hoffenheim im Tor steht, will dem Team demnach auch als Ersatzkeeper für die WM zur Verfügung stehen. Offiziell soll der Kader am Donnerstag bekannt gegeben werden. Dann klärt sich auch die spannende Frage, ob der Freiburger Matthias Ginter im Kader stehen wird. 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
15: Nichts Großes gemeldet. Auf der B31 Richtung Donaueschingen hat sich die Situation im Höllental beruhigt. Also da kommt ihr jetzt auch glatt durch.
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15: Was wir aber noch haben, sind so einige Blitzer. Zum Beispiel an der B34 in Waldshut-Tiengen beim Automarkt 2000 stehen sie. Da darf man 50 fahren. B31 Richtung Donaueschingen, Höhe Hüfingen stehen sie im 100er. In Weil am Rhein in der Basler Straße, kurz vor der Grenze Otterbach, aus einem silbernen VW-Bus raus im 50er machen sie Fotos. Oder in Denzlingen in der Elststraße auf Höhe der Avia-Tankstelle. Dort gelten 50 auch. Habt ihr noch was gesehen? Dann sagt uns gerne Bescheid unter der 0800 50 60 106. Allen unterwegs wünschen wir eine gute Fahrt und sicheres Ankommen.
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17: Ich freue mich, dass ihr dabei seid. Hi, und gleich geht's in die nächste Runde unseres Ja-Nein-Quizzes. Eine Minute lang weder Ja, Nein noch vielleicht sagen. Wie schwer kann das sein? Ziemlich schwer, so viel kann ich euch verraten, aber nicht unlösbar. Wir treten den Beweis an, vielleicht, vielleicht aber auch nicht. Ihr könnt auf jeden Fall mitspielen, wenn ihr wollt. Alle Infos gibt's auf baden.fm. Und jetzt habe ich Musik für euch von den Goo Goo Dolls. Give a little bit. Und Taylor Swift ist dabei. The Queen of Everything. Mit The Fate of Ophelia. Hi.
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1: Wir spielen mit euch jeden Tag, Montag bis Freitag um kurz nach 10, kurz nach 13 und kurz nach 17 Uhr. Ihr wollt gegen mich zocken? Na dann meldet euch an auf baden.fm. Und das hat auch der Michael aus Waldkirch gemacht. Michael, du arbeitest bei der Müllabfuhr, sage ich jetzt einfach mal, oder?
2: Jawohl, bei der Müllabfuhr.
1: Okay, und genau. Eine ganz wichtige Frage. Sag mal, du bist eigentlich mein Mann. Weißt du warum? Weil ich habe daheim so viel Zeug im Keller und ich sag jedes Mal zu meiner zukünftigen Frau, Schatz, was wir in den letzten 2 Jahren noch im Keller haben, das muss rausgeschmissen werden.
2: Ja, das ist auf jeden Fall so.
1: Oh, Wahnsinn. Genau. Okay, ich möchte ab jetzt eine Minute kein Ja, kein Nein und kein Vielleicht hören. Sagst du es doch, hast du verloren. Und lass dir nicht länger als eine Sekunde Zeit mit den Antworten. Soweit alles klar?
2: Alles optimal.
1: Supi, dann läuft deine Minute ab jetzt. Hast du Kinder?
2: Ganz genau.
1: Echt, wie viel hast du denn? 3?
2: 2.
1: 2. Und schon in der Pubertät, oder?
2: Ja, Pubertät.
1: Ja, Pubertät. Da war das ja. Michael aus Waldkirch.
2: Ja, schade. Hast du schon wieder reingelegt, du.
1: Ach ja, gut. Was heißt reingelegt? Wahrscheinlich, aber jetzt noch mal eine Frage kurz. Pubertät, ja? Hast du Kinder in der Pubertät? Ich jetzt darfst du auch ja sagen, hat leider nicht geklappt. Aber deswegen rede ich jetzt darüber. Also es geht doch allen gleich, ja? Bei uns ist die Lea auch gerade mit 14 voll in der Pubertät, wo ich mir denke, okay, wir sind doch nicht alleine auf dieser Welt.
2: Nee, ganz sicher nicht. Meiner ist 15 und hat es hoffentlich jetzt demnächst mal überstanden.
1: Ja, lieber Michael, bleib so wie du bist. Bist ein geiler Typ. Und wenn ich mal genau Sperrmüll habe, dann melde ich mich auf jeden Fall bei euch. Und wenn du dann mal bei mir den Sperrmüll abholst, bekommst du auf jeden Fall ein Käffchen oder vielleicht auch ein Feierabendbierchen, okay?
2: Das ist super. Und Grüße ans ganze Team. Ne? Ihr macht es super.
1: Super, vielen lieben Dank. Somit bleibt die exklusive Ja-Nein-Quiz-Tasse bei mir. Und wisst ihr was? Ihr könnt auch gegen mich spielen. Und da freue ich mich auf eure Anmeldung auf baden.fm.
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17: Grau in Grau heute. Die Sonne kann sich aber auch ab und zu mal zeigen. Genauso kann es aber auch örtlich immer mal wieder einen Regenschauer geben. Das Ganze bei inzwischen schon wieder frühlingshaften 18 Grad in Freiburg. In Inslingen haben wir gerade 15, in Reute 17 Grad. Morgen kann es auch noch mal zwischendrin regnen. Es wird aber insgesamt ein bisschen sonniger und auch ein bisschen wärmer. Dann kriegen wir schon wieder Temperaturen an die 20 Grad.
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17: 10 Minuten länger geht's im Moment an der B33 Richtung Offenburg zwischen Hausach West und Haslach im Kinzigtal. Da haben wir dichten Verkehr. Und auf der A5 Richtung Basel zwischen Offenburg und Lahr steht ein kaputtes Auto am Fahrbahnrand.
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17: In Weil am Rhein in der Basler Straße stehen sie kurz vor der Grenze Otterbach im 50er und 50 auch erlaubt in der Elstraße in Denzlingen. Da stehen sie auf Höhe der Avia-Tankstelle. In Laufenburg haben sie sich in der Säckinger Straße hingestellt im 50er und es gibt noch so einige mehr. Eine Komplettübersicht mit allen Blitzern findet ihr jederzeit auf unserer Homepage oder auch in der Baden FM App. Allen unterwegs wünschen wir eine gute Fahrt.
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1: Ehrenamt, egal wo es ist, egal was es ist, es gibt hier immer wieder was, die Geselligkeit im Team. Ich sage jetzt mal, wenn ich dann da sage, okay, heute treffen wir uns, Rasenplatzpflege, ne, genau. Oder Platzpflege. Ja. Wir treffen uns zum Mähen, zum Unkraut jäten oder auch Großprojekte wie ein Kunststraßenbau oder solche Sachen. Es gibt einem viel zurück. Erstens sieht man das Ergebnis,
2: ja.
1: Zweitens kriegt man positives Feedback und das Dritte ist halt dieser gesellige Abend hinterher, noch ein bisschen schnacken und einfach gemütlich ausklingen lassen. Ja. Einfach schön. Ist einfach toll und das ist etwas, was das Schöne an dem Ehrenamt auch ist, nur viele vergessen das in diesem Alltag, in diesem Ich-Alltag, ja. Sag ich mal, ich immer dieses Ego in den Vordergrund zu stellen, einfach zu sagen, nein, ich mache was für die Gemeinschaft. Leider Gottes wird es zu wenig gelebt und deswegen auch bei den Jugendlichen kommt es zu wenig an, zu sagen, ja, ich mache Ehrenamt auch schon im Jugendbereich.
2: Ja.
1: Und das versuche ich auch meinen Kindern weiterzugeben und dass sie da auch Verantwortung übernehmen und das ist das Schöne dran, wenn man dann merkt, man kann auch andere Kinder damit begeistern. Ich konnte auch letztes Jahr ein Kind begeistern, Schiedsrichter zu werden. Und es baut einem dann ein bisschen auf, dass man sagt, ja, es gibt noch Kinder und Menschen, die kann man davon überzeugen für Ehrenamt.
2: Ja.
1: Und die haben danach auch richtig Spaß dabei und die bleiben dann auch dabei. Und das ist das Schöne, wenn man vorlebt und merkt, ein paar ziehen mit und ja. die mitziehen, die haben wiederum Spaß und das ist einfach schön.
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15: Gute Frage, warum jetzt schon das Wetter läuft, aber es regnet im Moment nicht. Nehmen wir das mal positiv mit, ne?
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16: Mit Benjamin Resetz. Hallo, schönen guten Tag.
15: Drei teils gefährliche Straftäter sind seit Ende April aus dem Zentrum für Psychiatrie in Emdingen geflohen. Zwei sind noch auf der Flucht. Ruth Strädling aus der Baden-FM-Nachrichtenredaktion. Was sagt denn das Zentrum für Psychiatrie zu diesen Fällen?
2: Die Psychiatrie in Emmendingen hat sich jetzt dazu geäußert und dabei Kritik zurückgewiesen. Experten verteidigten den Freigang für die Patienten. Sie betonten, dass so gefährliche Täter dabei flüchten, sei sehr selten. Die Psychiatrie sei außerdem kein Gefängnis, sondern eine Klinik, die Störungen der Patienten behandelt, damit sie resozialisiert werden können. Laut der Klinik waren die zwei noch flüchtigen Patienten bisher gut mit Medikamenten eingestellt. Jetzt, wo sie die nicht mehr haben, könnte also das Risiko steigen, dass sie gewalttätig werden. Eine Bedrohung für die Bevölkerung sehen Experten aber nicht.
15: Ab heute kann man die neue staatliche Förderung für E-Autos beantragen. Und das Interesse scheint groß zu sein. Eine Viertelstunde nach dem Start am Vormittag sind wohl schon mehr als 1800 Anträge gestellt worden, berichtet die ARD. Die Prämie ist für private Haushalte gedacht, die ein neues E-Auto kaufen oder leasen wollen. Aber auch bestimmte Hybridfahrzeuge können gefördert werden. Der Münsterplatz in Freiburg wird bald wieder zu einer der schönsten Konzertlocations in ganz Deutschland. Von 9. bis 14. Juni finden die Münsterplatz-Konzerte vor dem Freiburger Wahrzeichen statt. Die Organisatoren fahren eine einzigartige Mischung auf aus Klassik, Pop, Elektro, Hip-Hop und Heavy Metal. Mit dabei sind etwa Clouseau, SDP oder das Freiburger Barockorchester. Dazu punkten die Konzerte mit ihrer besonderen magischen Atmosphäre und Kulisse, so Marc Oswald, Chef des Veranstalters Wadi Concerts gegenüber Baden FM.
11: Diese Magie kommt aus dem Münster und mit dem Münster. Und das ist das, was die Leute wissen und was sie anzieht und was aber auch uns angezogen hat damals, als wir darum gekämpft haben, die Konzerte veranstalten zu dürfen.
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15: A5 Richtung Basel zwischen Offenburg und Lahr steht ein kaputtes Fahrzeug. Ansonsten habt ihr freie Fahrt durch Baden. Nicht zu viel los auf den Straßen.
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15: Denzlingen, Eltstraße, Höhe Avia-Tankstelle, im 50er stehen sie, oder in Weil am Rhein in der Basler Straße, dort gelten auch 50. Im Breisach am Rimsinger Ei stehen sie im 40er in der Baustelle, oder in Emdingen in der Freiburger Straße, dort darf man 30 fahren. Habt ihr noch was gesehen? Lasst es uns gerne wissen unter der 0800 50 60 106. Allen unterwegs eine gute Fahrt.
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23: Ich glaube, wir sind uns natürlich sehr einig darüber, wenn wir sagen, dass es gesünder ist und auch schöner, wenn man entspannt durch den Alltag geht. Aber manchmal gibt es Situationen, die bringen einen von 0 auf 100. Und in 10 Minuten geht es genau um eine solche Situation. Stichwort Rolltreppe. Bis dahin Musik von gleich zwei 80er-Jahre-Ikonen. Nena und Kim Wilde mit Any Place, Anywhere, Anytime und Miles Smith. Stay if you wanna dance, geht's vorneweg.
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0: BahnFM ist hier. Einen schönen Dienstag wünsche ich euch. Ich hoffe, ihr habt's schön und seid entspannt und gut drauf und habt keine Gründe, euch zu ärgern. Wobei, das ist natürlich schon auch ein bisschen ein frommer Wunsch, ne? Dass man so ganz ohne Ärger durch den Alltag kommt. Mir gelingt das nicht. Aber ich habe das große Glück, dass ich mir hier hin und wieder etwas Luft machen darf.
1: Grüße gehen raus an alle Menschen, die am Ende der Rolltreppe einfach stehen bleiben. Natürlich weiß ich, dass normales Treppensteigen gesund ist. Ich weiß das sogar so sehr, dass ich manchmal all meine Würde ablege und auf dieses seltsame Treppengerät im Fitnessstudio steige. Im Grunde eine Rolltreppe, nur in sehr kurz und sehr anstrengend, aber mit dem Vorteil, dass vor mir niemand ist, der oder die oben angekommen einfach stehen bleibt. Im Alltag, in dem ich Dinge erledigen und Sachen besorgen muss, fehlt mir dagegen mal die Lust, mal der Antrieb und manchmal schlicht die Kraft, eine konventionelle Treppe zu nehmen. Da möchte ich mich rollen lassen. Ich genieße die kurze Fahrt, den kleinen Moment der Erholung, das Durchatmen, die Auszeit, bis ich mit 2 km/h in den Menschen vor mir krache. Warum? Weil er einfach stehen geblieben ist. Weshalb? Keine Ahnung. Aussicht genießen, orientieren, innehalten.

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11: Wir gucken nach draußen und da sieht's eher trüb aus und so bleibt's auch heute mehr oder weniger. Die Sonne zeigt sich nur selten. Genauso selten gibt's aber auch Regenschauer, die können aber vorkommen. Das Ganze bei 16 Grad in der Spitze. Morgen können es schon bis zu 20 werden. Es bleibt noch ein bisschen wechselhaft, tendenziell aber mehr Sonne als heute. Der Frühlingsstart, der hat sich jetzt auf den Donnerstag verschoben, aber dann wird's richtig freundlich und auch richtig, richtig warm.
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11: 10 Minuten länger dauert es im Moment auf der B33 Richtung Offenburg zwischen Hausach-West und Haslach im Kinzigtal wegen dichtem Verkehr. Und auf der A5 Richtung Basel zwischen Offenburg und Lahr steht noch ein kaputtes Auto.
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11: In Denzlingen in der Elststraße stehen sie auf Höhe der Avia-Tankstelle. In Denzlingen, nein, den haben wir ja gerade, warum steht denn der hier? Zweimal. In Mülheim in der Bundesstraße im 60er. In Lörrach in der Thumringer Straße im 30er. Oder auf der A5 Richtung Karlsruhe bei der Raststätte Bad Bellingen. Dort die üblichen 120. Habt ihr noch was gesehen? Dann sagt gerne Bescheid unter der 0800 50 60 106. Allen unterwegs wünschen wir eine gute Fahrt und sicheres Ankommen.
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0: Like a Bird, Baden-FM ist hier. Ich wünsche euch einen schönen Dienstag und ich freue mich über Besuch im Studio. Unser Baden-FM-DJ Matze ist hier und er hat Emma aus unserem Social-Media-Team mitgebracht.
1: Hallo Julika!
2: Hallöchen!
1: Julika, guck mal, schon mal, was Emma da in der Hand hat.
2: Ganz viele Freikarten für die Freiburger Frühjahrsmesse.
1: Im Wert von mehreren 100 Euro. Und die können euch gehören, denn Emma und ich, liebe Julika, und wir sind heute wo?
2: Wir sind auf der Freiburger Frühjahrsmesse und verschenken Freikarten, beziehungsweise wir verschenken sie ja eigentlich nicht, sondern die können erspielt werden. Also sprecht uns an und spielt ein paar Challenges mit uns und mit ein bisschen Glück gewinnt ihr dann die Freikarten.
1: Genau, also Julika übrigens, Emma und ich sind ab 16 Uhr. Ab 16 Uhr sind wir in Freiburg auf der Frühjahrsmess und wenn wir hier gerade rausschauen, oder? Ist doch ideales Wetter dafür.
2: Das perfekte Wetter.
1: Die Sonne scheint, blauer Himmel und redet uns einfach an. Uns erkennt ihr einfach in Baden-FM-Shirt, hab ich an.
2: Und ich die Baden-FM-College-Jacke. Ja. Also man kann uns eigentlich nicht übersehen.
1: Warum, Emma, ist ja noch kalt oder was?
2: Ja, mir ist schon. Aber die Sonne scheint ja schon. Also vielleicht ziehe ich die dann auch irgendwann aus.
1: Ja, also wir freuen uns.

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4: Schön ist es draußen im Moment gerade wieder. Es kann aber auch immer mal wieder einen kleineren Regenschauer geben. Heute bei maximal 16 Grad. Morgen sind schon bis zu 20 drin. Wird insgesamt ein bisschen sonniger und freundlicher. Aber auch mal den ein oder anderen kleinen Schauer kann es zwischendrin geben.
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4: Mit Benjamin Resetz. Hallo, schönen guten Tag. An der Uniklinik Freiburg wird heute gestreikt. Die Gewerkschaft Verdi hat das Personal dazu aufgerufen, den ganzen Tag lang die Arbeit niederzulegen. 7,5% mehr Lohn wollen sie für die Mitarbeiter, mindestens aber 320 Euro und ein höheres Ausbildungsgehalt für die Azubis. Neben Freiburg wird auch in Heidelberg und Tübingen gestreikt. Der Klinikbetrieb läuft nur eingeschränkt, die Notfallversorgung bleibt aber durch einen Notdienst aufrecht. Hitzeperioden sind eine echte Herausforderung, auch für die Hilfsorganisationen in Freiburg wie Rettungsdienst oder Katastrophenschutz. Denn hohe Temperaturen belasten nicht nur die Patienten, sondern auch die Einsatzkräfte. Die Malteser in Freiburg erarbeiten deshalb jetzt Hitzeschutzmaßnahmen für den Einsatzalltag. Keine einfache Aufgabe. Daniel Hierholzer, Leiter des Malteser Rettungsdienstes, sagte Baden FM.
20: Unsere Mitarbeitenden sind im Sommer tatsächlich die gleichen Hitzebelastungen ausgesetzt wie die Patienten, die uns letztendlich auch rufen oder bei den Ereignissen, die wir antreffen. Wir haben natürlich die gleichen Situationen, ungeachtet, ob wir einen schweren Unfall auf der Autobahn haben oder der Strandbadunfall. Wir haben die gleichen Hitzebedingungen und haben so natürlich die Herausforderung, die Mitarbeitenden bestmöglich zu stützen.
4: Kommendes Jahr sollen die Hitzeschutzmaßnahmen für den Rettungsdienst nochmal überprüft und überarbeitet werden. Torwart Manuel Neuer wird wohl als Nummer 1 im deutschen Nationalteam zur Fußball-WM in diesem Sommer reisen. Die Bild berichtet, dass Bundestrainer Julian Nagelsmann Keeper Oliver Baumann angerufen und ihm die Entscheidung mitgeteilt hat. Baumann, der früher für den SC Freiburg gespielt hat und seit 2014 in Hoffenheim im Tor steht, will dem Team demnach auch als Ersatzkeeper für die WM zur Verfügung stehen. Offiziell soll der Kader am Donnerstag bekannt gegeben werden. Dann klärt sich auch die spannende Frage, ob der Freiburger Matthias Ginter im Kader stehen wird. 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
4: Auf der A5 Richtung Basel zwischen Offenburg und Lahr steht ein kaputtes Auto und Richtung Karlsruhe zwischen Efringkirchen und Dreieck Neuenburg haben wir die im Moment üblichen 2 Kilometer Stau und 10 Minuten Zeitverlust. Eine Viertelstunde länger geht's auf der B33 Richtung Offenburg zwischen Hausach West und Haslach im Kinzigtal wegen dichten Verkehr und auf der B34 Richtung Schaffhausen zwischen Dogern und Waldshutingen der Rheinbrücke ebenfalls dichter Verkehr, 10 Minuten geht's da länger.
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4: In Waldshutingen in der Unteralpfner Straße im 50er stehen sie. Oder in Denzlingen in der Eltstraße auf Höhe der Avia-Tankstelle sind es ebenfalls 50. Und auch auf der A5 Richtung Karlsruhe haben wir einen. Bei der Raststätte Bad Bellingen steht der, da gelten die üblichen 120. Habt ihr noch was gesehen? Staus oder Blitzer? Sagt uns gerne Bescheid unter der 0800 50 60 106. Allen miteinander eine gute Fahrt.
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21: Einen wunderschönen Dienstag wünsche ich euch. Es gibt ja Situationen im Alltag, da regt man sich dann doch das ein oder andere Mal über die Mitmenschen auf. Ja, beispielsweise im Straßenverkehr. Und meine Kollegin Julika Goldschmidt, die schickt regelmäßig mal Grüße raus an diese Person, über die sie sich ein bisschen aufregt, beziehungsweise deren Verhalten. Wir sind gespannt, an wen heute die Grüße gehen. Gibt's auf jeden Fall in dieser Stunde. Und natürlich dazu alle deine Lieblingssongs. Der nächste ist Alle Farben und Baby Goodbye.
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2: Wo die Lichter zucken und die Bässe wummern, da fühlt er sich zu Hause. DJ Felix Jähn. Der Durchbruch gelingt ihm 2014 mit Cheerleader, ein Cover des Jamaikaners Omi. Und Felix landet damit nicht nur den Sommerhit des Jahres, sondern erreicht weltweit Top-Positionen in den Charts. Damals hat es seit 16 Jahren kein deutscher Song mehr auf Rang 1 der US-Charts geschafft. Da muss erst ein 19-jähriger DJ aus der Mecklenburger Provinz kommen. Doch auch seine wahre Heimat hat einen ganz großen Platz in seinem Herzen. Er zieht sogar zurück ins Kinderzimmer seines Elternhauses. Bei so viel Trubel und im ständigen Reisen ist er froh, sich in seinem Heimatdorf in der Nähe von Wismar zurückziehen zu können. Aber mittlerweile ist es kein gewöhnliches Kinderzimmer mehr. Mit Bauklötzen und Matchbox-Autos und so. Inzwischen befindet sich hier ein voll ausgestatteter DJ-Bereich und ein komplettes Musikstudio. Also, bahnfrei für den nächsten Welthit. Hier einer, den Felix Jähn zusammen mit Ray Dalton geschrieben hat. Call It Love.
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14: Bei 18 Grad in Waldkirch und 15 Grad in Schopfheim ist es die meiste Zeit ziemlich bewölkt. Die Sonne zeigt sich hier und da mal. Es gibt aber auch gelegentlich mal noch einen kleinen Regenschauer. Morgen wird es ein bisschen angenehmer. Es kann aber zwischendrin immer noch mal ein paar Tropfen runtertun. Dann kriegen wir aber schon wieder Temperaturen, die kratzen so an den 20 Grad. Und von Donnerstag an wird es dann jeden Tag schöner und wärmer.
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14: mit Benjamin Resetz. Hallo, schönen guten Tag. Drei teils gefährliche Straftäter sind seit Ende April aus dem Zentrum für Psychiatrie in Emdingen geflohen. Zwei sind noch auf der Flucht. Ruth Strädling aus der Baden-FM-Nachrichtenredaktion. Was sagt denn das Zentrum für Psychiatrie zu diesen Fällen?
15: Die Psychiatrie in Emdingen hat sich jetzt dazu geäußert und dabei Kritik zurückgewiesen. Experten verteidigten den Freigang für die Patienten. Sie betonten, dass so gefährliche Täter dabei flüchten, sei sehr selten. Die Psychiatrie sei außerdem kein Gefängnis, sondern eine Klinik, die Störungen der Patienten behandelt, damit sie resozialisiert werden können. Laut der Klinik waren die zwei noch flüchtigen Patienten bisher gut mit Medikamenten eingestellt. Jetzt, wo sie die nicht mehr haben, könnte also das Risiko steigen, dass sie gewalttätig werden. Eine Bedrohung für die Bevölkerung sehen Experten aber nicht.
14: Ab heute kann man die neue staatliche Förderung für E-Autos beantragen. Und das Interesse scheint groß zu sein. Eine Viertelstunde nach dem Start am Vormittag sind wohl schon mehr als 1800 Anträge gestellt worden, berichtet die ARD. Die Prämie ist für private Haushalte gedacht, die ein neues E-Auto kaufen oder leasen wollen. Aber auch bestimmte Hybridfahrzeuge können gefördert werden. Der Münsterplatz in Freiburg wird bald wieder zu einer der schönsten Konzertlocations in ganz Deutschland. Von 9. bis 14. Juni finden die Münsterplatz-Konzerte vor dem Freiburger Wahrzeichen statt. Die Organisatoren fahren eine einzigartige Mischung auf aus Klassik, Pop, Elektro, Hip-Hop und Heavy Metal. Mit dabei sind etwa Clouseau, SDP oder das Freiburger Barockorchester. Dazu punkten die Konzerte mit ihrer besonderen magischen Atmosphäre und Kulisse, so Marc Oswald, Chef des Veranstalters Wadi Concerts gegenüber Baden FM.
16: Diese Magie kommt aus dem Münster und mit dem Münster. Und das ist das, was die Leute wissen und was sie anzieht und was aber auch uns angezogen hat damals, als wir darum gekämpft haben, die Konzerte veranstalten zu dürfen.
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14: Auf der A5 Richtung Karlsruhe zwischen Efringenkirchen und Dreieck Neuenburg. 3 Kilometer Stau, da geht's eine Viertelstunde länger. 10 Minuten länger geht's auf der B33 Richtung Offenburg zwischen Hausach West und Haslach im Kinzigtal wegen dichten Verkehr.
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14: Denzlingen, Eltstraße, Höhe Avia-Tankstelle. Im 50er haben wir einen gemeldet. An der A5 Richtung Karlsruhe, Raststätte Bad Bellingen im 120er stehen sie. Oder in Laufenburg in der Säckinger Straße im 50er. Und es gibt noch so einige mehr. Komplett Übersicht findet ihr jederzeit auf unserer Homepage oder in der Baden FM App. Allen unterwegs wünschen wir eine gute Fahrt und sicheres Ankommen.
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0: Asia, One Day in Your Life, hier bei Baden FM. Am Dienstagnachmittag, schön, dass ihr am Start seid. Wir kennen alle diese Situation im Alltag, wo man sich vielleicht ein bisschen über die Mitmenschen aufregt. So Situationen im Auto zum Beispiel, wenn da jemand vor einem trödelt. Da lässt der ein oder andere doch mal einen Schrei raus. Und solche Situationen, da gibt es so einige davon. Und meine Kollegin Julika Goldschmidt, die sendet immer Grüße raus an Menschen, wo sie sich ein bisschen aufgeregt hat darüber.
1: Grüße gehen raus an alle Menschen, die am Ende der Rolltreppe einfach stehen bleiben. Natürlich weiß ich, dass normales Treppensteigen gesund ist. Ich weiß das sogar so sehr, dass ich manchmal all meine Würde ablege und auf dieses seltsame Treppengerät im Fitnessstudio steige. Im Grunde eine Rolltreppe, nur in sehr kurz und sehr anstrengend, aber mit dem Vorteil, dass vor mir niemand ist, der oder die oben angekommen einfach stehen bleibt. Im Alltag, in dem ich Dinge erledigen und Sachen besorgen muss, fehlt mir dagegen mal die Lust, mal der Antrieb und manchmal schlicht die Kraft, eine konventionelle Treppe zu nehmen. Da möchte ich mich rollen lassen. Ich genieße die kurze Fahrt, den kleinen Moment der Erholung, das Durchatmen, die Auszeit, bis ich mit 2 km/h in den Menschen vor mir krache. Warum? Weil er einfach stehen geblieben ist. Weshalb? Keine Ahnung. Aussicht genießen, orientieren, innehalten. Ja, mach, tu, was dir gut tut. Aber nicht am Ende der Rolltreppe.
0: Also wir merken uns nicht stehen bleiben an der Rolltreppe. Und ganz ehrlich, ich glaube, wir waren am Ende des Tages doch alle schon mal die Person, die ein bisschen verwirrt stehen geblieben ist, weil sie noch was gucken musste. 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
2: Bis zu 18 Grad heute bei uns in Baden. Ein bisschen windig ist es hier und da, kann es mal ein paar Tropfen noch geben. Oft ist es bewölkt, die Sonne eher selten zu sehen. Morgen kann es auch noch ein paar Tropfen geben. Wir kratzen aber schon an den 20 Grad. Und ab Donnerstag wird es dann wieder richtig frühlingshaft.
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2: Mit Benjamin Resetz. Hallo, schönen guten Tag. Rund 1200 Beschäftigte der Unikliniken beteiligen sich heute in Freiburg, Heidelberg und Tübingen an Warnstreiks, weil die Arbeitgeber in der laufenden Tarifrunde kein Angebot vorgelegt hatten. Trotzdem ist die Versorgung der Patienten sicher, so die Gewerkschaft Verdi. Es gibt nämlich einen Notdienst. Allerdings bleiben OP-Säle geschlossen und Betten unbelegt. Die Gewerkschaft fordert 7,5% mehr Geld, mindestens aber 320 Euro monatlich. Azubis sollen 250 Euro mehr bekommen. Die nächste Verhandlungsrunde ist Mitte Juni. Die Stadt Freiburg will Sonnenenergie besser nutzen und hat daher den Solarsommer ausgerufen. Bis Oktober sollen verschiedene Veranstaltungen und Mitmachaktionen die Stromgewinnung aus Sonnenenergie wieder in den Fokus rücken. Zum Beispiel Workshops zum Solaranlagen selber bauen. Außerdem soll die Stromproduktion aus Photovoltaik in den nächsten 4 Jahren von 96 Gigawattstunden auf über 280 steigen. Dabei sollen Unternehmen wie auch Privathaushalte mitmachen, wie Klaus von Zahn, Leiter des Umweltschutzamts, erklärt.
3: Die Privathaushalte haben die Mehrzahl der Dächer in Freiburg ganz überwiegend, aber die Anlagen sind in der Regel kleiner. Bei den Gewerbeflächen ist es prozentual etwas weniger, aber wenn man dann einen überzeugt hat, dann hat man natürlich auch direkt eine sehr große Anlage. Und wir adressieren da auch wirklich mit zugeschnittenen Angeboten, weil eine Gewerbe-Photovoltaikanlage muss man ganz anders betrachten. Die rechnet sich anders als eine im Privatbereich. Und im Privatbereich ist natürlich auch immer die Frage, habe ich es mit einem Einfamilienhaus oder mit einem Mehrgeschosser zu tun?
2: Auch eine fahrende Klimabotschafterin wird es geben, nämlich eine Straßenbahn, die damit wirbt, dass die Hälfte ihres benötigten Stroms aus Windkraft, die andere Hälfte aus Photovoltaik kommt. Musik und Open Air für die Grenzstadt. Das Stimmenfestival bringt von 18. Juni bis 12. Juli wieder internationale Stars nach Lörrach. Besonders die Marktplatzkonzerte von 24. bis 28. Juni werden wieder ein absolutes Highlight im badischen Konzertkalender. Foreigner, Capital Bra, die Giant Rooks, Leonie und die Do Nots heizen dem Publikum dabei in unterschiedlichsten Genres ein. Diese Konzerte sind schon ausverkauft, aber auch an den anderen Festivaltagen wird an den anderen Spielorten, zum Beispiel im Lörracher Burghof, ein prall gefülltes Programm geboten. Alle Infos gibt's auch online unter baden.fm. 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
2: A5 Richtung Karlsruhe zwischen Efringenkirchen und dem Dreieck Neuenburg. Im Moment noch 3 Kilometer Stau, da dauert es eine Viertelstunde länger.
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2: A5 Richtung Karlsruhe bei der Raststätte Bad Bellingen im 120er stehen sie. In Denzlingen in der Elzstraße bei der Avia-Tankstelle haben wir einen gemeldet. Dort darf man 50 maximal fahren. Oder in Breisach am Ortseingang stehen sie im 40er. Habt ihr noch was gesehen? Sagt uns gerne Bescheid. 0800 50 60 106. Allen unterwegs eine gute Fahrt.
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6: In genau 29 Stunden ist es soweit. Der SC Freiburg spielt das Finale in Istanbul gegen Aston Villa. Ich freue mich so unfassbar drauf. Ich kann es gar nicht richtig in Worte fassen. Und wir wollen zusammen mit euch feiern. 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Aber natürlich haben wir noch ein paar für euch zurückgehalten für die besten Hörer. Deswegen schaltet morgen unbedingt den Baden FM Frühstücksclub ein. Da gibt es die letzten Tickets fürs Public Viewing auf der Messe, damit wir am Mittwoch so richtig schön zusammen feiern können. Ich freue mich da drauf.
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19: Also heute habe ich schon alles im Wetter gesagt. Also wir hatten hier schon Regen, wir hatten die meiste Zeit Wolken. Jetzt haben wir gerade Sonnenschein hier in Freiburg. Das Ganze bei 18 Grad. Im Moment in Steinen sind 16 Grad. Da regnet es im Moment in Strömen. In Wolfach ist es bedeckt bei 18 Grad dann wiederum. Morgen wird es ein bisschen schöner wie heute. Es kann aber trotzdem noch den einen oder anderen Niederschlag geben. Immer mal zwischendurch, gerade am Nachmittag. Insgesamt kriegen wir aber ein paar mehr Sonnenstunden und Temperaturen, die reichen schon wieder an die 20 Grad ran.
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20: Mit Benjamin Resetz. Hallo, schönen guten Tag. An der Uniklinik Freiburg wird heute gestreikt. Die Gewerkschaft Verdi hat das Personal dazu aufgerufen, den ganzen Tag lang die Arbeit niederzulegen. 7,5% mehr Lohn wollen sie für die Mitarbeiter, mindestens aber 320 Euro und ein höheres Ausbildungsgehalt für die Azubis. Neben Freiburg wird auch in Heidelberg und Tübingen gestreikt. Der Klinikbetrieb läuft nur eingeschränkt, die Notfallversorgung bleibt aber durch einen Notdienst aufrecht. Hitzeperioden sind eine echte Herausforderung, auch für die Hilfsorganisationen in Freiburg wie Rettungsdienst oder Katastrophenschutz. Denn hohe Temperaturen belasten nicht nur die Patienten, sondern auch die Einsatzkräfte. Die Malteser in Freiburg erarbeiten deshalb jetzt Hitzeschutzmaßnahmen für den Einsatzalltag. Keine einfache Aufgabe. Daniel Hierholzer, Leiter des Malteser Rettungsdienstes, sagte Baden FM.
21: Unsere Mitarbeitenden sind im Sommer tatsächlich die gleichen Hitzebelastungen ausgesetzt wie die Patienten, die uns letztendlich auch rufen oder bei den Ereignissen, die wir antreffen. Wir haben natürlich die gleichen Situationen, ungeachtet, ob wir einen schweren Unfall auf der Autobahn haben oder der Strandbadunfall. Wir haben die gleichen Hitzebedingungen und haben so natürlich die Herausforderung, die Mitarbeitenden bestmöglich zu stützen.
20: Kommendes Jahr sollen die Hitzeschutzmaßnahmen für den Rettungsdienst nochmal überprüft und überarbeitet werden. Torwart Manuel Neuer wird wohl als Nummer 1 im deutschen Nationalteam zur Fußball-WM in diesem Sommer reisen. Die Bild berichtet, dass Bundestrainer Julian Nagelsmann Keeper Oliver Baumann angerufen und ihm die Entscheidung mitgeteilt hat. Baumann, der früher für den SC Freiburg gespielt hat und seit 2014 in Hoffenheim im Tor steht, will dem Team demnach auch als Ersatzkeeper für die WM zur Verfügung stehen. Offiziell soll der Kader am Donnerstag bekannt gegeben werden. Dann klärt sich auch die spannende Frage, ob der Freiburger Matthias Ginter im Kader stehen wird. 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
19: Man merkt, der Feierabendverkehr rollt an. A5 Richtung Karlsruhe zwischen Evrigenkirchen und Dreieck Neuenburg. 2 Kilometer Stau, 10 Minuten dauert es da länger. Und zwischen Teningen und Rust 7 Kilometer Stau, da geht es eine halbe Stunde länger im Moment. B34 Richtung Schaffhausen zwischen Dogern und Waldshut-Tiengen Schmittenau. Die üblichen dichten Verkehrsbedingungen, 18 Minuten dauert es dort länger. Eine Viertelstunde Zeitverlust auf der B33 Richtung Offenburg zwischen Hausach-West und Haslach-Schnellingen. Und auf der B317 Richtung Tottnau zwischen Hausen im Wiesental und Zell im Wiesental 10 Minuten Zeitverlust wegen dichten Verkehr.
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19: Gleich 2 Blitzer auf der A5, einmal Richtung Basel zwischen Freiburg Süd und Bad Krozingen, einmal Richtung Karlsruhe bei der Raststätte Bad Bellingen. An beiden Stellen gelten die üblichen 120. In Denzlingen stehen sie auch noch in der Elststraße auf Höhe der Avia-Tankstelle. Dort darf man 50 fahren. Und es gibt noch ein paar mehr. Schaut da auch gerne mal auf unserer Homepage oder in der Baden FM App vorbei. Allen unterwegs eine gute Fahrt.
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1: Wenn es an warmen Sommerabenden dämmert und plötzlich kleine Lichter durch die Wiesen schweben, wirkt es ja fast wie Zauberei. Und eigentlich ist es das auch. Glühwürmchen erzeugen ihr Licht nämlich fast ohne Wärme zu verlieren. Während unsere Lampen den Großteil ihrer Energie als Hitze verpuffen lassen, wird bei Glühwürmchen nahezu alles direkt zu Licht. Das Geheimnis liegt in einer chemischen Reaktion im Körper der Tiere. Zwei Stoffe reagieren miteinander und dabei entsteht dann Licht. Leise, kalt und unglaublich effizient. So effizient, dass sogar Forscher und Ingenieure bis heute versuchen, dieses Prinzip technisch nachzubauen. Eure Mariella Miskial.
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20: Jetzt scheint gerade die Sonne hier in Freiburg auf der Haid vor den Baden-FM-Studios, in Steinen zum Beispiel unten am Hochrhein. Da regnet es ziemlich kräftig. Hier hat es 18 Grad, da hat es 16 Grad. Morgen kann es auch noch den einen oder anderen Regenschauer geben. Es wird aber langsam freundlicher und dann Tag für Tag besser. Ab Donnerstag ist es dann wieder richtig frühlingshaft mit Temperaturen deutlich über 20 Grad.
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21: Mit Benjamin Resetz. Hallo, schönen guten Tag. Die neue grün-schwarze Landesregierung in Baden-Württemberg will eine Regierung der Taten und nicht der Ankündigungen sein. Das haben die beiden Landeschefs der Koalitionspartner von Grünen und CDU verkündet. Vizeregierungschef Manuel Hagel betont die Bedeutung von solidem politischem Handwerk, während Ministerpräsident Cem Özdemir erklärt, dass versprochene Vorhaben wie das Effizienzgesetz und das kostenlose Kita-Jahr tatsächlich auch umgesetzt werden müssen, und zwar schnellstmöglich. Die Regierung möchte die Sehnsucht der Menschen nach unaufgeregter Politik erfüllen. Geglückte Premiere, könnte man sagen. Der neu eingerichtete kommunale Ordnungsdienst in Lörrach hat nach einem Jahr zum ersten Mal Bilanz gezogen. Und die fällt aus Sicht der Stadt erfolgreich aus. Die enge Kooperation mit dem Polizeivollzugsdienst hat sich dabei als vorteilhaft erwiesen, teilt das Lörracher Rathaus mit. Über 1100 Parkverstöße und 142 andere Einsätze stehen nach den ersten 12 Monaten zu Buche. Zu den Aufgaben des KOD gehören unter anderem die Überwachung von Polizeiverordnungen, Kontrollen bei Ruhestörungen und Jugendschutzkontrollen. Die Kliniken des Landkreises Lörrach gehören laut einer Auswertung des FAZ-Instituts zu den besten Krankenhäusern Deutschlands. Grundlage sind unter anderem Qualitätsberichte, Patientenbewertungen und Daten aus dem Bundesklinikatlas. Besonders gut schneiden die Kliniken bei Patientenzufriedenheit, Pflege, Schmerzbehandlung und Kommunikation ab. Die Klinikleitung sieht darin eine Bestätigung der Qualitätsoffensive mit mehr Spezialisierung, besserer Vernetzung und moderner Patientenversorgung. Auch im bundesweiten Klinotel-Vergleich sind die Lörracher Häuser in vielen Bereichen ganz vorne mit dabei. Die Freiburger Verkehrs AG organisiert für das große Public Viewing des Europa League Finals zwischen dem SC Freiburg und Aston Villa morgen Sonderverkehre zur Messe. Es werden zusätzlich Bahnen vom Bertholdsbrunnen, von der Padua-Allee und von der Bissierstraße zur Messe fahren. Am Donnerstag findet dann das Fanfest an der Messe statt. Ab 16 Uhr wird es darum zusätzliche Fahrten der Linie 4 geben, während die DB Regio ebenfalls Züge zwischen Hauptbahnhof und Messe im 30-Minuten-Takt anbietet. Die Sonderverkehre sind mit 18 Istanbul gekennzeichnet. 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
20: Auf der A5 Richtung Karlsruhe zwischen Freiburg-Nord und Rust haben wir inzwischen 10 Kilometer Stau. Da dauert es 40 Minuten länger gerade. Und auf der A5 Richtung Karlsruhe zwischen dem Dreieck Weil am Rhein und dem Dreieck Neuenburg 3 Kilometer Stau. Da ist es eine Viertelstunde. 20 Minuten länger geht's auf der B33 Richtung Offenburg zwischen Hausach-West und Haslach-Schnellingen. Und auf der B34 Richtung Schaffhausen zwischen Dogern und Waldshut-Tiengen-Schmittenau. Da ist einfach ziemlich viel los auf der Straße. Und an der B317 Richtung Tottenau Donau zwischen Hausen im Wiesental und Zell im Wiesental dauert es 10 Minuten länger.
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20: Frisch gemeldet, Ortsausgang Reute Richtung March bei der Alten Kirche. Im 30er stehen sie. In Denzlingen in der Eltstraße auf Höhe der Avia-Tankstelle haben wir einen gemeldet. Im 50er oder gleich zwei Stück auf der A5. Einmal Richtung Basel zwischen Freiburg Süd und Bad Krozingen. Einmal Richtung Karlsruhe bei der Raststätte Bad Bellingen. An beiden Stellen gelten 120. Habt ihr noch was gesehen? Dann sagt gerne Bescheid unter der 0800 50 60 106. Allen unterwegs eine gute Fahrt.
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1: Wir spielen mit euch jeden Tag, Montag bis Freitag um kurz nach 10, kurz nach 13 und kurz nach 17 Uhr. Ihr wollt gegen mich zocken? Na dann meldet euch an auf baden.fm. Und das hat auch die Sabine aus Freiburg gemacht. Sabine, du hast irgendwas mit Biologie zu tun? Erklär es mir.
2: Ja, ich arbeite am Institut für Biologie. Das ist so Pflanzenarbeit, so mit Überflutungsgeschichten. Und da forschen wir ein bisschen, wie man den Pflanzen helfen kann, besser mit Überflutungen zurechtzukommen.
1: Wow, das klingt ja sehr interessant. Hast du mir auch eine Antwort auf die Frage, wie oft muss ich denn meine Orchidee gießen?
2: So wenig wie möglich. Also ich bin kein Botaniker, aber okay. Nicht so oft.
1: Daran liegt es wahrscheinlich. Ich gieße die eigentlich jeden Tag.
2: Ja, außer sie hat sich dran gewöhnt.
1: Okay, ja vielleicht. Nee, die hat sie glaube ich nicht, aber okay. Ja. Vielen Dank für den Tipp. Liebe Sabine, hier sind die Spielregeln. Ich möchte ab jetzt eine Minute kein Ja, kein Nein und kein Vielleicht hören. Sagst du es doch, hast du verloren. Und lass dir nicht länger als eine Sekunde Zeit mit den Antworten. Hast du alles verstanden?
2: Vielleicht.
1: Ja, dann wärst du jetzt schon raus. Also, ja. Dann läuft deine Minute ab jetzt. Liest du gerne Bücher?
2: Meistens.
1: Was für welche denn? Hast du da irgendwie so ein Lieblingsbuch?
2: Thriller.
1: Oh, okay.
2: Aber allgemeine.
1: Das kannst du empfehlen, oder?
2: Ja.
1: Oh. Oh. Oh, ja.
2: Schon vorbei.
1: Sabine! Mann!
2: Hey. Schnell, gell?
1: Na, wir hatten schon mal Leute und Hörer, die waren noch schneller wie du. In dem Fall hat es aber trotzdem nicht geklappt. Aber weißt du was? Du hast mir auf jeden Fall schon mal geholfen, denn ich weiß jetzt, wie ich meine Orchidee gießen muss. Also relativ wenig, aber somit bleibt die knallrote Ja-und-Nein-Quiz-Tasse bei mir hier im Studio.
2: Alles klar.
1: Aber weißt du was? Bleibst du wie du bist, fröhlicher Mensch und alles immer mit Humor sehen, okay?
2: Auf jeden Fall.
1: Super, da hat es jetzt nicht geklappt, aber ihr könnt auch mitmachen. Zeigt's mir ganz einfach auf baden.fm. Ich freue mich auf eure Bewerbung.
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14: In Freiburg bewölkte 18 Grad in Reute. Nicht bewölkte, sondern sonnige 18 Grad gerade im Moment. Und auf dem Feldberg regnet's und wir haben 11 Grad. Also es ist wechselhaft, es kann immer mal wieder einen Schauer geben heute. Auch morgen kann es immer mal wieder noch ein bisschen tröpfeln. Es gibt aber generell mehr Sonnenstunden, als das noch heute der Fall war. Übermorgen wird's dann erst wieder richtig freundlich. Morgen kratzen wir an den 20 Grad, am Donnerstag durchbrechen wir sie dann ordentlich.
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16: Mit Benjamin Resetz. Hallo, schönen guten Tag. Rund 1200 Beschäftigte der Unikliniken beteiligen sich heute in Freiburg, Heidelberg und Tübingen an Warnstreiks, weil die Arbeitgeber in der laufenden Tarifrunde kein Angebot vorgelegt hatten. Trotzdem ist die Versorgung der Patienten sicher, so die Gewerkschaft Verdi. Es gibt nämlich einen Notdienst. Allerdings bleiben OP-Pillen. Allerdings bleiben OP-Säle geschlossen und Betten unbelegt. Die Gewerkschaft fordert 7,5% mehr Geld, mindestens aber 320 Euro monatlich. Azubis sollen 250 Euro mehr bekommen. Die nächste Verhandlungsrunde ist Mitte Juni. Die Stadt Freiburg will Sonnenenergie besser nutzen und hat daher den Solarsommer ausgerufen. Bis Oktober sollen verschiedene Veranstaltungen und Mitmachaktionen die Stromgewinnung aus Sonnenenergie wieder in den Fokus rücken. Zum Beispiel Workshops zum Solaranlagen selber bauen. Außerdem soll die Stromproduktion aus Photovoltaik in den nächsten 4 Jahren von 96 Gigawattstunden auf über 280 steigen. Dabei sollen Unternehmen wie auch Privathaushalte mitmachen, wie Klaus von Zahn, Leiter des Umweltschutzamts, erklärt.
17: Die Privathaushalte haben die Mehrzahl der Dächer in Freiburg ganz überwiegend, aber die Anlagen sind in der Regel kleiner. Bei den Gewerbeflächen ist es prozentual etwas weniger, aber wenn man dann einen überzeugt hat, dann hat man natürlich auch direkt eine sehr große Anlage. Und wir adressieren da auch wirklich mit zugeschnittenen Angeboten, weil eine Gewerbe-Photovoltaikanlage muss man ganz anders betrachten, die rechnet sich anders als eine im Privatbereich. Und im Privatbereich ist natürlich auch immer die Frage, habe ich es mit einem Einfamilienhaus oder mit einem Mehrgeschosser zu tun?
16: Auch eine fahrende Klimabotschafterin wird es geben, nämlich eine Straßenbahn, die damit wirbt, dass die Hälfte ihres benötigten Stroms aus Windkraft, die andere Hälfte aus Photovoltaik kommt. Musik und Open Air für die Grenzstadt. Das Stimmenfestival bringt von 18. Juni bis 12. Juli wieder internationale Stars nach Lörrach. Besonders die Marktplatzkonzerte von 24. bis 28. Juni werden wieder ein absolutes Highlight im badischen Konzertkalender. Foreigner, Capital Bra, die Giant Rooks, Leonie und die Donuts heizen dem Publikum dabei in unterschiedlichsten Genres ein. Diese Konzerte sind schon ausverkauft, aber auch an den anderen Festivaltagen wird an den anderen Spielorten, zum Beispiel im Lörracher Burghof, ein prall gefülltes Programm geboten. 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
14: Der Blick geht auf die Straßen. Es ist 17.35 Uhr ganz genau. A5 Richtung Karlsruhe zwischen Theningen und Rust. 37 Minuten Zeitverlust im Moment wegen 10 Kilometer Stau. Wow. A5 Richtung Karlsruhe zwischen Dreieck Weil am Rhein und Dreieck Neuenburg. 2 Kilometer Stau. Da geht's eine Viertelstunde länger. B33 Richtung Offenburg zwischen Hausach West und Haslach-Schnellingen. Dichter Verkehr. 25 Minuten Zeitverlust. Eine Viertelstunde länger geht's auf der B3 Richtung zwischen Kenzingen-Hecklingen und Ringsheim-Rust wegen dichten Verkehr. B31 Richtung Freiburg zwischen Titisee und Breitenau-Höllsteig. Viertelstunde Zeitverlust, 10 Minuten auf der B33 Richtung Donaueschingen zwischen Steinach und Haslach im Kinzigtal. 10 Minuten auf der B34 Richtung Schaffhausen zwischen Waldshut-Tiengen, zwischen Dogern und Waldshut-Tiengen-Schmittenau-Rheinbrücke und auf der B294 Richtung Haslach im Kinzigtal zwischen Gutach und Oberwinden dichter Verkehr. Auch 10 Minuten geht's dort länger und das waren nur die längsten.
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14: Und wenn ihr gerade dachtet, das ging lang, Blitzer haben wir genauso viele, eher noch mehr tendenziell als Verkehrsmeldung. Hier mal die aktuellsten 4. 2 Stück auf der A5. Einmal Richtung Basel zwischen Freiburg Süd und Bad Krozingen, da gelten 120. Einmal Richtung Karlsruhe bei der Raststätte Bad Bellingen, da gelten auch 120. Am Ortsausgang Reute Richtung March bei der Alten Kirche stehen sie. Da darf man 30 fahren. Oder in Denzlingen in der Elststraße auf Höhe der Avia-Tankstelle. Dort gelten 50. Habt ihr noch was gesehen? Sagt gerne Bescheid. 0800 50 60 106. Allen unterwegs eine gute Fahrt.
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0: Auch manchmal an der Kreistrachtelfest, zum Beispiel in Auge sind wir dabei oder ja, Gotterheim. Und also ist einmal im Jahr, wo wir dann eben an so einem Kreistrachtelfest teilnehmen. Toll. Da laufen wir beim Umzug mit und wir haben die Schwarzwälder Tracht, genau, die haben wir dann alle an.
1: Das ist ja schön.
0: Mir hat eigentlich traditionell so diese Spitzkappe, ja. Aber mir habe jetzt so einen Hut, weil das einfach vom Musizieren her besser ist, aber...
1: Verstehe. Und ist es ein besonderes Gefühl, diese Schwarzwälder Tracht zu tragen, Nicole?
0: Ja, schon. Also ich finde, es hat was mit Tradition und so zu tun. Und ich finde es ganz wichtig, dass man das auch weiterführt. Und
1: total.
0: Das auch wenn es manchmal, sage ich mal, oh, ich muss die Tracht anziehen, heißt. Aber ich finde, das gehört einfach dazu.
1: Ja. Gibst du das auch an deine Kinder weiter? Erfolgreich?
0: Ja. Ja, also meine kleine Tochter spielt auch in der Kapelle mit und ja, sie trägt die Tracht auch.
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16: In Waldkirch haben wir 19 Grad, in Wutöschingen 17 Grad, in Freiburg 18 Grad. Hier ist es gerade so einigermaßen bewölkt. Über Waldkirch scheint ein bisschen die Sonne und über Wutöschingen regnet's. Und damit ist eigentlich das Wetter von heute zusammengefasst. Morgen noch leichte Schauer, übermorgen dann schon wieder sehr, sehr freundlich und der Regen lässt komplett nach. Morgen Temperaturen so bis an die 20 Grad und am Donnerstag knacken wir die auch schon wieder.
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14: Mit Benjamin Resetz. Hallo, schönen guten Abend. In Iringen liegt die Zukunft des Kaiserstuhlbades jetzt in der Hand des Fördervereins. Die Gemeinde hat bei der gestrigen Gemeinderatssitzung in der Kaiserstuhlhalle einstimmig beschlossen, dass das Bad nicht weiter von der Stadt betrieben werden kann. Die notwendige Sanierung würde knapp 4,5 Millionen Euro kosten, von denen die Gemeinde knapp 1,5 Millionen selbst bezahlen müsste. Geld, das die verschuldete Stadt Iringen nicht hat. Bis 1. Juli soll der Förderverein jetzt ein Konzept für eine neue Betreiberform vorlegen, heißt es. Denkbar wäre ein Vereinsbad. Schafft man es, sich auf ein Konzept zu einigen, entscheidet der Gemeinderat über die Sanierung. Knapp über 9 Millionen Menschen leben zurzeit dauerhaft in der Schweiz und die Bevölkerung wächst weiter, vor allem durch Zuwanderung. Genau das will die sogenannte Nachhaltigkeitsinitiative bremsen. Sie fordert, die Schweiz soll bis 2050 unter 10 Millionen Einwohnern bleiben. Darüber wird am 14. Juni abgestimmt. Keine 10 Millionen Schweiz heißt die Initiative und die fällt ziemlich radikal aus. Steigt die Bevölkerung vor 2050 über 9,5 Millionen, müssten Bundesrat und Parlament Gegenmaßnahmen ergreifen, etwa bei Asyl- oder Familiennachzug. Im Extremfall könnte sogar die Personenfreizügigkeit mit der EU gekündigt werden. Grund für die Zuwanderung ist laut Bund vor allem der Arbeitsmarkt. Dementsprechend sind die Unternehmen nicht begeistert von dem Vorschlag. Die meisten Zuwanderer in der Schweiz kommen aus Deutschland. Laufen, bis es dunkel ist. Das ist am Freitagabend wieder in Willstedt angesagt. Dann steigt die 12. Ortenauer Laufnacht in der kleinen Gemeinde zwischen Kehl und Offenburg. Dabei kann es auch wieder zu größeren Verkehrsbehinderungen kommen, weil zum Beispiel die Hauptstraße und die Sandgasse für den Lauf gesperrt sind. Zwischen 18 und etwa 22 Uhr kommen hier keine Verkehrsteilnehmer durch. Auch rund ums Rathaus gibt es schon ab dem Nachmittag Einschränkungen. Die Laufnacht startet ab 16.30 Uhr mit Kinderläufen, ab 18.30 Uhr startet der 5-Kilometer-Lauf, ab 7:30 der Hauptlauf über 10 Kilometer. Auf dem Mühlplatz neben dem Rathaus wird für Essen, Trinken und Stimmung gesorgt. Wer will, darf die Läufer entlang der gesamten Strecke anfeuern. 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
16: A5 Richtung Karlsruhe zwischen Freiburg-Nord und Herbolzheim. 11 Kilometer Stau, eine halbe Stunde Zeitverlust dort. A5 Richtung Karlsruhe zwischen Efringenkirchen und Dreieck Neuenburg. 1 Kilometer Stau, da dauert es 10 Minuten länger. Eine Viertelstunde verliert ihr auf der B33 Richtung Offenburg zwischen Hausach-West und Haslach-Schnellingen wegen dichten Verkehr.
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16: A5 Richtung Karlsruhe bei der Raststätte Bad Bellingen im 120er stehen sie. Oder Richtung Basel zwischen Freiburg Süd und Bad Krotzingen im 125er. In Denzlingen in der Elststraße bei der Avia-Tankstelle im 50er haben wir einen gemeldet. Oder am Ortsausgang von Reute Richtung March bei der Alten Kirche im 30er. Es gibt noch einige mehr. Eine komplette Übersicht mit allen Blitzern findet ihr jederzeit auf unserer Homepage oder in der Baden FM App. Allen unterwegs eine gute Fahrt.
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20: Es gibt immer wieder Situationen im Alltag, da regt man sich so ein kleines bisschen über das Verhalten seiner Mitmenschen auf. Beispielsweise, wenn im Auto vor einem richtig jemand schleicht. Da kann ich auch mal lauter werden, kriegt aber jetzt zum Glück niemand mit. Und genau über solche Situationen spricht meine Kollegin Julika Goldschmidt und schickt Grüße raus an diese Menschen, über die sie sich dann mal ganz kurz ein bisschen aufregt. Und wir sind gespannt, an wen die Grüße heute rausgehen. Natürlich immer ein bisschen mit einem Augenzwinkern. Gibt's in 15 Minuten für euch. Und zum Start in den Feierabend alle deine Lieblingssongs. Der nächste, der kommt von Holly Humberstone und heißt To Love Somebody.
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0: Hier ist Baden FM am Dienstagabend mit Steffi Woynke. Schön, dass ihr am Start seid. Es gibt immer wieder Situationen im Alltag, da regt man sich vielleicht so ein klein bisschen über das Verhalten der Menschen um einen herum auf und denkt sich so, Mann, das kann doch nicht sein. Und an diese Menschen schickte meine Kollegin Julika Goldschmidt immer mal wieder Grüße raus. Wir sind gespannt, wo sie heute hingehen.
1: Grüße gehen raus an alle Menschen, die am Ende der Rolltreppe einfach stehen bleiben. Natürlich weiß ich, dass normales Treppensteigen gesund ist. Ich weiß das sogar so sehr, dass ich manchmal all meine Würde ablege und auf dieses seltsame Treppengerät im Fitnessstudio steige. Im Grunde eine Rolltreppe, nur in sehr kurz und sehr anstrengend, aber mit dem Vorteil, dass vor mir niemand ist, der oder die oben angekommen einfach stehen bleibt. Im Alltag, in dem ich Dinge erledigen und Sachen besorgen muss, fehlt mir dagegen mal die Lust, mal der Antrieb und manchmal schlicht die Kraft, eine konventionelle Treppe zu nehmen. Da möchte ich mich rollen lassen. Ich genieße die kurze Fahrt, den kleinen Moment der Erholung, das Durchatmen, die Auszeit, bis ich mit 2 km/h in den Menschen vor mir krache. Warum? Weil er einfach stehen geblieben ist. Weshalb? Keine Ahnung. Aussicht genießen, orientieren, innehalten. Ja, mach, tu, was dir gut tut. Aber nicht am Ende der Rolltreppe.
0: So, nicht am Ende der Rolltreppe stehen bleiben. Wir haben es gelernt von Julika. Und ganz ehrlich, ich glaube, am Ende des Tages waren wir alle schon auch mal die Person, die stehen geblieben ist. Ohne, dass man es mitbekommt. 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Das ist Pink. 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
13: Es ist durchaus unterschiedlich wettermäßig bei uns in der Region. Gerade hier in Freiburg ist es bewölkt und wir freuen uns gerade über 18 Grad. In Balingen sogar 19 Grad, da scheint die Sonne, auf dem Feldberg sind es 11 Grad und es regnet. Es ist sehr unterschiedlich. Auch morgen wird es noch ein bisschen wechselhaft mit tendenziell mehr Sonnenstunden und Temperaturen an die 20 Grad wieder, ähnlich wie heute. Ab Donnerstag wird es dann richtig schön, da kommt der Frühling zurück. Es wird nicht nur warm, sondern fast schon heiß und wir bekommen auch viel mehr Sonne und keine Niederschläge.
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13: Mit Benjamin Resetz. Hallo, schönen guten Tag. Die neue grün-schwarze Landesregierung in Baden-Württemberg will eine Regierung der Taten und nicht der Ankündigungen sein. Das haben die beiden Landeschefs der Koalitionspartner von Grünen und CDU verkündet. Vizeregierungschef Manuel Hagel betont die Bedeutung von solidem politischem Handwerk, während Ministerpräsident Cem Özdemir erklärt, dass versprochene Vorhaben wie das Effizienzgesetz und das kostenlose Kita-Jahr tatsächlich auch umgesetzt werden müssen, und zwar schnellstmöglich. Die Regierung möchte die Sehnsucht der Menschen nach unaufgeregter Politik erfüllen. Geglückte Premiere, könnte man sagen. Der neu eingerichtete kommunale Ordnungsdienst in Lörrach hat nach einem Jahr zum ersten Mal Bilanz gezogen. Und die fällt aus Sicht der Stadt erfolgreich aus. Die enge Kooperation mit dem Polizeivollzugsdienst hat sich dabei als vorteilhaft erwiesen, teilt das Lörracher Rathaus mit. Über 1100 Parkverstöße und 142 andere Einsätze stehen nach den ersten 12 Monaten zu Buche. Zu den Aufgaben des KOD gehören unter anderem die Überwachung von Polizeiverordnungen, Kontrollen bei Ruhestörungen und Jugendschutzkontrollen. Die Kliniken des Landkreises Lörrach gehören laut einer Auswertung des FAZ-Instituts zu den besten Krankenhäusern Deutschlands. Grundlage sind unter anderem Qualitätsberichte, Patientenbewertungen und Daten aus dem Bundesklinikatlas. Besonders gut schneiden die Kliniken bei Patientenzufriedenheit, Pflege, Schmerzbehandlung und Kommunikation ab. Die Klinikleitung sieht darin eine Bestätigung der Qualitätsoffensive mit mehr Spezialisierung, besserer Vernetzung und moderner Patientenversorgung. Auch im bundesweiten Klinotel-Vergleich sind die Lörracher Häuser in vielen Bereichen ganz vorne mit dabei. Die Freiburger Verkehrs AG organisiert für das große Public Viewing des Europa League Finals zwischen dem SC Freiburg und Aston Villa morgen Sonderverkehre zur Messe. Es werden zusätzlich Bahnen vom Bertholdsbrunnen, von der Padua-Allee und von der Bissierstraße zur Messe fahren. Am Donnerstag findet dann das Fanfest an der Messe statt. Ab 16 Uhr wird es darum zusätzliche Fahrten der Linie 4 geben, während die DB Regio ebenfalls Züge zwischen Hauptbahnhof und Messe im 30-Minuten-Takt anbietet. Die Sonderverkehre sind mit 18 Istanbul gekennzeichnet. 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
13: Der Stau auf der A5 Richtung Karlsruhe zwischen Riegel und Herbolzheim ist schon kürzer geworden. 5 Kilometer, trotzdem steht ihr da noch knapp eine halbe Stunde. Auf der A5 Richtung Karlsruhe haben wir außerdem zwischen Efringenkirchen und dem Dreieck Neuenburg 1 Kilometer. 10 Minuten dauert's da. Oder die B3 Richtung Emmendingen. Ah nee, da hat sich's inzwischen auch wieder beruhigt. Da kommt ihr mittlerweile wieder schnell durch.
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13: In Laufenburg in der Säckinger Straße stehen sie, da darf man 50 fahren. 50 sind es auch in Denzlingen in der Elzstraße auf Höhe der Tankstelle dort. Auf der A5 Richtung Basel zwischen Freiburg Süd und Bad Krozingen darf man 120 fahren. Und nein, die andere auf der A5 ist mittlerweile weg. Den Ortsausgang Reute Richtung March haben wir noch bei der alten Kirche im 30er und noch einige mehr. Schaut da auch gerne mal auf unserer Homepage oder in der Baden FM App vorbei. Da ist nochmal alles für euch aufgelistet, was wir so an Blitzern oder Verkehrsbehinderungen haben. Allen unterwegs eine gute Fahrt.
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Hier ist Baden FM am Dienstagabend, dem Tag vor dem großen Finale. Und ich kann nur sagen, so wie ich die Stimmung hier in der Region wahrnehme, es ist wahnsinnig. Alle sind total nervös. Man freut sich aber auch brutal und es gibt wirklich kein anderes Wort dafür. Historisch, was hier gerade passiert in ganz Baden mit diesem wundervollen Verein, dem SC Freiburg. Und morgen heißt es, noch einen Schritt gehen, noch einmal kämpfen und siegen und dann können die Jungs den Pokal nach oben strecken. Und ja, wir können das feiern zusammen und zwar bei der Fanmeile auf der Messe. Die Tickets waren wahnsinnig schnell vergriffen, aber wir haben natürlich welche für euch zurückgehalten. Für die besten Hörer der Welt gibt es noch Tickets und zwar morgen im Baden FM Frühstücksclub um 7:15 einschalten und mit ein bisschen Glück dann auf jeden Fall zusammen mit uns feiern. Denn eins ist klar, ganz Baden und ich glaube auch ganz Fußball-Deutschland kann man sagen, drückt morgen dem SC die Daumen und ist morgen für die Jungs da. Wir freuen uns auf jeden Fall wahnsinnig darauf, mit euch das Ganze zusammen zu verbringen. Ich bin so aufgeregt. 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
13: Bis zu 18 Grad heute bei uns in Baden. Ein bisschen windig ist es. Hier und da kann es mal ein paar Tropfen noch geben. Oft ist es bewölkt, die Sonne eher selten zu sehen. Morgen kann es auch noch ein paar Tropfen geben. Wir kratzen aber schon an den 20 Grad. Und ab Donnerstag wird es dann wieder richtig frühlingshaft.
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14: Mit Benjamin Resetz. Hallo, schönen guten Abend.
13: In Iringen liegt die Zukunft des Kaiserstuhlbades jetzt in der Hand des Fördervereins. Die Gemeinde hat bei der gestrigen Gemeinderatssitzung in der Kaiserstuhlhalle einstimmig beschlossen, dass das Bad nicht weiter von der Stadt betrieben werden kann. Die notwendige Sanierung würde knapp 4,5 Millionen Euro kosten, von denen die Gemeinde knapp 1,5 Millionen selbst bezahlen müsste. Geld, das die verschuldete Stadt Iringen nicht hat. Bis 1. Juli soll der Förderverein jetzt ein Konzept für eine neue Betreiberform vorlegen, heißt es. Denkbar wäre ein Vereins Bad. Schafft man es, sich auf ein Konzept zu einigen, entscheidet der Gemeinderat über die Sanierung. Knapp über 9 Millionen Menschen leben zurzeit dauerhaft in der Schweiz und die Bevölkerung wächst weiter, vor allem durch Zuwanderung. Genau das will die sogenannte Nachhaltigkeitsinitiative bremsen. Sie fordert, die Schweiz soll bis 2050 unter 10 Millionen Einwohnern bleiben. Darüber wird am 14. Juni abgestimmt. Keine 10 Millionen Schweiz heißt die Initiative und die fällt ziemlich radikal aus. Steigt die Bevölkerung vor 2050 über 9,5 Millionen, müssten Bundesrat und Parlament Gegenmaßnahmen ergreifen, etwa bei Asyl- oder Familiennachzug. Im Extremfall könnte sogar die Personenfreizügigkeit mit der EU gekündigt werden. Grund für die Zuwanderung ist laut Bund vor allem der Arbeitsmarkt. Dementsprechend sind die Unternehmen nicht begeistert von dem Vorschlag. Die meisten Zuwanderer in der Schweiz kommen aus Deutschland. Laufen, bis es dunkel ist. Das ist am Freitagabend wieder in Willstedt angesagt. Dann steigt die 12. Ortenauer Laufnacht in der kleinen Gemeinde zwischen Kehl und Offenburg. Dabei kann es auch wieder zu größeren Verkehrsbehinderungen kommen, weil zum Beispiel die Hauptstraße und die Sandgasse für den Lauf gesperrt sind. Zwischen 18 und etwa 22 Uhr kommen hier keine Verkehrsteilnehmer durch. Auch rund ums Rathaus gibt es schon ab dem Nachmittag Einschränkungen. Die Laufnacht startet ab 16.30 Uhr mit Kinderläufen, ab 18.30 Uhr startet der 5-Kilometer Lauf, ab 7:30 der Hauptlauf über 10 Kilometer. Auf dem Mühlplatz neben dem Rathaus wird für Essen, Trinken und Stimmung gesorgt. Wer will, darf die Läufer entlang der gesamten Strecke anfeuern. 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
13: Nicht mehr viel los auf der A5 Richtung Karlsruhe zwischen Efringenkirchen und Dreieck Neuenburg. Noch 1 Kilometer Stau. Da seid ihr aber sehr schnell durch.
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13: In Denzlingen in der Elststraße auf Höhe der Avia-Tankstelle stehen sie noch im 50er, am Ortsausgang von Reute Richtung March bei der Alten Kirche im 30er oder auf der A5 Richtung Basel zwischen Freiburg Süd und Bad Krozingen im 120er. Es gibt noch einige mehr, schaut da auch gerne mal auf unserer Homepage vorbei oder in der Baden FM App und unter 0800 50 60 106 kann man uns jederzeit melden, wenn man was gesehen hat. Allen unterwegs eine gute Fahrt.
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2: Morgen um diese Zeit werden sich Freundesgruppen zusammentun, Familien. Man wird den Fernseher rausrollen, sich bereit machen, sein Trikot überziehen, auf die Messe pilgern oder vielleicht sogar in Istanbul bereitstehen. Wenn dann der SC das große Finale der Europa League gegen Aston Villa bestreiten wird. Und eins ist sicher, morgen sind wir hier alle im Baden 1 und morgen wehen alle Fahnen für den SC Freiburg und wir sind bereit dafür. Und ich bin wahnsinnig nervös. Also wenn ihr auch nervös seid, dann schickt ein bisschen Liebe rüber 0850 60 106 und lasst uns zusammen nervös sein und uns darauf freuen, auf diesen historischen Tag morgen.
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2: Als ich Powerless von Nelly Furtado zum ersten Mal wirklich bewusst gehört habe, hat mich vor allem eine Zeile berührt. Paint my face in your magazines. Make it look whiter than it seems. Malt doch mein Gesicht in euren Zeitschriften. Macht es heller. Ja, macht es heller, als es wirklich ist. Nelly Furtado kommt aus Kanada. Ihre Familie, die stammt aus Portugal. Und sie hat früh erlebt, was es heißt, in der Popwelt mit Erwartungen konfrontiert zu sein, die mit der eigenen Herkunft nichts zu tun haben. Sie hat diesen Song geschrieben, weil sie sich weigert, sich für den Erfolg verbiegen zu lassen. Und wenn ich heute durch Instagram oder TikTok scrolle, da sehe ich, dieser Druck ist scheinbar noch stärker geworden. Makellose Haut, perfekte Körper, immer ein bisschen zu glatt, zu weich, fast wie einem Wettbewerb. Powerless ist ein starkes Statement gegen diesen Schönheitswahn. Es erinnert mich daran, dass wahre Schönheit eben nicht in Filtern liegt, sondern im Mut, echt zu bleiben. Und genau das macht diesen Song für mich so wertvoll.
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5: Heute Abend zeigt sich Freiburg bei angenehmen 18 Grad stark bewölkt. Morgen früh sinken die Temperaturen auf bis zu 13 Grad im Breisgau. Im Laufe des Tages sind dann höchstens 19 Grad zu erwarten, begleitet von etwas Regen.
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5: A5 Basel Richtung Karlsruhe zwischen Riegel und Herbolzheim. 4 Kilometer Stau, mindestens 29 Minuten Zeitverlust. Wir wünschen eine sichere Fahrt, kommt gut an euer Ziel.
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5: In Tottnau auf der Meise wird geblitzt, hier gelten 70. Zusätzlich wird in Lörrach in der Tumringer Straße kontrolliert. Zum Schluss noch ein Blitzer in Laher Kirchplatz, hier gilt 10.
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1: Ehrenamt, egal wo es ist, egal was es ist, es gibt hier immer wieder was, die Geselligkeit im Team. Ich sage jetzt mal, wenn ich dann da sage, okay, heute treffen wir uns, Rasenplatzpflege, ne, genau. Oder Platzpflege, ja. Wir treffen uns zum Mähen, zum Unkraut jäten oder auch Großprojekte wie ein Kunststraßenbau oder solche Sachen. Es gibt einem viel zurück. Erstens sieht man das Ergebnis,
2: ja.
1: Zweitens kriegt man positives Feedback und das Dritte ist halt dieser gesellige Abend hinterher, noch ein bisschen schnacken und einfach gemütlich ausklingen lassen. Ja. Einfach schön. Ist einfach toll und das ist das, was das Schöne an dem Ehrenamt auch ist, nur viele vergessen das in diesem Alltag, in diesem Ich-Alltag, ja. Sag ich mal, ich immer dieses Ego in den Vordergrund zu stellen, einfach zu sagen, nein, ich mache was für die Gemeinschaft. Leider Gottes wird es zu wenig gelebt und deswegen auch bei den Jugendlichen kommt es zu wenig an, zu sagen, ja, ich mache Ehrenamt auch schon im Jugendbereich.
2: Ja.
1: Und das versuche ich auch meinen Kindern weiterzugeben und dass sie da auch Verantwortung übernehmen und das ist das Schöne dran, wenn man dann merkt, man kann auch andere Kinder damit begeistern. Ich konnte auch letztes Jahr ein Kind begeistern, Schiedsrichter zu werden. Und es baut einem dann ein bisschen auf, sodass man sagt, ja,
2: es gibt noch
1: Kinder und Menschen, die kann man davon überzeugen für Ehrenamt.
2: Ja.
1: Und die haben danach auch richtig Spaß dabei und die bleiben dann auch dabei. Und das ist das Schöne, wenn man vorlebt und merkt, ein paar ziehen mit und die mitziehen, die haben wiederum Spaß und das ist einfach schön.
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3: Mit Moritz Einzel. Guten Abend. 2 Wochen nach seinem Transport aus der Wismarer Bucht in die Nordsee wurde der als Timmy bekannte Buckelwal tot vor der dänischen Insel Anholt entdeckt. Und eigentlich sollte der Walkadaver dort auch liegen bleiben. Jetzt wollen die dänischen Behörden ihn aber doch bergen. Und nicht nur das, der Wal soll auch zu Forschungszwecken obduziert werden. Die frühere Bundeskanzlerin Angela Merkel ist im Europaparlament mit dem Europäischen Verdienstorden ausgezeichnet worden. In ihrer Dankesrede mahnte Merkel, die Demokratie in Europa sei bedroht durch soziale Medien und die rasante Entwicklung von KI.
4: Und ich kann Sie alle nur ermutigen, gehen Sie weiter auf dem Weg der Regulierung dieser sozialen oder vermeintlich sozialen Medien. Gehen Sie weiter auf dem Weg der Regulierung der künstlichen Intelligenz. Vielleicht werden Fehler gemacht, ja. Aber nur durch Fehler wird man lernen.
3: Merkel gehört zu den ersten 20 Preisträgerinnen und Preisträgern des neuen Europäischen Ordens. Den deutschen Wäldern geht es nach wie vor nicht besonders gut. Das zeigt der neue Waldzustandsbericht, den Bundeslandwirtschaftsminister Rainer vorgestellt hat.
5: Der Wald hat sich bis heute nicht von den Dürrejahren vollständig erholt. Die Jahre 18 bis 20 wirken nach. Die Auswirkungen des Klimawandels stellen unsere Wälder nach wie vor großen Herausforderungen.
3: Trotz ungünstigerer Wetterbedingungen stabilisiere sich die Lage aber und der Wald verjünge sich, so Rainer. Dara, die Siegerin des Eurovision Song Contest für Bulgarien, ist in Sofia von tausenden Fans mit einer Riesenparty gefeiert worden. Das Mega-Event mit einem 60 Meter langen roten Teppich und 3 Bühnen wurde von der bulgarischen Hauptstadt organisiert. Die 27-jährige Dara hatte den ESC in Wien am Samstag mit dem Song Bangaranga gewonnen. 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
7: Am Abend sind in Iringen angenehme 19 Grad und starke Bewölkung zu verzeichnen. In St. Peter liegen die Temperaturen bei 14 Grad, ebenfalls bei stark bewölktem Himmel. Morgen früh wird es im Kaiserstuhl bis zu 13 Grad geben. Der Tageshöchstwert erreicht 20 Grad, wobei etwas Regen erwartet wird.
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7: A861 Dreieck Hochrhein Richtung Grenzübergang Rheinfelden im Bereich Dreieck Hochrhein. Gefahr durch kaputtes Fahrzeug. A5 Basel Richtung Karlsruhe zwischen Riegel und Herbolzheim 3 Kilometer Stau, mindestens 33 Minuten Zeitverlust. Fahrt vorsichtig und passt auf euch auf.
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7: In Laher Kirchplatz steht ein Blitzer, erlaubt sind 10. In Höhe Zell im Wiesental wird gerade auf der Bundesstraße geblitzt. Schließlich wird in Breisach am Rhein-Verkehrsknoten Rimsinger Ei geblitzt, erlaubt sind 40.
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8: Hallo, ich wünsche euch einen ganz schönen Dienstag und ich wollte noch mal ganz kurz darauf hinweisen, dass es morgen früh um 7.10 Uhr im Baden FM Frühstücksclub die allerletzten Tickets fürs Public Viewing am Abend zu gewinnen gibt. Also Leute, 7.10 Uhr, das ist eure Uhrzeit, wenn ihr morgen Abend beim Europa League Finale unseres SC Freiburg dabei sein wollt. Musik gibt's von mir, von Pink, Sober. Also ich bin nicht Pink, ich bin Julika, aber ich spiele Pink für euch. Und Taylor Swift ist dabei. The Fate of Ophelia. Hi.
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0: Hallo, schön, dass ihr dabei seid an diesem Dienstagabend. Und ich weiß nicht, wie ihr zu Insekten steht, aber ich habe nicht das beste Verhältnis zu denen. Ich habe sie lieber, wenn sie nicht so nah bei mir sind. Von ein paar wenigen Ausnahmen abgesehen, ich habe einen ganz weichen Keks für Maikäfer. Die finde ich richtig niedlich, Marienkäfer auch und natürlich Glühwürmchen. Und die schauen wir uns jetzt genauer an.
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2: Wenn es an warmen Sommerabenden dämmert und plötzlich kleine Lichter durch die Wiesen schweben, wirkt es ja fast wie Zauberei. Und eigentlich ist es das auch. Glühwürmchen erzeugen ihr Licht nämlich fast ohne Wärme zu verlieren. Während unsere Lampen den Großteil ihrer Energie als Hitze verpuffen lassen, wird bei Glühwürmchen nahezu alles direkt zu Licht. Das Geheimnis liegt in einer chemischen Reaktion im Körper der Tiere. Zwei Stoffe reagieren miteinander und dabei entsteht dann Licht. Leise, kalt und unglaublich effizient. So effizient, dass sogar Forscher und Ingenieure bis heute versuchen, dieses Prinzip technisch nachzubauen. Eure Mariella Miskial.
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6: Jetzt am Abend in St. Peter liegen die Temperaturen bei milden 14 Grad, während der Himmel stark bewölkt ist. Am Mittwochmorgen sind im Schwarzwald bis zu 10 Grad zu erwarten. Im Laufe des Tages steigen die Temperaturen auf höchstens 17 Grad, begleitet von etwas Regen.
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6: A861 Dreieck Hochrhein Richtung Grenzübergang Rheinfelden. Im Bereich Dreieck Hochrhein Gefahr durch kaputtes Fahrzeug. Wir wünschen eine sichere Fahrt, kommt gut an euer Ziel.
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6: In Lahr in der Brunnenstraße steht ein Blitzer, erlaubt sind 50. Auch in Laufenburg wird in der Säckinger Straße geblitzt. Unsere letzte Meldung, Höhezell im Wiesental wird gerade auf der Bundesstraße im 40-Bereich kontrolliert.
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3: Mit Moritz Einzel. Guten Abend. Hitze, Trockenheit, Schädlinge. Den Wäldern in Deutschland geht's nach wie vor nicht besonders gut. Das zeigt der aktuelle Waldzustandsbericht. Allerdings sieht Bundeslandwirtschaftsminister Rainer auch ermutigende Signale.
4: Die Zahl neu abgestorbener Bäume ist weiter zurückgegangen. Sowohl bei Laubbäumen als auch bei den Nadelbäumen. Und der Wald verjüngt sich. Vielerorts wächst eine neue Baumgeneration nach.
3: Umweltverbände mahnen aber angesichts der Klimakrise, es gebe keinen Grund zur Entwarnung. Wenige Tage nach US-Präsident Trump ist Russlands Präsident Putin nach China gereist. Er werde von einer Delegation aus Ministern und Konzernmanagern begleitet, sagte Kreml-Sprecher Peskow. Putin sagte in einem vor der Abreise aufgenommenen Video, er freue sich auf den China-Besuch. China ist für Russland der wichtigste Handelspartner. Gut 24 Stunden nach dem Einsturz eines Mehrfamilienhauses im sächsischen Görlitz können erste Anwohner zurück in ihre Häuser. Sie hätten jedoch erstmal kein warmes Wasser, hieß es von der Polizei. Die Suche nach drei vermissten Personen in den Trümmern läuft weiter. Das Haus war gestern eingestürzt. Ursache war möglicherweise eine Gasexplosion. Berichte und Andeutungen gibt es seit Tagen. Nun verdichten sich die Hinweise, dass Manuel Neuer ins Tor der deutschen Fußballnationalmannschaft zurückkehrt. Die Bild-Zeitung meldet, Bundestrainer Julian Nagelsmann wolle den 40-jährigen Bayern-Keeper als Nummer 1 zur WM mitnehmen. Hoffenheims Oliver Baumann, der zuletzt Stammkeeper war, sei informiert worden. Die offizielle Kadernominierung ist übermorgen. 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
6: Heute Abend zeigt sich in Kirchzarten milde 16 Grad bei starker Bewölkung. Ähnliche Bedingungen sind auch in Zell im Wiesental zu erwarten, wo die Temperaturen ebenfalls vergleichbar sind und der Himmel stark bewölkt bleibt. Morgen früh kühlere 12 Grad im Breisgau. Im Tagesverlauf wird ein Höchstwert von 20 Grad erreicht, begleitet von leichtem Regen.
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6: Aktuell liegen uns keine Verkehrsmeldungen vor. Gute Fahrt.
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6: In Breisach am Rheinverkehrsknoten Rimsinger Ei steht ein Blitzer, erlaubt sind 40. Auch in Lahr wird Kirchplatz geblitzt. In Tottnau stehen sie gerade auf der Meise, erlaubt sind 70.
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7: Die Vorfreude steigt und die Aufregung natürlich auch. Morgen Abend, Leute, ist es soweit. Unser SC Freiburg steht im Finale des Europapokals gegen Aston Villa in Istanbul. Unser Fußballexperte Frank Rischmüller ist natürlich für uns vor Ort und gleich am Baden-FM-Mikrofon Frank Rischmüller und zwei unserer SC-Jungs. Bleibt dran und bis dahin überbrücken wir, was heißt überbrücken wir, machen wir uns eine herrliche Zeit. Ja, im Moment geht alles nur Fußball, Fußball, Fußball mit Tom Gregory, Small Steps und Ray Dalton, Blood Running. Den habe ich jetzt für euch.
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0: Baden FM ist hier und morgen um diese Zeit geht's bereits rund. Unser SC Freiburg steht im Finale des Europa League Pokals. Gegen Aston Villa gespielt wird in Istanbul. Und unser Fußballreporter Frank Rischmüller, der ist bereits vor Ort und er ist nicht allein.
1: Im Besiktas Park zu Istanbul heißt die Partie SC Freiburg gegen Aston Villa. Ein Finale, das größte Spiel der Vereinsgeschichte. Zwei ganz junge Hoffnungsträger stehen jetzt hier bei mir. Joan Manzambi und Bruno Ogbus, beide Schweizer, jung Internationale und Hoffnungsträger des SC Freiburg. Joan, was geht in dir vor diesem Riesenspiel des SC Freiburg gegen Aston Villa?
2: Ja, das ist ein besonderes Spiel. Ein Finale für die Fans, für die Spieler, für die ganze Staff. Das ist sehr, sehr schön für uns und ich hoffe, dass wir den Pokal holen können.
1: Bruno, wie siehst du das? Was macht das mit deinen Gefühlen? Finale Europa, hallo, die Welt schaut zu.
3: Ja, es ist doch ein sehr besonderer Moment. Einfach, es würde mich sehr freuen, neben dem Finale zu spielen. Einfach für den ganzen Verein sehr speziell. Und eben das merkt man auch mit, wie die Halbfinale die Fans ins Spielfeld reingerannt sind und so. Mit Emotionen merkt man, wie wichtig das ist. Und ich glaube, das können wir dann auch auf den Platz bringen, oder hoffe ich.
1: Ja, und du, Johann, bist ja schon vielen aufgefallen mit deinen tollen Leistungen, mit dem tollen Tor. Und ich denke ans Halbfinale, dieses herrliche Ding. Jetzt guckt ganz besonders England zu in diesem Finale. Ist es noch was Besonderes für dich, dass die Engländer allzu schauen? Man munkelt ja, du könntest mal das ganz große Geld in England verdienen.
2: Nee, ich denke nicht an sowas, ne. Ich denke nur, dass wir gewinnen und egal gegen welche Mannschaft, ja.
1: Und Bruno, was ist für dich die Tatsache, dass die ganze Welt zuschaut über den Fernsehschirm?
3: Auch, ich denke eigentlich nur daran, dass wir das Spiel gewinnen und ja, dass wir einfach alles geben, dass wir uns gut auf den Gegner vorbereiten und dann einfach das Beste geben.
1: Wie viele Schweizer spielen bei Aston Villa? Wisst ihr das?
2: Keiner.
1: Keiner, gell? Also, die ganze Schweiz steht hinterm SC Freiburg, oder?
2: Ich hoffe, ja.
3: Ja.
1: Also, dann hoffe ich das auch und ich drücke ganz fest die Daumen gegen Aston Villa, dass ihr beide zum Einsatz kommt, dass ihr beide ein tolles Spiel macht, dass der SC gewinnt. Sind wir uns da einig? Das wäre es doch, oder?
2: Ja, ich hoffe, ja, das war sehr schön.
1: Dankeschön und viel Erfolg.
2: Dankeschön.
0: Wir drücken unseren Jungs die Daumen. Wir freuen uns riesig auf das große Public Viewing morgen auf der Messe in Freiburg. Vielleicht seid ihr dabei. Wir freuen uns auf alles, was da kommt. Und wir sind einfach jetzt schon ultra stolz auf unseren SC Freiburg.

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3: Am Abend zeigt sich Lenzkirch bei milden 11 Grad unter stark bewölktem Himmel. Morgen früh werden im Schwarzwald Temperaturen von bis zu 10 Grad erwartet. Im Verlauf des Tages steigt das Thermometer auf maximal 17 Grad, begleitet von leichtem Regen.
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3: Aktuell liegen uns keine Verkehrsmeldungen vor. Gute Fahrt.
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3: In Tottnau auf der Meise steht ein Blitzer, erlaubt sind 70. Auch in Lahr wird in der Brunnenstraße geblitzt. In Lörrach stehen sie gerade in der Tumringer Straße, erlaubt sind 30.
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0: Service hier. Einen schönen Dienstag wünsche ich euch. Und natürlich ist es gut, wenn man entspannt und gelassen und freudig und gut gelaunt durchs Leben geht. Aber manchmal, da kommt es dann doch dazu, dass man ausrasten möchte von jetzt auf sofort. Und glücklicherweise darf ich mir hier Luft machen.
1: Grüße gehen raus an alle Menschen, die am Ende der Rolltreppe einfach stehen bleiben. Natürlich weiß ich, dass normales Treppensteigen gesund ist. Ich weiß das sogar so sehr, dass ich manchmal all meine Würde ablege und auf dieses seltsame Treppengerät im Fitnessstudio steige. Im Grunde eine Rolltreppe, nur in sehr kurz und sehr anstrengend, aber mit dem Vorteil, dass vor mir niemand ist, der oder die oben angekommen einfach stehen bleibt. Im Alltag, in dem ich Dinge erledigen und Sachen besorgen muss, fehlt mir dagegen mal die Lust, mal der Antrieb und manchmal schlicht die Kraft, eine konventionelle Treppe zu nehmen. Da möchte ich mich rollen lassen. Ich genieße die kurze Fahrt, den kleinen Moment der Erholung, das Durchatmen, die Auszeit, bis ich mit 2 km/h in den Menschen vor mir krache. Warum? Weil er einfach stehen geblieben ist. Weshalb? Keine Ahnung. Aussicht genießen, orientieren, innehalten. Ja, mach, tu, was dir gut tut, aber nicht am Ende der Rolltreppe.

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5: Mit Florian Klaus. Wer die neue Kaufprämie für Elektroautos nutzen will, kann die staatliche Unterstützung ab sofort beantragen. Das Antragsverfahren läuft digital. Nötig ist dafür eine Bund-ID, ein Konto, bei dem man sich online bei Behörden ausweisen kann. Die staatliche E-Auto-Förderung kann bis zu 6.000 Euro betragen. Die Mittel sollen für bis zu 800.000 Fahrzeuge ausreichen. 2 Wochen nach seinem Transport aus der Wismarer Bucht in die Nordsee wurde der als Timmy bekannte Buckelwal tot vor der dänischen Insel Anholt entdeckt. Eigentlich sollte der Walkadaver dort auch liegen bleiben. Jetzt wollen die dänischen Behörden ihn aber doch bergen und nicht nur das, der Wal soll auch zu Forschungszwecken obduziert werden. Die deutschen Wälder leiden nach wie vor an den Folgen von Hitze, Trockenheit und Schädlingen. Die Dürrejahre von 2018 bis 2020 wirken nach. Wie aus dem neuen Waldzustandsbericht hervorgeht, trägt nur jeder 5. Baum eine volle, gesunde Krone. Positiv ist aber, die Zahl neu abgestorbener Laub- und Nadelbäume ist zurückgegangen. Der Schauspieler Alexander Held ist tot. Er starb bereits vor einer Woche nach kurzer Krankheit. Held wirkte in erfolgreichen Kinofilmen mit, Schindlers Liste, Sophie Scholl, aber auch in der Komödie Der Schuh des Manitou. Seine Paraderolle hatte er zuletzt aber in einem TV-Krimi gefunden. Ein Nachruf von Moritz Einzel.
6: Reiß dich zusammen, Harald. Wir machen alles gemeinsam. So wie immer.
7: Als schrulliger Kommissar Schaller in der ZDF-Krimireihe Münchenmord aß Alexander Held genüsslich Gelbwurst und begeisterte ein Millionenpublikum an der Seite von Markus Mittermeier und Bernadette Heerwagen. Held konnte aber auch Theater und TV-Krimi verbinden, wie hier im ARD-Tatort im Schmerz geboren.
8: Gedenkt für einen kurzen Augenblick die Dauer eines Falters Flügelschlags der Toten dieses Spiels. Ich danke euch.
7: Alexander Held wurde 67 Jahre alt.
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10: Am Abend zeigt sich in Heitersheim milde 15 Grad bei stark bewölktem Himmel. In Lenzkirch sind es zu diesem Zeitpunkt 11 Grad, ebenfalls unter einer dichten Wolkendecke. Am Mittwochmorgen wird im Markgräflerland eine Temperatur von bis zu 13 Grad erwartet. Im Laufe des Tages könnten maximal 21 Grad erreicht werden, begleitet von etwas Regen.
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10: Aktuell liegen uns keine Verkehrsmeldungen vor. Gute Fahrt.
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10: In Rheinfelden in der Eichbergstraße wird geblitzt, hier gelten 30. Noch ein Blitzer steht in Buchenbach in der Höllentalstraße. 30 ist hier die Höchstgeschwindigkeit. Und zuletzt haben wir noch eine Kontrolle in der Schönenbacher Straße in Furtwangen. Erlaubt sind höchstens 80.
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11: 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Musik habe ich jetzt für euch von Emily Sondé. Read All About It und Alle Farben ist dabei. Baby, goodbye.
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4: Heute Nacht zeigt sich das Wetter in Schluchsee mit milden 10 Grad und stark bewölktem Himmel. Am Mittwochmorgen sind im Schwarzwald Temperaturen von bis zu 9 Grad zu erwarten. Im Tagesverlauf steigen die Temperaturen auf bis zu 17 Grad, begleitet von leichtem Regen.
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4: Derzeit sind uns keine Meldungen bekannt. Kommt gut an euer Ziel.
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4: In Lörrach in der Tumringer Straße steht ein Blitzer, erlaubt sind 30. In Höheweil am Rhein wird gerade auf der A5 geblitzt. Schließlich wird in Furtwangen in der Schönenbacher Straße geblitzt, erlaubt sind 80.
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1: Ehrenamt, egal wo es ist, egal was es ist, es gibt hier immer wieder was, die Geselligkeit im Team. Ich sage jetzt mal, wenn ich dann da sage, okay, heute treffen wir uns, Rasenplatzpflege, ne, genau. Oder Platzpflege. Ja. Wir treffen uns zum Mähen, zum Unkraut jäten oder auch Großprojekte wie ein Kunststraßenbau oder solche Sachen. Es gibt einem viel zurück. Erstens sieht man das Ergebnis.
2: Ja.
1: Zweitens kriegt man positives Feedback. Und das Dritte ist halt dieser gesellige Abend hinterher, noch ein bisschen schnacken und einfach gemütlich ausklingen lassen. Ja. Einfach schön. Das ist einfach toll. Und das ist das, was das Schöne an dem Ehrenamt auch ist. Nur viele vergessen das in diesem Alltag, in diesem Ich-Alltag, ja. Sag ich mal, ich immer dieses Ego in den Vordergrund zu stellen, einfach zu sagen, nein, ich mache was für die Gemeinschaft. Leider Gottes wird es zu wenig gelebt und deswegen auch bei den Jugendlichen kommt es zu wenig an, zu sagen, ja, ich mache Ehrenamt auch schon im Jugendbereich.
2: Ja.
1: Und das versuche ich auch meinen Kindern weiterzugeben und dass sie da auch Verantwortung übernehmen und das ist das Schöne dran, wenn man dann merkt, man kann auch andere Kinder damit begeistern. Ich konnte auch letztes Jahr ein Kind begeistern, Schiedsrichter zu werden und es baut einem dann ein bisschen auf, dass man sagt, ja,
2: es gibt noch
1: Kinder und Menschen, die kann man davon überzeugen für Ehrenamt.
2: Ja.
1: Und die haben danach auch richtig Spaß dabei und die bleiben dann auch dabei. Und das ist das Schöne, wenn man vorlebt und merkt, ein paar ziehen mit und die mitziehen, die haben wiederum Spaß und das ist einfach schön.
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3: Mit Florian Klaus. Die Folgen von Hitze und Trockenheit machen den deutschen Wäldern weiter zu schaffen, aber Bundesagrarminister Reiner zufolge ist ihr Zustand im vergangenen Jahr immerhin nicht schlechter geworden. Er sprach bei der Vorstellung neuer Daten von einer Stabilisierung. Immer noch hat nur jeder fünfte Baum eine volle, gesunde Krone. Positiv ist aber, dass weniger Laub- und Nadelbäume neu abgestorben sind. Die neue E-Auto-Prämie ist schnell auf große Nachfrage gestoßen. Alleine bis zum Ende der Veranstaltung, bei der das Antragsportal freigeschaltet worden ist, gab es schon fast 2000 Anträge. Gefördert werden E-Autos und bestimmte Hybride, die seit dem 1. Januar zugelassen worden sind. Es gibt bis zu 6000 Euro pro Wagen. Die Fördermittel sollen für bis zu 800.000 Fahrzeuge reichen. 15 Monate lang hat der Landtag von Sachsen-Anhalt den Anschlag auf den Magdeburger Weihnachtsmarkt intensiv aufgearbeitet. Ein zentrales Ergebnis: Schwächen und Fehler im Handeln von Behörden haben es dem Täter zumindest leicht gemacht, die Tat zu begehen. So steht es im Abschlussbericht. Thomas Thunfeld berichtet.
4: Ein Betonblock an der falschen Stelle, Schutzkonzepte, die nicht gründlich gecheckt worden sind, Informationen zum späteren Täter, die nicht zentral zusammengeführt wurden. Im Abschlussbericht werden eine ganze Reihe von Fehlern aufgelistet. Und mindestens die Oppositionsfraktionen im Magdeburger Landtag sind sich einig, der Anschlag hätte verhindert werden können.
3: Googeln ist für Suchen im Internet praktisch synonym geworden. Der Internetriese will seine über Jahrzehnte kaum veränderte Suchmaske jetzt an die Zeit künstlicher Intelligenz anpassen. So soll das Suchfeld bei Bedarf größer werden, um längere Anfragen zuzulassen. Es kann auch mit Bildern, Dateien oder Videos befüllt werden. Google fokussiert sich inzwischen stark auf KI. Schon jetzt werden bei Suchanfragen KI-Zusammenfassungen angezeigt. 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
6: In der Nacht zeigt sich das Wetter in Ihringen mild mit 14 Grad und starker Bewölkung. In Titisee sinken die Temperaturen auf 10 Grad, ebenfalls bei stark bewölktem Himmel. Am Mittwochmorgen sind im Kaiserstuhl bis zu 13 Grad zu erwarten. Der Tageshöchstwert liegt bei 21 Grad, wobei etwas Regen möglich ist.
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6: Im Moment gibt es keine bekannten Verkehrsbehinderungen. Gute Fahrt.
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6: Geblitzt wird in Rheinfelden in der Eichbergstraße. Hier sind 30 erlaubt. Auch in Lahr wird in der Brunnenstraße geblitzt. Zum Schluss noch ein Blitzer in Lörrach in der Thumringer Straße. Hier gilt 30.
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3: In Lahr zeigt sich die Nacht bei milden 15 Grad bewölkt. Morgen früh sinken die Temperaturen auf bis zu 13 Grad in der Ortenau. Im Laufe des Tages steigen die Werte auf maximal 22 Grad, begleitet von leichtem Regen.
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3: Aktuell liegen uns keine Verkehrsmeldungen vor. Gute Fahrt.
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3: In Waldshut, Tiengen, in der Unteralpfener Straße steht ein Blitzer, erlaubt sind 50. Auf der A5 bei Weil am Rhein gibt es eine weitere Kontrolle. Letzter Blitzer für den Moment. In der Eichbergstraße in Rheinfelden, hier sind höchstens 30 erlaubt.
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1: Mit Florian Klaus. Die Sommer von 2018 bis 2020 waren extrem trocken und heiß und die deutschen Wälder haben sich davon immer noch nicht erholt. Das steht in einem neuen Bericht. Bei den häufigsten Arten sind nach wie vor 4 von 5 Bäumen krank. Bundesagrarminister Reiner zufolge hat sich der Zustand der Wälder aber immerhin nicht verschlechtert im letzten Jahr. Umweltverbände sehen das angesichts der Klimakrise aber nicht als Grund zur Entwarnung. Wer die neue Kaufprämie für Elektroautos nutzen will, kann die staatliche Unterstützung jetzt beantragen. Bundesumweltminister Schneider hat das Förderportal freigeschaltet. Das Antragsverfahren läuft ausschließlich digital ab, rückwirkend für Neuzulassungen ab Januar. Tine Klimach berichtet.
2: Viele Interessierte standen offenbar schon in den Startlöchern. Bis zum Ende der Veranstaltung mit Umweltminister Schneider, die gerade mal eine halbe Stunde dauerte, gab es schon über 1.800 Anträge. Die Höhe des Zuschusses hängt von Fahrzeug, Einkommen und Familiengröße ab und kann bei bis zu 6.000 Euro liegen.
1: Ein US-Amerikaner, der sich im Kongo mit dem Ebola-Virus angesteckt hat, soll in Berlin behandelt werden. Er kommt laut Bundesgesundheitsministerium in die Sonderisolierstation der Charité. US-Behörden hatten die Bundesregierung um Unterstützung gebeten, auch weil der Flug nach Deutschland kürzer ist. Der Ausbruch des Ebola-Fiebers im Kongo weitet sich weiter aus. Die dortige Regierung meldet schon mehr als 100 vermutete Todesfälle. Die deutsche Fußball-Bundesliga ist schon durch, in der englischen Premier League wird aber noch gespielt. Der FC Arsenal steht dort jetzt schon vor dem letzten Spieltag als Meister fest, nachdem Rivale Manchester City beim FC Bournemouth Punkte liegen gelassen hat. Das Spiel endete 1:1 unentschieden. Die Londoner um den deutschen Nationalspieler Kai Havertz sind damit nach 22 Jahren wieder englischer Meister. 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
5: In der Nacht liegt die Temperatur in Endingen bei milden 15 Grad, während auf dem Gipfel des Feldbergs nur 6 Grad erreicht werden. Beide Orte sind stark bewölkt. Am Morgen werden im Kaiserstuhl bis zu 14 Grad erwartet. Der Tageshöchstwert wird bei 22 Grad liegen, begleitet von leichtem Regen.
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5: Im Moment gibt es keine bekannten Verkehrsbehinderungen. Gute Fahrt.
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5: In Freiburg auf der Padua Allee wird geblitzt, hier gelten 80. Noch ein Blitzer steht in Rheinfelden in der Eichbergstraße. 30 ist hier die Höchstgeschwindigkeit. Letzter Blitzer für den Moment. Höhe Weil am Rhein auf der A5, hier gelten 60.
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1: Hi, ich bin die Manuela aus Badingen und ich habe vor 2 Jahren meinen Job gewechselt in die Grundschulbetreuung und bin total happy.
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2: Du bist an der Grundschule. Da ist sicherlich ein amtlicher Lärmpegel am Start, oder? Sind die so, alle so lieb?
1: Ja, natürlich. Also ich habe zauberhafte Kinder. Ich habe ein super Team. Es ist eine Herausforderung, aber es ist einfach schön. Es macht Spaß. Die Kinder geben einem so viel. Und es ist auch schön, wenn man den Kindern auch was zurückgeben kann.
2: Ja, also das heißt, die haben dann Schule aus, weiß ich nicht, kurz nach 1 wahrscheinlich, und dann kommen sie zu euch.
1: Genau.
2: Und was macht ihr dann mit denen? Geht es dann mit Mittagessen los, oder?
1: Nee, die haben dann erst noch Freispiel und dann geht ein Teil nach Hause, dann haben wir Mittagessen und dann geht's an die Hausaufgaben.
2: Cool, die betreut ihr dann entsprechend.
1: Genau.
2: Und wann ist dein Arbeitstag dann vorbei?
1: Unterschiedlich, mal um 3:30 oder um 4:30.
2: Okay, das heißt, das ist eine Teilzeitstelle, die du da hast.
1: Genau.
2: Reicht dann aber wahrscheinlich auch, oder?
1: Ja, also es erfüllt mich absolut.
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1: Mit Florian Klaus. Die Sommer von 2018 bis 2020 waren extrem trocken und heiß und die deutschen Wälder haben sich davon immer noch nicht erholt. Das steht in einem neuen Bericht. Bei den häufigsten Arten sind nach wie vor 4 von 5 Bäumen krank. Bundesagrarminister Reiner zufolge hat sich der Zustand der Wälder aber immerhin nicht verschlechtert im letzten Jahr. Umweltverbände sehen das angesichts der Klimakrise aber nicht als Grund zur Entwarnung. Wer die neue Kaufprämie für Elektroautos nutzen will, kann die staatliche Unterstützung jetzt beantragen. Bundesumweltminister Schneider hat das Förderportal freigeschaltet. Das Antragsverfahren läuft ausschließlich digital ab, rückwirkend für Neuzulassungen ab Januar. Tine Klimach berichtet.
2: Viele Interessierte standen offenbar schon in den Startlöchern. Bis zum Ende der Veranstaltung mit Umweltminister Schneider, die gerade mal eine halbe Stunde dauerte, gab es schon über 1.800 Anträge. Die Höhe des Zuschusses hängt von Fahrzeug, Einkommen und Familiengröße ab und kann bei bis zu 6.000 Euro liegen.
1: Ein US-Amerikaner, der sich im Kongo mit dem Ebola-Virus angesteckt hat, soll in Berlin behandelt werden. Er kommt laut Bundesgesundheitsministerium in die Sonderisolierstation der Charité. US-Behörden hatten die Bundesregierung um Unterstützung gebeten, auch weil der Flug nach Deutschland kürzer ist. Der Ausbruch des Ebola-Fiebers im Kongo weitet sich weiter aus. Die dortige Regierung meldet schon mehr als 100 vermutete Todesfälle. Die deutsche Fußball-Bundesliga ist schon durch, in der englischen Premier League wird aber noch gespielt. Der FC Arsenal steht dort jetzt schon vor dem letzten Spieltag als Meister fest, nachdem Rivale Manchester City beim FC Bournemouth Punkte liegen gelassen hat. Das Spiel endete 1:1 unentschieden. Die Londoner um den deutschen Nationalspieler Kai Havertz sind damit nach 22 Jahren wieder englischer Meister. 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
5: In der Nacht zeigt sich Lenzkirch bei 9 Grad stark bewölkt. Am Morgen wird im Schwarzwald eine Temperatur von bis zu 10 Grad erwartet. Im Laufe des Tages steigt das Thermometer auf einen Höchstwert von 17 Grad, begleitet von leichtem Regen.
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5: Im Moment gibt es keine bekannten Verkehrsbehinderungen. Gute Fahrt.
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5: In Laufenburg in der Säckinger Straße wird geblitzt. Hier gelten 50. Noch ein Blitzer steht in Rheinfelden in der Eichbergstraße. 30 ist hier die Höchstgeschwindigkeit. In Freiburg stehen sie gerade auf der Paduaer Allee. Erlaubt sind 80.
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2: Mit Florian Klaus. Vor einer Weile hat der geplante Abzug tausender US-Soldaten aus Deutschland Schlagzeilen gemacht. Jetzt hat der oberste NATO-Kommandeur angekündigt, dass die USA in den kommenden Jahren weitere Truppen aus Europa abziehen wollen. Wann genau das passieren soll, sagte er nicht. Auch weitreichende Mittelstreckenwaffen sollen demnach anders als geplant nicht in Deutschland stationiert werden. 2 Wochen nach seinem Transport Richtung Nordsee wurde der als Timi bekannte Buckelwal tot vor der dänischen Insel Anholt entdeckt. Der Kadaver soll nun doch abtransportiert und nach Möglichkeit obduziert werden, Skandinavien-Korrespondentin Julia Weschenbach berichtet.
3: Der Wal liegt an einem gut besuchten Strand im flachen Wasser, schreibt die dänische Umweltbehörde. Wenn man sich Strömung und Wasserstand dort ansieht, ist es demnach sehr wahrscheinlich, dass er ohne Zutun dort liegen bleibt. Dann allerdings fürchten die Dänen, könnte er Badegäste und Einheimische stören.
2: Das Rauchen verursacht hohe Kosten im Gesundheitswesen, also sollten zusätzliche Einnahmen aus der Tabaksteuer auch für die Gesundheit verwendet werden. So argumentiert der Drogenbeauftragte der Bundesregierung Streeck in der Bild. Das Geld solle gezielt in Prävention, Rauchentwöhnung und Behandlung fließen. Eine höhere Tabaksteuer war ursprünglich als Ausgleich zur Entlastungsprämie für Arbeitnehmer geplant. Ob sie nach deren Scheitern noch kommt, ist nicht sicher. Wenige Tage nach US-Präsident Trump ist jetzt auch Kreml-Chef Putin in China zu Besuch. Nach russischen Angaben soll die Partnerschaft der beiden Länder ausgebaut werden, etwa beim Handel. Heute will Putin mit Chinas Präsident Xi sprechen. Bundeskanzler Merz hat zu dem Besuch gesagt, dass er keinen grundlegenden Wechsel in den Beziehungen beider Länder erwartet. Er hoffe trotzdem, dass sich China für ein Ende des Ukraine-Kriegs einsetzt. 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
5: In der Nacht zeigt sich das Wetter in Weil am Rhein mild mit 14 Grad und leichtem Regen. Ähnliche Temperaturen sind auch in Basel zu erwarten, wo ebenfalls etwas Regen fällt. Am Morgen erreicht die Rheinebene bis zu 14 Grad. Im Tagesverlauf steigen die Temperaturen auf bis zu 21 Grad, wobei starker Regen auftritt.
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5: Derzeit sind uns keine Meldungen bekannt. Kommt gut an euer Ziel.
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5: In Laufenburg in der Säckinger Straße steht ein Blitzer, erlaubt sind 50. Ebenfalls kontrolliert wird auf der A5 in Höhe, Weil am Rhein, hier sind 60 erlaubt. Außerdem wird auf der Padua Allee in Freiburg geblitzt. Die Höchstgeschwindigkeit beträgt dort 80.
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1: Warum macht Achterbahnfahren eigentlich so viel Spaß? Beim Achterbahnfahren wird eine intensive Mischung aus Angst und Freude erzeugt. Wenn der Körper extremen Beschleunigungen und Höhen ausgesetzt wird, reagiert das Gehirn mit einer Flut von Hormonen wie Adrenalin und Endorphinen. Diese Reaktion wird durch spezielle Nervenzellen im Gehirn, die sogenannten Speedzellen, ausgelöst. Die sind dafür da, Geschwindigkeiten und Beschleunigungen zu messen. Und weil wir aber nicht ganz einschätzen können, wie schnell und wie hoch wir sind, ist unser Gehirn ganz schön verwirrt. Und das trägt zu diesem Nervenkitzel bei und macht das Achterbahnfahren für die meisten Menschen zu einer sehr spaßigen Erfahrung. Eure Mariella Mischial.
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3: Mit Florian Klaus. Vor einer Weile hat der geplante Abzug tausender US-Soldaten aus Deutschland Schlagzeilen gemacht. Jetzt hat der oberste NATO-Kommandeur angekündigt, dass die USA in den kommenden Jahren weitere Truppen aus Europa abziehen wollen. Wann genau das passieren soll, sagte er nicht. Auch weitreichende Mittelstreckenwaffen sollen demnach anders als geplant nicht in Deutschland stationiert werden. 2 Wochen nach seinem Transport Richtung Nordsee wurde der als Timmy bekannte Buckelwal tot vor der dänischen Insel Anholt entdeckt. Der Kadaver soll nun doch abtransportiert und nach Möglichkeit obduziert werden, Skandinavien-Korrespondentin Julia Weschenbach berichtet.
4: Der Wal liegt an einem gut besuchten Strand im flachen Wasser, schreibt die dänische Umweltbehörde. Wenn man sich Strömung und Wasserstand dort ansieht, ist es demnach sehr wahrscheinlich, dass er ohne Zutun dort liegen bleibt. Dann allerdings fürchten die Dänen, könnte er Badegäste und Einheimische stören.
3: Das Rauchen verursacht hohe Kosten im Gesundheitswesen, also sollten zusätzliche Einnahmen aus der Tabaksteuer auch für die Gesundheit verwendet werden. So argumentiert der Drogenbeauftragte der Bundesregierung Streeck in der Bild. Das Geld solle gezielt in Prävention, Rauchentwöhnung und Behandlung fließen. Eine höhere Tabaksteuer war ursprünglich als Ausgleich zur Entlastungsprämie für Arbeitnehmer geplant. Ob sie nach deren Scheitern noch kommt, ist nicht sicher. Wenige Tage nach US-Präsident Trump ist jetzt auch Kreml-Chef Putin in China zu Besuch. Nach russischen Angaben soll die Partnerschaft der beiden Länder ausgebaut werden, etwa beim Handel. Heute will Putin mit Chinas Präsident Xi sprechen. Bundeskanzler Merz hat zu dem Besuch gesagt, dass er keinen grundlegenden Wechsel in den Beziehungen beider Länder erwartet. Er hoffe trotzdem, dass sich China für ein Ende des Ukraine-Kriegs einsetzt. 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
7: In der Nacht zeigt sich Freiburg mit 14 Grad und leichtem Regen. In den Morgenstunden bleibt es kühl mit Temperaturen um die 13 Grad im Breisgau. Im Laufe des Tages steigt das Thermometer auf maximal 21 Grad, während leichter Regen weiterhin möglich ist.
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7: Im Moment gibt es keine bekannten Verkehrsbehinderungen. Gute Fahrt.
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7: Geblitzt wird Höhe, weil am Rhein auf der A5, hier sind 60 erlaubt. Zusätzlich wird in Laufenburg in der Säckinger Straße kontrolliert. Und zuletzt haben wir noch eine Kontrolle in der Thumringer Straße in Lörrach. Erlaubt sind höchstens 30.
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2: Wie alt sind eure Kinder, Nicole?
1: Die 15 und die große Tochter wird nächste Woche 18.
2: Zwei Teenies im Haus.
1: Ja, genau, zwei Pubertiere.
2: Und wie ist das so?
1: Ja, alles gut, alles im normalen Bereich, sage ich immer. Ja.
2: Pubertät ist ja das, wenn die Eltern seltsam werden, sagen
1: ja, genau.
2: Die
1: genau, das ist so. Aber alles gut. Und ich sage immer, man muss mal auch dran denken, wie man selber früher war.
2: Absolut. Also da möchte ich meinen Eltern aber nachträglich auch noch einen Preis verleihen, dass die nicht ausgeflippt sind, wirklich.
1: Ja, also meine Mutter oder auch mein Vater hat immer gesagt, jetzt bekommst du alles zurück.
2: Ja. Es ist so. Es ist so, wirklich. Karma ja. Schlägt zurück.
1: Richtig.
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